0: zeigen wollen, ist ja auch gut. Das mache ich auch gar nicht zum Vorwurf. Das Ergebnis ist gut, wir haben kein Gegentor gekriegt und ja, so können wir weitermachen.
1: Am Dienstag fliegt die Mannschaft nach Chicago, wo am kommenden Samstag die Turniergeneralprobe gegen die USA stattfindet. Das erste WM-Spiel der DFB 11 ist dann am 14. Juni gegen Curaçao.
2: Das Wetter.
3: In der Nacht ist nochmal alles dabei. Es ist zwar in Richtung Westen meist trocken, aber in Richtung Osten weiterhin Gewitter und Regen. Das Ganze bei höchstens 13 Grad. Der Tag heute wird aber recht akzeptabel. Bis zu 25 Grad, ein Mix aus Sonne und Wolken und kein Regen in Sicht.
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4: Zurzeit liegen uns keine Meldungen vor. Wir wünschen allen unterwegs gute Fahrt.
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3: Hallo, ich bin Vera Körber. Schöne Nacht wünsche ich euch. Wir machen ein bisschen gute Laune mit Soul Sister und The Way to Your Heart.

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0: manche Leute können so richtig geile Karrieren hinlegen, ne? So, ich sag mal, vom Volksplatz, vom Straßenfußballer zum Weltmeister, ne? Das ist Lukas Podolski gelungen. Und mittlerweile gibt es eine Netflix-Doku über ihn. Reporter Louis Eck war bei der Premierenvorstellung mit dabei und hat die Doku als einer der ersten gesehen. Louis, im Trailer kündigt Podolski an, es ist keine gewöhnliche Doku. Wie siehst du das? Stimmt das?
1: Klar, natürlich geht es um Poldis Karriere und natürlich erzählen auch ganz klassisch Mitspieler wie Thomas Müller oder André Iniesta auf der Couch Stories über Poldi. Aber das spielt eben schon nur eine Nebenrolle. Hier, selbst der WM-Titel, der taucht erst im Abspann auf. Stattdessen geht es um sehr persönliche Einblicke, seinen Familienalltag, Fragen rund um Herkunft und Identität. So in Richtung Karriereende wird es dann auch wirklich sehr emotional. Also die Doku zeigt den privaten Poldi ehrlich, direkt und, na klar, natürlich auch immer lustig mit einem guten Spruch.
0: Hey, seien wir mal ehrlich, das ist jetzt so überraschend. Überraschend nicht, weil genau so stellt man sich ja eine Doku vor. Gibt es denn Szenen, die dir im Kopf geblieben sind? Worauf können sich denn die Zuschauer freuen?
1: Was ich richtig schön fand, war, dass in der Doku die Frau von Lukas Podolski das erste Mal ein Interview gibt, zumindest auf der Tonspur. Man merkt, das bedeutet Poldi ganz viel, hat er mir auch der Premiere erzählt.
2: Heute glaube ich dann auch, dass die Doku was Besonderes wird und nicht irgendwie der 50. Spieler, der dann sagt, oh, wie geil der Poldi war.
1: Und wo mir klar wurde, okay, Poldi will da mal wirklich eine andere Doku machen und ganz tief blicken lassen. In einer Szene sitzt er nackt unter der Dusche und schäumt sich den Purpose ein. Ja, solche Szenen für Poldi aber kein Problem.
2: Wenn man die Hosen runterlässt, dann muss man die runterlassen und das gehört dazu.
0: Manchen Leuten gefällt das ja auch gut, sowas zu tun. Poldi, die Doku über Lukas Podolski erscheint offiziell aber erst am 4. Juni. Ein paar Tage müssen wir uns also noch gedulden. Erscheint übrigens pünktlich zu seinem 41. Geburtstag. Und dann können wir uns das alles bei Netflix angucken.

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0: Das Wetter.
1: Die Nacht kann vor allem im Osten noch mal ungemütlich werden mit viel Regen und Gewittern, wobei es im Westen dann meist trocken ist. 10 bis 13 Grad sind in der Nacht dann drin. Tagsüber heute meist trocken, die Sonne lässt sich auch ziemlich häufig blicken und das Ganze bei maximal 25 Grad.
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2: Zurzeit liegen uns keine Meldungen vor, wir wünschen allen unterwegs gute Fahrt.
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1: Hallo, ich bin Vera Körber. Schöne Nacht euch. Ja, wer mich kennt, weiß, man darf nie zu wenig an der Romantikschraube drehen. Deswegen mache ich das jetzt mit Bruno Mars und Just the Way You Are.

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1: Ich bin Diana Kramer. Nach den Spekulationen über einen möglichen Kanzlerwechsel bekommt Bundeskanzler Friedrich Merz Rückendeckung aus den eigenen Reihen. Vor einem Treffen mit CDU-Politikern in Nordrhein-Westfalen heute haben sich mehrere Spitzenpolitiker demonstrativ hinter den Kanzler gestellt. Darunter auch CDU-Generalsekretär Carsten Linnemann. Er sprach in der ZDF-Sendung Berlin direkt von Scheindebatten.
2: Ich war 3 Tage in meinem Wahlkreis unterwegs. Nicht eine Person hat mich darauf angesprochen, sondern die Menschen interessiert, wie wir die Energiekosten runterbekommen, wie wir die Steuern runterbekommen. Das sind die Themen, dass wir mehr Netto von Brutto haben. Und das müssen wir umsetzen. Und diese Scheindebatten, die werden in Berlin-Mitte geführt.
1: CDU-Generalsekretär Carsten Linnemann. Eine Mehrheit von 53% in der Bevölkerung geht übrigens nicht davon aus, dass die Union mit einem anderen Kanzler besser dastehen würde. Das ergab eine Forsa-Umfrage für Stern und RTL. 41% glauben dagegen, dass es der Union helfen würde, wenn Merz das Amt aufgeben und ein anderer aus der Union das Kanzleramt übernehmen würde. In Italien bekommt man künftig Geld zurück, wenn man auf einer gebührenpflichtigen Autobahn wegen einer Baustelle zu lange im Stau steht. Die neue Regelung tritt heute in Kraft. Schon wenn die Fahrt auf einer Strecke von knapp 100 Kilometern 10 Minuten länger dauert als üblich, soll es Entschädigung geben. Zum Fußball. Knapp 2 Wochen vor Beginn der WM hat die deutsche Nationalmannschaft ihr vorletztes Testspiel deutlich gewonnen. In Mainz setzte sich die Mannschaft von Julian Nagelsmann mit 4:0 gegen Finnland durch.
3: Die deutsche Mannschaft macht alles dafür, dass die WM-Euphorie steigt im Land. Viel Spielfreude, viel Dominanz und am Ende viele Tore. Auch wenn das erste erst nach etwas mehr als einer halben Stunde fällt. Durch den überragenden Dennis Undav. Mit 2 Toren und einer Vorlage macht er hier in Mainz definitiv Werbung für die WM-Startelf. Genauso wie der 18-jährige Lennart Karl. Allerdings auch gegen harmlose Finnen. Mit dem 4:0 im Gepäck geht es am Dienstag in die USA. Dann startet offiziell die WM-Mission. Aus Mainz, Thomas Bremser.
1: Und Finnland ist erstmals seit 2022 wieder Eishockey-Weltmeister. Die Skandinavier besiegten in Zürich den WM-Gastgeber Schweiz und krönten sich mit dem insgesamt 5. Titelgewinn.
4: Das Wetter. Der Sommer fängt unentschlossen an. Je nach Region wird es ein entspannter Sonne-Wolken-Mix bei bis 25 Grad. Aber hier und da gibt es auch noch Gewitter und Regen bzw. Starkregen. Auch jetzt in der Nacht noch.
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5: Zurzeit liegen uns keine Meldungen vor. Wir wünschen allen unterwegs gute Fahrt.
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4: Sebastian Pulli hier um 3:15. Die wenigsten, die wach sind um die Zeit, sind es vermutlich freiwillig. Deshalb haben wir hier ein bisschen was, um den Puls oben zu halten. Bebe Rexha, New Religion. Kommt gut durch die Nacht.

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1: Mal eine Frage an die Männer. Habt ihr eine Ahnung, was Tampons und Binden kosten? Oh, ich weiß, das Thema mögen wir Kerle nicht, ne? Es ist wie Beine rasieren. Unangenehm. Ja, die meisten Männer zucken beim Wort Binde ja schon zusammen. Aber klar, normal. Viele Männer haben eben Bindungsängste. Sorry, den konnte ich nicht liegen lassen. Aber jederzeit können wir über Fettauffangschalen beim Gasgrill diskutieren. Aber Hygiene? Pah! Frauensache. Trotzdem, gar nicht so billig, die Dinger. Ich sollte die letzten Mal kaufen und ich bin fast hinten rübergekippt. Das ist ja kein Luxusartikel, sondern die braucht man einfach. Also, Frau brauchst. Naja. Und dann habe ich mal ChatGPT gefragt, was das kosten würde, wenn Tampons und Binden in Deutschland umsonst wären. Soll ich euch was sagen? Es wäre weniger als der Tankrabatt. Aber die einzige Periode, die die Regierung interessiert, ist die Wahlperiode. Zum Schluss aber nochmal eine ganz wichtige Frage. Meine Fettauffangschale beim Weber, ist die spülmaschinenfest eigentlich?
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1: Herzlich willkommen im Sommer. Wie der losgeht am ersten Tag, das hängt ganz ab von der Region. Hier und da ist wirklich nett mit einem Sonne-Wolken-Mix, sehr entspannt bis 25 Grad. Aber hier und da gibt es auch noch Gewitter und Regen bzw. Starkregen, auch jetzt in der Nacht noch.
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2: Zurzeit liegen uns keine Meldungen vor. Wir wünschen allen unterwegs gute Fahrt.
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1: Sebastian Pulli hier in der Nacht auf Montag, wo einen im schlimmsten Fall schlagartig alle Kraft verlässt. Und da legen wir uns auf den Ort, über den jetzt Jennifer Lopez singt. Auf den Boden. On the floor. Kommt gut in die neue Woche.
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1: Ich bin Diana Kramer. Mit der neuen Woche startet auch ein neuer Monat und auch im Juni treten einige Änderungen in Kraft, die viele Verbraucher direkt betreffen. Zum Beispiel gibt es mehr Rechte beim Online-Shopping und es ist der letzte Monat mit günstigerem Sprit.
2: Schnell geklickt und dann doch auch schnell bereut. Ab dem 19. Juni müssen Online-Händler gut sichtbar einen Widerrufsbutton auf der Seite anbieten und auch in der App. Und wer Solarstrom übers Dach gewinnt, kann diesen ab heute auch an Nachbarn verkaufen. Energy Sharing nennt sich das. Notwendig ist, dass beide Nachbarn dann auch einen Vertrag schließen. Einfach nur das Kabel rüberreichen ist nicht. Und mit Ende des Monats ist dann, Stand jetzt, auch der Tankrabatt-Geschichte. Lea Matschulat, Redaktion.
1: Nach den Spekulationen über einen möglichen Kanzlerwechsel bekommt Bundeskanzler Friedrich Merz Rückendeckung aus den eigenen Reihen. Mehrere CDU-Spitzenpolitiker stellten sich demonstrativ hinter den Kanzler, darunter Schleswig-Holsteins Ministerpräsident Daniel Günther und NRW-Ministerpräsident Henrik Wüst, der in der Debatte schon als Nachrücker für Merz genannt wurde. Der Kanzler ist heute Gast einer Klausurtagung von CDU-Abgeordneten aus Nordrhein-Westfalen im sauerländischen Meschede. Nach dem Terroranschlag auf feiernde Menschen in Bielefeld wird heute am Düsseldorfer Oberlandesgericht das Urteil erwartet. Die Bundesanwaltschaft hat für den geständigen Angreifer und mutmaßlichen IS-Terroristen Mahmoud M. die Höchststrafe beantragt. Lebenslange Haft wegen vierfachen versuchten Mordes und anschließende Sicherungsverwahrung. Der Syrer hatte gestanden, die vier Opfer im Mai vergangenen Jahres nachts beim Feiern vor einer Bielefelder Bar angegriffen und durch Messerstiche lebensgefährlich verletzt zu haben. Zum Fußball. Knapp 2 Wochen vor Beginn der WM hat die deutsche Nationalmannschaft ihr vorletztes Testspiel klar gewonnen. In Mainz setzte sich das DFB-Team souverän mit 4:0 gegen Finnland durch. Dennis Undav traf doppelt, die weiteren Treffer erzielten Florian Wirtz und Jamal Musiala. Der sagte zum Spiel danach im ZDF:
3: Wir hatten jetzt nicht viele Trainingseinheiten, aber was wir auf den Platz bringen wollten, haben wir gebracht. Und es hat hoffentlich für jeden Spaß gemacht, für mich schon.
1: Morgen fliegt das DFB-Team nach Chicago. Am Samstag steht dort die Turniergeneralprobe gegen die USA an.
4: Das Wetter. Das ist der mal so Montag. Je nach Region ein entspannter Sonne-Wolken-Mix bei 25 Grad maximal. Hier und da kann es aber auch noch Gewitter und Starkregen geben. Auch jetzt in der Nacht noch.
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5: Zurzeit liegen uns keine Meldungen vor. Wir wünschen allen unterwegs gute Fahrt.
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4: Sebastian Pulli hier und wir sind nah am Puls der Nacht. In dem Fall ist der eine richtig dicke Bassdrum und zwar aus Alex Warrens Fever Dream. Kommt gut durch die Nacht und in die neue.

0: Falco. Und wo wir schon bei Egoist sind, wer kümmert sich eigentlich ums Essen?
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0: Also im Sinne von, wer umsorgt das? Denn es gibt jetzt tatsächlich ein Hotel für Sauerteig in einer Bäckerei in Kiel. Kollegin Kimberly Clark, ist dann auch Cocktailbar und Animation am Pool für den Sauerteig oder was ist da los?
2: Naja, fast. Im Hotel The Grand Doe ist Platz für 15 Gläser Sauerteig. Die werden dort alle 2 bis 3 Tage gefüttert. Und während die Besitzer dann entspannt Urlaub machen, kann der Sauerteig quasi auch mal abschalten und ist nach dem Urlaub direkt wieder startklar zum Backen.
0: Okay, preislich ist das ja günstiger, nehme ich an, als ein Menschenhotel.
2: Definitiv. Eine Woche kostet 20 Euro, jede weitere dann nochmal 10. Das ist echt ein Schnapper. Dafür wird der Sauerteig dann auch gut versorgt.

0: man sich echt gut darum kümmern. Und manche Sauerteige sind sogar inzwischen so 50 oder 60 Jahre alt. Die sollen natürlich auch während eines längeren Urlaubs dann gut versorgt werden.
1: Also auch Seniorenbetreuung für den Teig, die Sauerteig-Kurzzeitpflege, ein Sauerteig-Hotel in Kiel. Ja, ich weiß auch nicht. Habt ihr gehört bei uns? Schönen Urlaub.
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0: Das Wetter.
1: Der Sommer fängt unentschlossen an. Je nach Region wird es ein entspannter Sonne-Wolken-Mix bei bis 25 Grad. Aber hier und da gibt es auch noch Gewitter und Regen bzw. Starkregen.
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2: A30, Rheine Osnabrück, zwischen Ebenbüren West und Ebenbüren 1 Kilometer Stau, 6 Minuten Zeitverlust. Wir wünschen allen unterwegs gute Fahrt.
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1: Sebastian Pulli hier, jetzt die Band Blue. Wäre super, wenn sie ein Blue Dabben Dee Dabben Dye singen würden, aber in dem Fall ist es doch nur You Make Me Wanna. Ein schöner

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0: Madonna und Sabrina Carpenter. 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
1: Ich bin Diana Kramer. In der Debatte um Spekulationen um einen möglichen Kanzlertausch bekommt Friedrich Merz Rückendeckung aus den eigenen Reihen. Mehrere Unionsspitzenpolitiker haben sich demonstrativ hinter den Kanzler gestellt, auch CDU-Generalsekretär Carsten Linnemann. Dieser sprach in der ZDF-Sendung Berlin direkt am Abend von Scheindebatten.
2: Die Menschen interessiert, wie wir die Energiekosten runterbekommen, wie wir die Steuern runterbekommen, dass wir mehr Netto von Brutto haben. Und das müssen wir umsetzen. Und diese Scheindebatten, die werden in Berlin Mitte geführt.
1: CDU-Generalsekretär Carsten Linnemann. Eine knappe Mehrheit von 53% in der Bevölkerung geht übrigens nicht davon aus, dass die Union mit einem anderen Kanzler besser dastehen würde. Das ergab eine Forsa-Umfrage für Stern und RTL. 41% sind anderer Meinung. Bundesaußenminister Johann Wadephul ruft Israel und die Hisbollah-Miliz im Libanon dringend auf, zur vereinbarten Waffenruhe zurückzukehren. Das weitere Vorrücken der israelischen Armee im Süden Libanons gebe Anlass zu großer Sorge, sagte Wadephul am Rande seines Besuchs bei den Vereinten Nationen in New York. Israel müsse bei seinem Vorgehen gegen die Hisbollah Zivilisten und zivile Infrastruktur schützen. Jede weitere Eskalation verschärfe die ohnehin schon angespannte Lage zusätzlich, warnte Wadephul. Die Hamburger sagen Nein zu Olympischen Spielen in ihrer Stadt. Wie schon 2015 sind die Initiatoren einer Bewerbung mit ihrem Referendum gescheitert. Damit scheidet Hamburg aus dem Rennen um die deutsche Kandidatur für Spiele 2036, 2040 oder 2044 aus. Im nationalen Wettstreit vertreten sind noch München, die Rhein-Ruhr-Region und Berlin. Die Entscheidung soll im September fallen. Zum Fußball. Die deutsche Nationalmannschaft hat ihr vorletztes Testspiel vor der WM klar gewonnen. Gegen Finnland stand es in Mainz am Ende 4:0. Bundestrainer Julian Nagelsmann war im ZDF zufrieden mit der Leistung.
3: Wir haben wieder sehr gut angefangen. Die ersten 15 Minuten waren sehr gut. Dann so ein bisschen die Geduld verloren, weil die Jungs unbedingt was zeigen wollen. Das ist ja auch gut. Das mache ich auch gar nicht zum Vorwurf. Das Ergebnis ist gut. Wir haben kein Gegentor gekriegt. Und so können wir weitermachen.
1: Morgen fliegt die Mannschaft nach Chicago, wo am Samstag der letzte Test gegen die USA ansteht.
4: Das Wetter. Herzlich willkommen im Sommer. Wie der losgeht am ersten Tag, das hängt ganz ab von der Region. Hier und da ist wirklich nett mit einem Sonne-Wolken-Mix, sehr entspannt bis 25 Grad. Aber hier und da gibt's auch noch Gewitter und Regen bzw. Starkregen.
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5: Zurzeit liegen uns keine Meldungen vor. Wir wünschen allen unterwegs gute Fahrt.
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4: Sebastian Pulli hier um kurz nach 5 am Montagmorgen. Da sind wir sehr sensibel, da brauchen wir einen ganz sanften Wecker. So einen zärtlichen Ed Sheeran, der sich neben einem ins Bett legt, völlig ungefragt und dann ganz liebevoll ins Ohr singt.
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0: So, Montag früh, sind wir bereit für die neue Woche? Nee? Na gut, wir machen das hier trotzdem.
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0: Also erstmal stellen wir uns heute gerne in einem weißen Kleidchen auf dem Lüftungsgitter, denn die absolute Ikone Marilyn Monroe wäre heute 100 Jahre alt geworden. Was sonst alles los ist, erzählt uns die liebe Kollegin Natascha Wittmark. Schönen guten Morgen.
2: Einen schönen guten Morgen. Ja, wir sind ganz offiziell im Sommer. Es ist nämlich heute meteorologischer Sommeranfang. Und außerdem ist Internationaler Kindertag, also der erste dieses Jahr. Im September folgt dann noch der Weltkindertag. An beiden Tagen geht es ums Gleiche. Aufmerksam machen auf die besonderen Bedürfnisse von Kindern und ihre Rechte. Also ein wichtiger Tag und natürlich Thema bei uns.
0: Ja, das ist das eine. Außerdem starten wir ja eine neue Aktion.
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0: So, wissen wir Bescheid, sind wir vorbereitet. Danke dir, Natascha. Und dann schönen Start in den Montag mit uns.

0: Es sind ein paar Wolken unterwegs, die Sonne kommt aber ganz gut durch heute. Immer mal wieder scheint die da, wird also ein sehr freundlicher Start in die neue Woche. Erst ab heute Abend setzen dann wieder Schauer ein, die nächsten Tage werden durchwachsener. Dazu 22 Grad in der Spitze. Auf den Straßen ist alles frei, habt eine gute Fahrt.
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2: Ja, guten Morgen, Sebastian Pulli hier. Wir wollten euch eigentlich zuerst sanft wecken mit nur einer Ukulele. Dann haben wir gedacht, Montag früh, da braucht es ein bisschen mehr. Also haben wir einen Mann daneben gepackt, der sehr, sehr oft und sehr laut Hey, hey schreibt.

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0: entspannt in den Montag mit Nirvana. Schönen guten Morgen.
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0: So, die Wut ist rausgeschrien und damit herzlich willkommen im Juni, im Juno. Aber das wisst ihr ja. Juno heißt ja auch aus dem Englischen übersetzt, du weißt.
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2: Draußen bin ich beim Tageslicht. Ich habe eventuell Sonnenschein. Und dann fahre ich in die Grube hinein. Dann ist es dunkel. Aber es sind ja Menschen um einen herum. Man ist nicht alleine da unten.
3: Die erste Schicht von Wolfgang Traut war eine Grubenfahrt. Ein Bergmann aus der katholischen Arbeitnehmerbewegung meinte, fahr mal mit. Der Berufsorientierungstag auf Zeche Walsum wurde dann ein ganzes Berufsleben. Im Steinkohlebergbau. Arbeitsbeginn um Mitternacht, früh morgens um 4, Staub und Dreck und nicht nur das.
2: Insofern körperlich sicherlich anstrengend. Die Hitze, die Wärme, hart. Wenn man 1000 Meter tief ist, hat man eine Gebirgstemperatur von ca. 60, 65 Grad.
3: Jahrzehntelang war Wolfgang Traut dabei, studierte, übernahm Führungsverantwortung, zuletzt als Bergwerksdirektor.
2: Es ist ein richtiges Team, was da unter Tage arbeitet. Es gab ja verschiedene Nationen. Wenn man immer über Integration redet, im Steinkohlenbergbau unter Tage, war das nie ein Thema.
3: Nach der letzten Schicht nun ein neues Ehrenamt in der Pfarrei St. Dionysius in Duisburg-Walsum. Ob er sich vorstellen könnte, nach all den Erfahrungen über und unter Tage ehrenamtlich Beerdigungen zu begleiten?
2: Der Gedanke, der mich dann getrieben hat am Ende war, stell dir mal vor, da ist eine christliche Beerdigung und da ist keiner mehr, der diese Beerdigung auf christlichem Wege begleiten kann, dass ich dann Ja gesagt habe. Wie hat Christus das gemacht? Der ist zu den Menschen hingegangen und hat mit ihnen gesprochen. Er hat zugehört. Das mache ich auch.
3: Das ganze Interview im Podcast Kannst du glauben vom Bistum Münster. Der Link bei uns unter augenblickmalonline.de. Christoph Beckmann von der katholischen Kirche für Augenblick mal.
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1: Mit Thorsten Adolfs. Guten Morgen. Der Juni ist da und er bringt einige Änderungen mit sich. In den nächsten Tagen und Wochen treten mehrere neue Gesetze in Kraft. Eins davon betrifft das Asylrecht. Verfahren sollen ab dem 12. Juni europaweit unkomplizierter und schneller werden. Kern der Regelung ist, dass es in allen EU-Staaten einheitliche Asylverfahren gibt. Außerdem sollen Asylverfahren noch vor Einreise schon an den Außengrenzen der EU durchgeführt werden können. Auch für Verbraucher ändert sich in diesem Monat einiges. Marc Weiß hat die Infos dazu.
2: Der Verbraucherschutz bei Vertragsabschlüssen im Internet wird verbessert. Mit einem einfachen Klick sollen Online-Verträge widerrufen werden können. Anbieter werden verpflichtet, ab dem 19. Juni dafür eine klar erkennbare Schaltfläche zu schaffen. Ab dem 14. Juni gelten außerdem strengere Vorgaben für die Kennzeichnung von Milchprodukten. Für Hersteller werden die Voraussetzungen konkretisiert, um Produkte als wärmebehandelt, pasteurisiert, laktosefrei oder auch frisch zu bezeichnen. Eine große Veränderung gibt es bei Organspenden. Eine Niere durften bis ja auch lebende Personen spenden, allerdings nur an nahestehende Menschen aus der Familie. Wenn das Organ aufgrund der Blutgruppe oder anderer Gründe nicht kompatibel war, dann fiel diese Möglichkeit bisher weg. Ab Juni sollen sogenannte Überkreuzspenden nun erlaubt sein. Bedeutet, jemand Fremdes spendet einem Menschen eine passende Niere. Aus dem nahestehenden Personenkreis des Empfängers dürfte dann auch jemand eine Niere an jemanden aus dem Personenkreis des Spenders geben.
1: Und jetzt weitere Nachrichten im Überblick. Der Bund hat seine Ziele beim Sondervermögen verpasst. Das melden mehrere Medien, die sich auf einen Bericht des Finanzministeriums berufen. Geplant waren demnach Ausgaben in Höhe von rund 37 Milliarden Euro für Infrastruktur und Klimaneutralität. Ausgezahlt wurden aber nur 24 Milliarden. Außerdem hätten die Ministerien von den 109 für dieses Jahr geplanten Maßnahmen bis Ende Mai erst 26 erreicht. Der neue FDP-Chef Kubicki bekommt Lob von der AfD. Parlamentsgeschäftsführer Baumann sagte, Kubicki habe die Probleme der Zeit erkannt, er sei aber in der falschen Partei. Mit ihrer Neuausrichtung werde die FDP von der AfD keine Wähler abwerben können, glaubt Baumann. Hamburgs Olympiaträume sind beendet. Knapp 55% der Hamburger haben gegen eine Bewerbung ihrer Stadt gestimmt. Damit bleiben Berlin, München und die Region Köln-Rhein-Ruhr im Rennen für das nationale deutsche Olympiakonzept. Die deutsche Fußballnationalmannschaft hat ihren WM-Test gegen Finnland mit einem klaren 4:0 gemeistert. Damit geht das Team mit viel Rückenwind in Richtung USA. Zweimal Dennis Undaf und je einmal Florian Wirtz und Jamal Musiala trafen in Mainz für das DFB-Team. Schon heute trifft Deutschland wieder auf Finnland und zwar am Vormittag auf dem DFB-Campus, bevor es dann in die USA geht. Heute sollen die Spieler eingesetzt werden, die lange nicht in der Startelf waren. Das waren die Nachrichten mit Thorsten Adolfs.
3: Wird eigentlich ein sehr schöner, freundlicher Start in die neue Woche. Die Sonne kommt immer mal wieder durch, im Wechsel mit so ein paar Wolken, dabei bis zu 22 Grad. 12 bekommen wir aktuell noch in Selm, 13 in Cham. Ab heute Abend setzen dann die ersten Schauer ein, die nächsten Tage werden durchwachsener, da kommt öfter mal Regen runter.
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3: Auf den Straßen ist es entspannt heute früh, alles frei. Habt eine gute Fahrt.
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3: Wann ist so eine WM erfolgreich?
4: Wenn wir das Ding gewinnen. Dann wäre es ein Erfolg.
3: Tja, doofe Frage eigentlich. Hat sich Dennis Undaf wahrscheinlich gestern Abend auch gedacht. Also Ziel ist klar, Weltmeister werden. Und zumindest beim Testspiel gegen Finnland konnte die deutsche Mannschaft schon mal überzeugen. Die Stimmen zum Spiel gibt's hier bei mir gegen 10:06. Sena Engler hier für euch. Schönen guten Morgen.

0: Lady Gaga und Bradley Cooper mit Shallow hier bei Antenne Una. Jetzt sind es nur noch 2 Wochen. Das geht, glaube ich, ganz schön schnell. Am 11. Juni beginnt die Fußball-WM. Am 14. Juni ist dann der Auftakt für die deutsche Mannschaft gegen Curaçao. Und jetzt gerade stehen so die letzten Tests an. Gestern Abend in Mainz hat das Team von Bundestrainer Julian Nagelsmann mit 4:0 deutlich gegen Finnland gewonnen. Einer, der dabei besonders von sich überzeugen konnte, Doppeltorschütze Dennis Undorf.
1: Muss der Bundestrainer entscheiden. Ich kann nur versuchen, meinen Job zu erledigen. Und das habe ich heute und beim letzten Mal gut geschafft.
0: Ja, der hatte es bisher ja unter Nagelsmann immer sehr schwer. Zwischendurch war gar nicht klar, ob er überhaupt mit zur WM darf. Und jetzt ist er vielleicht doch ein Kandidat für die Startelf. Naja, mit Lob für Undorf tut sich der Bundestrainer immer noch ein bisschen schwer.
2: Dennis war sehr gefährlich, macht er gut und war, glaube ich, an drei Toren beteiligt. Von dem er ein gutes Spiel gemacht.
0: Bloß nicht zu viel Euphorie aufkommen lassen. Ne? Klar ist auch, beim nächsten Testspiel gegen die USA, da wird Kai Havertz wieder von Anfang an stürmen. Der war jetzt gestern noch nicht dabei. Ist wohl auch für die WM gesetzt. Aber ist ja schön, wenn auch die anderen bereitstehen. Einer, für den sich auch alle gefreut haben, war Jamal Musiala. Nach langer Verletzungspause stand der das erste Mal nämlich wieder für die Nationalmannschaft auf dem Platz und hat auch direkt getroffen.
3: Sehr, sehr gut. Habe auch eine Weile jetzt kein Tor geschossen. So, das tut mir echt gut, auch jetzt für die Spiele, wo kommen, einfach diesen guten Gefühl in die nächsten Spielen mitzunehmen. So. Und den Spaß auf dem Platz habe ich richtig, richtig gehabt heute. Und ja, jetzt ist das Fokus auf dem nächsten Spiel.
0: Ja, jetzt ist am Samstag noch das letzte Testspiel und dann kommt schon die WM. Mal schauen, wie weit die deutsche Mannschaft dann am Ende da kommt. Wolf jetzt mit Bittersweet Symphony hier bei Antenne Unam.

Ich würde erstmal an mir selbst surfen, glaube ich. Bevor ich dran denken würde, dass da irgendwer mein Karrchen einfach mitgenommen hat. Ja, folgende Situation. Gutes Wetter, Wochenende. Ihr fahrt mit dem Auto in die Stadt, wollt vielleicht ein bisschen was erledigen, noch ein Eis essen gehen. Dann kommt ihr zurück zum Parkplatz und das Auto ist weg. Ja, ich würde, wie gesagt, erstmal denken, hey, ich hätte doch ja woanders geparkt vielleicht oder es wäre abgeschleppt worden. In Schwerte wurde aber Samstag ein schwarzer Land Rover anscheinend geklaut. Zwischen 13 und 16 Uhr muss den jemand da an der Haselackstraße mitgenommen haben. Die Polizei sucht jetzt Zeugen. Das Auto hat das Kennzeichen UNHS16. Also wenn ihr da was gesehen habt, dann meldet euch bei der Polizei in Schwerte. Die Besitzer wären euch da sehr dankbar. Die Killers jetzt mit Mr. Brightside bei Antenne Una. Guten Morgen.

0: Kate Bush, habt ihr gehört. Am Montagmorgen in der kurzen Woche hier bei Antenne Unna. Kommt gut raus.
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0: ist es jetzt, halb sieben.
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0: Mit Viktoria Michelt, schönen guten Morgen zusammen. In Bergkamen ist am Samstag ein Streit eskaliert. Ein Mann aus Dortmund wurde dabei getötet. Das berichtet die Polizei. Sie spricht von einer Tumultsituation und einem persönlichen Hintergrund, denn zwei der Männer seien Cousins gewesen. Passiert war das Ganze am Samstag gegen 20 Uhr auf der Heinrich-Jasper-Straße in Bergkamen. Offenbar waren mehrere Personen aneinander geraten. Möglicherweise war auch ein Messer im Spiel. Zwei Männer wurden dabei schwer verletzt. Ein 40-jähriger Dortmunder starb noch vor Ort. Sofort eingeleitet zu Reanimationsmaßnahmen blieben erfolglos. Der Tatverdächtige ist nun in U-Haft. Eine Mordkommission hat die Ermittlungen aufgenommen. Am Samstag haben tausende Menschen in Hamm gegen die Energiepolitik protestiert und gegen Gaskraftwerke wie das Gersteinwerk in Werne. Nach Angaben der Polizei waren 2700 Menschen dort und insgesamt sei alles friedlich verlaufen. Los ging es um 12 Uhr in Hamm und nicht wie ursprünglich geplant am Gersteinwerk in Werne. Denn das war zum Schutz der kritischen Infrastruktur Freitag gerichtlich verboten worden. In der Nähe des Gersteinwerks formten die Aktivisten dann aber ein großes bewegliches Windrad. Es sei ein Weltrekord gewesen, heißt es von den Aktivisten. Schon seit Tagen waren Tausende von ihnen im Klimacamp in den Lippeauen in Hamm, darunter auch die Klimaaktivistin Greta Thunberg. Ab heute wird das Klimacamp in Hamm dann wieder abgebaut. Die Unwetter am Wochenende haben einige Schäden bei uns im Kreis hinterlassen. Unter anderem fahren bis auf Weiteres keine Züge der RB 59 zwischen Unna und Soest. Dort muss nach dem Sturm eine Oberleitung repariert werden. Ein Schienenersatzverkehr ist eingerichtet. Ein Ende ist allerdings noch nicht absehbar. Auch die Feuerwehren hatten am Wochenende einiges zu tun, besonders am Freitag. Die Feuerwehr in Werne spricht von umgestürzten Bäumen und verstopften Gullis. Und auch in Kamen musste die Polizei mehrere Bäume und Äste von den Straßen räumen und lose Gebäudeteile sichern. Das beliebte Drachenfestival Kamen Kite konnte aber wie geplant stattfinden. Die Veranstalter hatten sich vor allem gestern immer wieder zur Unwetterlage besprochen, allerdings keine Gefahr gesehen.
2: Dankeschön, Viktoria. Es kann wieder ein bisschen durchgelüftet werden heute früh. Durch die Schauer gestern Abend hat es sich ein bisschen abgekühlt. 13 Grad aktuell in Böhnen und Fröntenberg. Auf 22 geht es dann später wieder rauf. Dabei bleibt es auch erstmal trocken. Wir bekommen einen Mix aus Sonne und Wolken. Heute Abend kann es dann wieder nass werden. Auf den Straßen ist heute früh alles frei. Falls ihr was seht, sagt gerne kurz Bescheid. 0800 5 3 mal die 7 988.
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2: Mit Sina Engler. Wir starten gemeinsam in diese vorerst letzte kurze Woche. Einen schönen guten Morgen.

0: Das ist die aktuelle Single Mr. Know-It-All von Teddy Swims hier bei Antenne Unna. Wir kennen hier eher so den 20. September als Weltkindertag. Der wird bei uns auch gefeiert mit so vielen Aktionen in den Städten bei uns im Kreis Unna. Heute ist aber auch internationaler Kindertag und deshalb haben wir uns mal angeschaut, wie schlau unsere Kinder eigentlich so sind.
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2: Kinder sind direkt. Die stehen noch nicht so wirklich auf Ironie.
3: Papa, kann ich heute bis Mitternacht aufbleiben?
4: Ja, klar. Und morgen fährst du dann alleine mit dem Auto in den Kindergarten.
3: Boah, cool. Danke, Papa.
2: Schwierig, aber auch Eltern stehen eben oft auf dem Schlauch, weil sie immer kompliziert und um die Ecke denken müssen.
3: Papa, wollen wir den großen Stein mit nach Hause nehmen?
4: Warum?
3: Na, weil wir keinen haben.
2: Und die klugen Kinder schaffen es immer, ihre Eltern auszutricksen.
3: Papa, willst du Schokolade?
4: Nee, das ist ganz lieb von dir, aber nein, danke.
3: Okay, und jetzt frag du mich mal.
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48 Stunden lang wach bleiben, das wäre schon eine Challenge für sich. 48 Stunden laufen, das ist nochmal härter. Also wirklich so ohne Schlaf, ohne richtige Pause. In Unna, da könnt ihr in 2 Wochen mal an eure Grenzen kommen. Vom 12. bis zum 14. Juni ist wieder der Born to Run. Heißt, da wird wirklich durchgelaufen. Gut, ihr müsst jetzt nicht die 48 Stunden nehmen, ihr könnt auch die 24 nehmen oder die 12 oder die 3. Auf jeden Fall ist das alles für den guten Zweck. Und die Veranstalter suchen jetzt auch noch Helfer. An allen möglichen Stationen werden noch Leute gebraucht, damit alles reibungslos läuft. Wenn ihr da Lust drauf habt, dann meldet euch einfach dazu bei Mario Windelschmidt, der organisiert das Ganze. Oder mitmachen könnt ihr natürlich auch noch unter borne-run.de, findet ihr alle Infos. Sina Engler hier für euch, jetzt erstmal einen entspannten Start in den Montag mit Antenne Unna.

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1: Mit Thorsten Adolfs. Guten Morgen.
2: Ich fand's super. Deutschland hat sehr gut gespielt.
3: Ja, also ich freue mich sehr auf die WM. Es wird auf jeden Fall spannend und ich glaube, dass wir das machen werden.
2: 9 von 10.
4: Große Chancen in der WM.
1: Die Fans waren einverstanden mit dem, was die deutsche Fußballnationalmannschaft gestern Abend gegen Finnland abgeliefert hat. Mit 4:0 schickte die DFB-Elf die Finnen vom Platz. Bundestrainer Nagelsmann sagte, er sei über weite Strecken der Partie sehr zufrieden gewesen. Und ein ganz junger Spieler ragte gestern Abend heraus. Infos dazu aus Mainz von Thomas Bremser.
5: Vor allem der 18-jährige Lennart Karl begeistert die Fans hier in Mainz. Der Bayern-Teenager wirbelt über die rechte Seite und darf bei seinem Startdebüt sogar die Ecken schießen. Eine führt direkt zum 1:0 durch Dennis Undaff. Er ist der zweite Gewinner des Abends. Bei seinem zweiten Tor verletzt er sich an der Pobacke und muss raus. Und auch die Fanlieblinge Florian Wirtz und Jamal Musiala treffen, der nach langer Verletzungspause. Die schwachen Finnen können sich aber heute schon revanchieren bei einem Trainingsspiel auf dem DFB-Campus in Frankfurt.
1: Nach dem zweiten Test gegen die Finnen steht dann die Abreise Richtung USA an. Dort findet am Samstag der letzte WM-Test gegen die Gastgeber statt. Und am 14. Juni wird es richtig ernst, dann trifft Deutschland im ersten Gruppenspiel auf Curaçao. Und jetzt weitere Meldungen, kurz und kompakt. Aus dem Nahen Osten werden neue Angriffe gemeldet. Die USA haben nach Angaben des Regionalkommandos CENTCOM am Wochenende Radar- und Drohnenkontrollanlagen des Iran angegriffen, als Reaktion auf den Abschuss einer US-Drohne, heißt es. Außerdem wurde am Morgen in Kuwait wegen feindlicher Raketen- und Drohnenangriffe Alarm ausgelöst. Wenn die Kinder krank sind und betreut werden müssen, bleiben in fast 3 von 4 Fällen die berufstätigen Frauen zu Hause, um sich um die Kinder zu kümmern. Das hat die AOK ermittelt. Kassenchefin Reimann sagte, das zeige die weiterhin ungleiche Verteilung der Care-Arbeit in Familien. Die Kassen übernehmen in dieser Zeit einen Großteil des Verdienstausfalls und zahlen pro Kind und Elternteil für bis zu 15 Tage im Jahr, in der Regel 90% des Nettoverdienstes. Die Schweiz hat es wieder verpasst, beim Eishockey den WM-Titel zu holen. Bei der Heim-WM gab es gestern Abend im Finale gegen Finnland eine 0:1 Niederlage nach Verlängerung. Das deutsche Team war schon in der Gruppenphase ausgeschieden. Gute Nachrichten für alle, die über ein E-Auto nachdenken. Der Gebrauchtwagenmarkt für Stromer ist mittlerweile richtig gut aufgestellt. Experten vom Fraunhofer-Institut geben Entwarnung bei der größten Sorge vieler Käufer, und zwar der Batterie. Moderne Akkus halten demnach deutlich länger als gedacht und verlieren jährlich kaum an Kapazität, heißt es. Auch bei der Auswahl der Modelle gibt es mittlerweile einiges, vom kleinen Stadtflitzer bis zum Mittelklasse-Auto. Und das Beste, die Preise für gebrauchte E-Autos liegen mittlerweile auf dem Niveau von vergleichbaren Verbrennern. Soweit die Meldungen mit Thorsten Adolfs.
6: Das ist nicht mehr so schlimmes Kopfschmerzwetter. Es zieht ein bisschen frische Luft durch heute früh. 14 Grad aktuell in Unna und in Lünen. 22 sind später noch drin. Dabei bleibt es den Tag über trocken. Die Sonne kommt immer wieder durch die Wolken durch, wird ganz freundlich. Ab heute Abend setzen dann wieder Schauer ein. Die nächsten Tage werden eher durchwachsen.
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6: Auf der A45 Hagen Richtung Dortmund zwischen dem Kreuz Hagen und dem Westhofener Kreuz 5 Kilometer Stop and Go, da seid ihr in 6 Minuten durch. Dann staut er sich in Lünen auf der Brunnenstraße in beide Richtungen 10 bis 20 Minuten plus, da müsst ihr ein bisschen Geduld mitbringen heute früh. Außerdem ist es ein bisschen drubbelig auf der B1 in Holzwickede, beziehungsweise da auf der Chaussee, da müsst ihr aktuell 5 Minuten mehr einplanen, auf der Abfahrt von der B1 auch 5 Minuten mehr Richtung Nordstraße. Dann wird noch geblitzt, und zwar in Fröntenberg am Querweg. Dankeschön an Steffi fürs Durchgeben. Habt eine gute Fahrt.
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6: Er liegt bestimmt schon aus, der rote Teppich in Lünen. Das Kinofest startet heute Abend. Bis zum Wochenende gibt es Filme ohne Ende. Jede Menge Schauspieler laufen da rum. Und wir haben noch Tickets für die Preisverleihung heute früh. Gibt's gleich gegen 7:10 hier bei mir. Ich bin Sina Engler. Einen schönen Montag euch.

0: Also ich würde sagen, es gibt Schlimmeres. Ganz Lünen riecht für eine Woche jetzt wahrscheinlich nach Popcorn und Nachos. Das Kinofest startet heute. Kinderfilme, Spielfilme, Dokus, Kurzfilme gibt's alles die ganze Woche über. Heute früh geht's dann schon los mit den ersten Filmen vom Schulkinoprogramm. Das Festival läuft aber nicht nur am Kino, hat uns hier bei Antenne Unna-Leiterin Sonja Hofmann erzählt.
1: Dass gleichzeitig unser Kinder- und Jugendfilmwettbewerb ist. Es läuft komplett in der Cineworld und auch unser Lydia-Hauptwettbewerb und der Kurzfilmwettbewerb. Also das findet alles in der Cineworld statt. Darüber hinaus haben wir aber im letzten Jahr das Heinz-Hilpert-Theater zurückerobert, sage ich mal. Und zwar nicht nur für Eröffnungen und Preisverleihung, sondern es werden auch zwei weitere Filmveranstaltungen dort stattfinden.
0: Heute Abend ist dann die offizielle Eröffnung vom Kinofest. Dabei wird auch die Nike, der Preis fürs Lebenswerk, verliehen. Und der geht dieses Jahr an Harpe Kerkeling.
1: Das ist schon was ganz Besonderes und benötigt natürlich auch besonderes Einstielen im Vorfeld. Mhm. Das ist natürlich ein langer Vorlauf, wo man mit Agenturen, mit dem Management zu tun hat und das plant. Und wenn die Nachricht der Zusage kommt, ist es natürlich immer ein großes Glück. Aber danach folgt dann noch ganz viel der Verabredung, des Abstimmens, der Reiseplanung. Also es ist für uns immer auch was ganz, ganz Besonderes, so einen prominenten Menschen da zu haben.
0: Also Lünen bekommt da schon nochmal die großen Namen auf den roten Teppich. Neben dem Eröffnungsfilm Horst Schlemmer sucht das Glück laufen auch noch zwei weitere Filme über Harpe. Und es geht dann natürlich auch wieder um den Hauptpreis des Kinofestes in Lünen, und zwar die Lydia.
1: Es sind 8 Filme, die alle noch vor dem Kinostart bei uns laufen. Also ganz aktuelle, ganz neue Filme. Und da freue ich mich immer besonders drauf.
0: Die Eröffnungsgala heute Abend, die ist schon ausverkauft. Für die anderen Veranstaltungen bekommt ihr aber noch Tickets auf der Homepage vom Kinofest. Und wir hätten hier auch noch Karten, und zwar für die Preisverleihung am Samstag. Wenn ihr da hin möchtet, dann schickt mir einfach eine WhatsApp an die 0800 5 3 mal die 7 988. Und mit etwas Glück seid ihr dann am Samstag noch spontan beim Kinofest bei der Preisverleihung mit dabei. Sina Engler hier für euch bei Antenne Unna. Ich drücke die Daumen. Schönen Montag.

Ja, Hamburg ist schon mal raus. Die haben wir schon mal hinter uns gelassen. Damit stehen die Chancen auf jeden Fall ein bisschen besser. Das war somit der größte Konkurrent um die deutsche Olympia-Bewerbung. Aber die Hamburger, die haben jetzt gesagt, nee, wollen wir nicht. Da war gestern das Referendum in der Stadt und die Mehrheit hat sich dagegen ausgesprochen, dass sich Hamburg als Kandidat für die Olympischen Spiele aufstellen lässt. Ähnlich wie 2015 schon, auch da hatten die Hamburger gegen Olympia gestimmt und jetzt eben dasselbe nochmal. Damit sind nur noch München, Köln-Rhein-Ruhr und Berlin im Rennen. Einer von den drei Orten wird dann eben der deutsche Bewerber, das entscheidet sich im September. Und dadurch, dass Hamburg jetzt raus ist, ich habe doch wieder ein bisschen mehr Hoffnung. Immerhin haben ja hier die Leute auch gezeigt, dass sie Bock auf Olympia haben. Also, ja, das wäre doch was. 20 nach 7 jetzt, das ist Kelly Clarkson. My Life Would Suck Without You, hier bei Antenne Una. Sina Engler, mein Name. Habt einen schönen Montag.

0: Der Montagmorgen mit Antenne Una. Komm gut in diese kurze Woche mit uns.
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0: Es ist jetzt 7:30.
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2: Mit Viktoria Michelt, schönen guten Morgen zusammen. In Beckham ist am Samstag ein Streit eskaliert. Ein Mann aus Dortmund wurde dabei getötet. Das berichtet die Polizei. Sie spricht von einer Tumultsituation und einem persönlichen Hintergrund. Denn zwei der Männer, darunter der Dortmunder, seien Cousins gewesen. Passiert war das Ganze am Samstag gegen 20 Uhr auf der Heinrich-Jasper-Straße in Beckham. Laut Polizei waren mehrere Personen aneinander geraten. Möglicherweise sei auch ein Messer im Spiel gewesen. Der 40-jährige Dortmunder starb noch vor Ort. Sofort eingeleitete Reanimationsmaßnahmen blieben erfolglos. Zwei weitere Männer kamen schwer verletzt ins Krankenhaus. Der Tatverdächtige ist nun in U-Haft. Eine Mordkommission hat die Ermittlungen aufgenommen. Wer vor Ort etwas beobachtet hat, soll sich an die Polizei wenden. Am Samstag haben tausende Menschen in Hamm gegen die Energiepolitik protestiert und gegen Gaskraftwerke wie das Gersteinwerk in Werne. Nach Angaben der Polizei waren 2700 Menschen bei der Demo und insgesamt sei alles friedlich verlaufen. Los ging es um 12 Uhr in Hamm und nicht wie ursprünglich geplant am Gersteinwerk in Werne. Denn der Start dort war zum Schutz der kritischen Infrastruktur Freitag gerichtlich verboten worden. In der Nähe des Gersteinwerks formten die Aktivisten dann ein großes bewegliches Windrad. Es sei ein Weltrekord gewesen, heißt es von den Aktivisten. Schon seit Tagen waren Tausende von ihnen im Klimacamp in den Lippeauen in Hamm. Darunter auch die Klimaaktivistin Greta Thunberg. Ab heute wird das Klimacamp dann wieder abgebaut. Die Unwetter am Wochenende haben einige Schäden bei uns im Kreis hinterlassen. Unter anderem fahren bis auf Weiteres keine Züge der RB59 zwischen Unna und Soest. Dort muss nach dem Sturm eine Oberleitung repariert werden. Ein Schienenersatzverkehr ist eingerichtet, ein Ende ist aber noch nicht absehbar. Auch die Feuerwehren hatten am Wochenende einiges zu tun, besonders am Freitag. Die Feuerwehr in Werne spricht von umgestürzten Bäumen und verstopften Gullis. Und auch in Kamen musste die Feuerwehr mehrere Bäume und Äste von den Straßen räumen und lose Gebäude Teile sichern. Das beliebte Drachenfestival Kamen Kite konnte aber wie geplant stattfinden.
0: Danke dir, Viktoria. Es wird so ein Tag, an dem wir ein bisschen was schaffen können heute. Nicht zu warm, 22 Grad bekommen wir in der Spitze, 14 aktuell in Schwerte und Holzwickede. Und dabei wird es ganz freundlich. Die Sonne zeigt sich immer mal wieder im Wechsel mit ein paar Wolken. Größtenteils bleibt es trocken. Ab heute Abend setzen dann wieder Schauer ein. Die nächsten Tage wird es durchwachsener. Es staut sich in Lünen. Da gibt es anscheinend an der Brunnenstraße weiterhin Probleme mit der Baustellenampel. Deshalb ist es da ordentlich drubbelig, wenn es geht um Fahrt das Ganze. Auf der Brunnenstraße steht ihr 20 Minuten. Auch wenn ihr von der Moltke-Straße aus kommt und dann auch nochmal Richtung Brambauer Straße, beziehungsweise wenn ihr von der Brambauer Straße in die Brunnenstraße reinfahrt, auch nochmal 20 Minuten plus. Also da ist es ordentlich voll heute früh. Dann staut es sich und zwar in Schwerte ein bisschen. Und zwar, wenn ihr da von Felix aus Richtung Schwerte fahrt, dann müsst ihr 5 Minuten mehr einplanen und auch von Ärgste Richtung Felix, da sind es auch nochmal 10 Minuten mehr. Und in Holzwicke, das ist auch ein bisschen drubbelig, da auf der Chaussee müsst ihr 5 Minuten mehr einplanen und auf der Nordstraße auch. Dann haben wir noch die A44, Kassel Richtung Dortmund, zwischen dem Kreuz Werl und dem Kreuz Dortmund Unna, 4 Kilometer Stop and Go, 5 Minuten plus. Die A45 Dortmund Richtung Hagen, zwischen dem Kreuz Castrop-Rauxel Ost und dem Kreuz Dortmund West, 4 Kilometer Stop and Go, da seid ihr auch in 5 Minuten durch. Und es wird geblitzt in Fröntenberg am Querweg. Wenn ihr auch noch was entdeckt, dann sagt gerne kurz Bescheid, 0800 5 3 mal die 7 988.
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0: Der Montag mit Antenne Unna. Habt einen schönen Start in die neue Woche. Sina Engler hier, hallo.

0: Es war viel los am Wochenende hier bei uns im Kreis Unna. Leider auch ja einige nicht so schöne Dinge. Ein Fall aus Bergkamen beschäftigt jetzt zum Beispiel die Polizei, da Samstagabend ein Streit eskaliert. So heftig, dass ein 40-jähriger Dortmunder dabei gestorben ist. Arvid Karschuk aus dem Antenne Unna-Team. Nach Infos der Polizei und Staatsanwaltschaft haben sich da mehrere Menschen gestritten.
1: Genau, was der Auslöser war, das ist bislang noch unklar. Aber feststeht, aus dem Streit wurde eine richtige Schlägerei. Möglicherweise wurde auch ein Messer benutzt. Die Polizei hat 4 Leute festgenommen. 3 sind inzwischen wieder frei. Gegen einen Mann wird aber weiter ermittelt und der sitzt auch in Untersuchungshaft.
0: Und es gibt noch viele, viele offene Fragen. Eine Mordkommission der Polizei Dortmund versucht jetzt zu klären, was genau an diesem Samstagabend passiert ist. Anscheinend hat sich da ein Familiendrama abgespielt.
1: Ja, der Tatverdächtige und das Opfer sollen Cousins gewesen sein. Die Staatsanwaltschaft geht da aktuell von einem persönlichen Hintergrund aus. Medienberichten zufolge könnte es bei dem Streit um eine Frau gegangen sein. Das ist aber noch nicht offiziell bestätigt.
0: Auf antenneunna.de bekommt ihr nochmal die aktuellen Infos zu dem Fall. Die Ermittlungen, die laufen aber eben noch.

Es hätte die doppelte Meisterschaft werden können. Man wollte dann ja doch noch ein paar Titel feiern eigentlich in Dortmund diese Saison. Am Ende war es die doppelte Enttäuschung. Kein schöner Sonntag gestern für die BVB-Damen. Erst die Fußballerinnen, die haben ja den Plan, möglichst schnell in die Bundesliga aufzusteigen. Zumindest in die zweite Liga sollte es auch schon gehen. Die Saison lief auch sehr gut. Gestern haben sie dann ihr letztes Saisonspiel auch mit 8:0 gewonnen. Aber das Problem, die Kölnerinnen waren diese Saison noch einen Tacken besser. Beziehungsweise 2 Punkte besser. Und da die gestern parallel auch gewonnen haben, bleibt der BVB auf Platz 2. Das bedeutet, Alexandra Popp darf nächste Saison noch nicht in der zweiten Liga dran, sondern noch eine Liga drunter. Ja, und dann gab es noch die Handballerinnen. Auch die wollten Meister werden gestern in der ersten Liga. Die haben aber das 3. Finalrundenspiel gegen Blomberg verloren und sind damit nur Vizemeister. Gut, für die geht's jetzt 3 Tage nach Mallorca. Also, wenn man so eine Niederlage vergessen möchte, dann doch am besten da.

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1: Mit Thorsten Adolfs. Guten Morgen. Am Landgericht Düsseldorf soll am Vormittag das Urteil gegen den mutmaßlichen Islamisten fallen, der vor gut einem Jahr in Bielefeld feiernde Gäste vor einer Bar mit einem Messer angegriffen hatte. 4 Menschen wurden dabei lebensgefährlich verletzt. Der Mann sieht sich als Mitglied der Terrorgruppe IS. Entsprechend hart sind die Forderungen der Anklage. Infos von Marc Weiß.
2: Die Bundesanwaltschaft hat die Höchststrafe für den Syrer beantragt, lebenslange Haft wegen vierfachen versuchten Mordes. Außerdem sollen die besondere Schwere der Schuld festgestellt und dann anschließende Sicherungsverwahrung angeordnet werden. Dem Angeklagten fehle jede Empathie mit den Opfern, sagte ein Staatsanwalt. Wegen seiner radikal-islamischen Gesinnung sei er nach wie vor gefährlich und er bleibe es wohl auch. Der Angeklagte hatte die Tat in der U-Haft Psychologen und Psychiatern gestanden, im Prozess dann aber geschwiegen. Nach Angaben des Staatsanwaltes war er schon in Syrien jahrelang für den IS aktiv. 2023 kam er nach Deutschland und er habe möglichst viele Menschen töten wollen, sagt die Anklage. Die Verteidigung beantragte nur 12 Jahre Haft. Sie verweist auf eine angeblich schwierige Kindheit des Mannes. Außerdem sei er nicht mit einem Anschlagsauftrag nach Deutschland gekommen. Er sei vielmehr hier isoliert gewesen, habe kaum Sozialkontakte gehabt und schließlich an einer Depression erkrankt, so die Verteidigung.
1: Und jetzt weitere Meldungen im Überblick. Die Sozialgerichte leiden unter einer Flut neuer Verfahren, sagt der Deutsche Richterbund. Besonders schlimm sei es in NRW, wo mittlerweile fast jedes vierte neue Verfahren in ganz Deutschland auf den Schreibtischen liege. In den meisten Fällen gehe es um Streit beim Bürgergeld oder um Ansprüche aus der Sozialversicherung. Das heißt, der Umstieg vom Bürgergeld zur neuen Grundsicherung und weitere angekündigte Reformen des Sozialstaates würden wohl in Zukunft für neue Streitfragen sorgen. Nach den Unwettern am Wochenende hat die Bahn auf 2 Strecken in Westfalen weiter Probleme. Vor allem zwischen Unna und Soest sei die Reparatur komplizierter als gedacht, heißt es. Auch zwischen Hamm und Paderborn läuft es noch nicht wieder rund. Dort muss die Oberleitung repariert werden. Nach dem souveränen 4:0-Sieg gegen Finnland trifft die deutsche Fußballnationalmannschaft am Vormittag nochmal auf die Finnen, aber unter Ausschluss der Öffentlichkeit. Dann sollen auf dem DFB-Campus die Spieler auf dem Platz stehen, die in letzter Zeit zu kurz gekommen sind. Danach steht die Abreise an. Am Samstag trifft die Nationalmannschaft im letzten WM-Test auf Gastgeber USA. In Köln ändern sich die Preise für Taxifahrten. Ab sofort gelten für Mietwagenanbieter wie Uber oder Bolt neue Mindestpreise. Diese Fahrten dürfen jetzt nur noch maximal 20% günstiger sein als eine Fahrt mit dem normalen Taxi. Die Stadt will damit für faire Bedingungen zwischen den Anbietern sorgen. Gleichzeitig steigen die Preise für klassische Taxifahrten. Der Kilometerpreis erhöht sich von 2,60 Euro auf 2,90 Euro. Soweit die Meldungen mit Thorsten Adolfs.
3: Wir bekommen etwas Entspannung heute. Keine kräftigen Schauer, keine Gewitter und auch keine Hitze. Hat auch mal was. Bis heute Abend bleibt es erstmal trocken. Sonne und Wolken wechseln sich ab. Dazu 16 Grad aktuell in Böhnen, 15 in Holzwickede. 22 sind heute noch drin. Das pendelt sich da auch so etwa die nächsten Tage ein.
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3: Es wird geblitzt und zwar in Frontenberg am Querweg. Dankeschön an Steffi fürs Durchgeben. Dann staut es sich in Schwerte. Wenn ihr da auf der Lettmatter Straße unterwegs seid, aus Schwerte raus, 10 Minuten plus. Und dann auch nochmal auf der B236, der Bethünstraße. Da braucht ihr aktuell Richtung Autobahn eine Viertelstunde länger. Und auch in der Gegenrichtung ist es drubbelig heute früh. Außerdem in Holzwickede ein bisschen voller. Da auf der Chaussee, da müsst ihr 5 Minuten mehr einplanen Richtung Flughafen. Und auf der Nordstraße an der Abfahrt von der B1. Auch nochmal 5 Minuten plus. Dann schauen wir noch schnell auf die Autobahn. A1 Münster Richtung Dortmund zwischen dem Kamener Kreuz und dem Kreuz Dortmund-Unna. 4 Kilometer Stop and Go, 5 Minuten plus. Und die A45 Dortmund Richtung Hagen zwischen dem Kreuz Dortmund-Nordwest und dem Kreuz Dortmund-West. 6 Kilometer Stop and Go, 7 Minuten dauert es da länger. Habt eine gute Fahrt.
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3: Einen schönen Montag wünsche ich euch.
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3: Noch mehr dieser Sprüche gibt's heute Abend beim Kinofest in Lünen. Harpe Kerkeling alias Horst Schlemmer ist bei der Eröffnungsfeier und bekommt die Nike für sein Lebenswerk verliehen. Und da schauen wir auch gleich nochmal drauf. Sina Engler hier für euch. Guten Morgen.

0: Center Berger. Es waren schon große Namen, die da in den letzten Jahren beim Kinofest in Lünen aufgelaufen sind. Und dieses Jahr kommt einer dazu. Hans Peter Wilhelm Kerkeling oder einfach Harpe, wie die meisten ihn vermutlich kennen. Der bekommt bei der Eröffnungsgala heute Abend die Nike für sein Lebenswerk verliehen. Jens Dieks aus dem Antenne-Unna-Team guckt deshalb auf viele Highlights in Film und Fernsehen zurück.
1: Das Fernsehen vergisst ja nichts, so auch nicht Harpes ersten Auftritt.
2: Also ich bin Hans-Peter Kerkeling, bin 13 Jahre alt und komme aus Recklinghausen.
1: Doch Harpe muss noch 4 weitere Jahre warten, bis er sein Comedy-Talent auch im Fernsehen zeigen darf. Mit 17 Jahren darf er im Talentschuppen auftreten. Er macht außerdem bei Talentwettbewerben mit und taucht immer wieder in verschiedenen Fernsehsendungen auf. Sein Durchbruch wird aber die Sendung Total Normal.
3: Ist total normal, hallo, hallo, ist total normal, grüß Gott.
1: In der Sendung entstehen viele Sachen, die heute einfach Kultstatus haben. Ich sag nur Hochkultur.
3: Das Lamm schreit.
1: Oder auch die Trixi auf dem Weg zum Bundespräsi.
4: Ja, Beatrix in eine tolle Limousine in Berlin. Ja. Wir sind übrigens ein bisschen hier an Gouda, alles für die Atmosphäre, nicht Klaus?
1: Ich feiere das heute noch, genauso wie sein Kinofilm Kein Pardon aus dem Jahr 1993. Auch fürs Fernsehen hat er immer wieder Filme gemacht, zum Beispiel den Club Las Piranhas.
5: Bienvenidos, heißt willkommen.
1: Wie wandelbar Harpe Kerkeling ist, zeigt er auch gerne mal als Schlager-Ikone Uschi Blume.
6: Sklaven der Liebe, Geißel der Nacht.
1: Und der Weg von der Schlagerfrau zum Lokaljournalisten.
7: Ich bin Horst Schlemmer, stellvertretender Chefredakteur von Grevemeister Tagblatt, immer knallhart nach dem Brat. Weißt du Bescheid, ne?
1: Und ganz nebenbei hat er noch Bestseller wie Ich bin dann mal weg, über seine Zeit auf dem Jakobsweg oder seine Autobiografie Der Junge muss an die frische Luft geschrieben.
2: Gut, vielleicht sieht man sich ja.
0: Na, vielleicht ja schon heute Abend. Da ist nämlich Harpe Kerkeling in Lünen und holt sich die Nike fürs Lebenswerk ab. Die Gala, die ist ausverkauft. Für die anderen Veranstaltungen beim Kinofest in Lünen gibt's aber noch Tickets auf der Homepage vom Kinofest. 7:15 jetzt gleich. Das ist Neo mit So Sick bei Antenne Unna.

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Mark Forster mit einem Lied. Sein neuer Song war das hier bei uns bei Antenne Unna. 20 nach 8 haben wir es jetzt. Liebe Städte im Kreis Unna, wir hätten eine Idee für euch. Es gibt ja nichts, worüber sich bei uns mehr beschwert wird, als über die ganzen Leerstände in den Innenstädten. In Dortmund haben die jetzt, ja, ich sag's mal in Anführungszeichen, eine Lösung gefunden. Zumindest so teilweise. Die haben eine Idee. Die Stadt gibt nämlich was zur Miete dazu. Also wer da einen neuen Laden aufmachen möchte, der bekommt das Lokal deutlich günstiger. Die Stadt zahlt nämlich einen Großteil der Miete an den Vermieter und nimmt den Gründern dadurch einiges ab. So sind in der Dortmunder Innenstadt schon 10 neue Geschäfte entstanden. Da ist alles Mögliche dabei, vom Skater-Shop über Weinbars bis hin zu einem Geschäft für Möbel und Inneneinrichtungen. Die Förderung läuft allerdings für maximal 2 Jahre. Danach müssen die Unternehmen dann zeigen, dass ihr Konzept auch ohne Unterstützung funktioniert. Ist aber ein fairer Deal und es scheint ja zu helfen. Also ja, wir können da gerne mal nachlegen. So ein bisschen was gegen die Leerstände kann man ja so vielleicht tun. Antenne Unna hier. Guten Morgen.

0: Der Montagmorgen am 1. Juni hier bei Antenne Una. Heißt so langsam haben wir dann auch wirklich Sommer, oder? Können wir langsam von sprechen. Miley Cyrus habt ihr gerade gehört dazu mit Wrecking Ball. Schönen Montag.
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0: Es ist jetzt 9:30.
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0: Mit Viktoria Michelt, schönen guten Morgen zusammen. Bei einer großen Streitigkeit am Samstag in Bergkamen ist ein Mann aus Dortmund getötet worden. Das berichtet die Polizei. Sie spricht von einer Tumultsituation und einem persönlichen Hintergrund. Denn zwei der Männer, darunter der Dortmunder, seien Cousins gewesen. Passiert war das Ganze am Samstag gegen 20 Uhr auf der Heinrich-Jasper-Straße in Bergkamen. Laut Polizei waren mehrere Personen aneinander geraten. Möglicherweise sei auch ein Messer im Spiel gewesen. Der 40-jährige Dortmunder starb noch vor Ort. Sofort eingeleitete Reanimation. Maßnahmen blieben erfolglos. Zwei weitere Männer kamen schwer verletzt ins Krankenhaus. Der Tatverdächtige ist nun in U-Haft. Eine Mordkommission hat die Ermittlungen aufgenommen. Wer vor Ort noch etwas beobachtet hat, soll sich an die Polizei wenden. Für Autofahrer bei uns im Kreis gibt es ab heute gleich mehrere Einschränkungen. Die Werler Straße in Unna wird heute halbseitig gesperrt und das voraussichtlich bis Mitte August. Betroffen ist der 2 Kilometer lange Abschnitt zwischen Mühlhausen und Lünern. Da werden neue Stromkabel verlegt, eine Ampel regelt den Verkehr. Halbseitig gesperrt wird auch die Dortmunder Allee in Kamen. Dort wird 3 Wochen lang die Fahrbahn ausgebaut. Wegen Kanalarbeiten ist die Hauptstraße in Holzwickede ab heute sogar voll gesperrt. Und gleich 9 Uhr kommt dann noch eine Sperrung auf der Ollenstraße in Fremdenberg dazu. Bis Mittwoch beseitigt Straßen-NRW dort Schäden, allerdings immer nur von 9 bis 14 Uhr. Umleitungen in der Zeit sind ausgeschildert. Am Samstag haben tausende Menschen in Hamm gegen die Energiepolitik protestiert und gegen Gaskraftwerke wie das Gersteinwerk in Werne. Nach Angaben der Polizei waren 2700 Menschen bei der Demo dabei und insgesamt sei alles friedlich verlaufen. Los ging es 12 Uhr in Hamm und nicht wie ursprünglich geplant am Gersteinwerk in Werne. Denn der Startpunkt dort war zum Schutz der kritischen Infrastruktur gerichtlich verboten worden. In der Nähe des Gersteinwerks formten die Aktivisten dann ein großes bewegliches Windrad. Es sei ein Weltrekord gewesen, heißt es von den Aktivisten. Ab heute wird das Klimacamp im Lippepark in Hamm dann wieder abgebaut.
2: Danke dir, Viktoria. Ich hoffe, ihr habt die Unwetter am Wochenende gut überstanden. Heute gibt es ein bisschen Entspannung. Sonne und Wolken wechseln sich ab. Es bleibt auch trocken bis heute Abend. Da setzen dann wieder Schauer ein. Dazu hat es sich so ein bisschen abgekühlt. 22 Grad bekommen wir aber auch heute wieder in der Spitze. 16 aktuell in Kamen und Bergkamen. Es staut sich in Schwerte. Wenn ihr da auf der B236 Richtung Autobahn unterwegs seid, müsst ihr 5 Minuten mehr einplanen. Und zwischen Villix und Erkse staut es sich in beide Richtungen auf der Lettmater Straße. Da sind es 10 Minuten plus. Außerdem ist es ein bisschen drubbelig in Holzwickede. Einmal auf der Provinzialstraße Richtung Chaussee 5 Minuten plus. Und auf der Nordstraße dauert es auch 5 Minuten länger. Dann haben wir noch die A45 Dortmund Richtung Hagen. Zwischen dem Kreuz Dortmund Nordwest und dem Kreuz Dortmund West 3 Kilometer Stop and Go 6 Minuten plus. Und es wird geblitzt in Frontenberg am Querweg. Wenn ihr noch was habt, dann lasst es uns gerne wissen unter der 0800 5 3x7988.
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2: Ja, ich hab's gerade schon gesagt. Ich hoffe, ihr seid gut durchs Wochenende gekommen, trotz der Unwetter. Bisschen was war bei uns ja dann doch auch los im Kreis Unna. Die Auswirkungen merken wir teilweise heute früh noch. Wir schauen deshalb gleich nochmal in Ruhe drauf, was das Wetter bei uns am Wochenende so angestellt hat. Sina Engler hier. Einen schönen Montag euch.

Loy mit Red Eyes hier bei Antenne Unna. Ich frage mich, wie kann das passieren? Also wenn ich nicht schwimmen kann, halte ich mich vom Wasser fern normalerweise. In dem Fall ist es so gerade nochmal gut gegangen. In Bochum hat gestern eine Familie an der Ruhr gegrillt. Und wie auch immer sind dann 4 Leute nacheinander ins Wasser gefallen und keiner von denen konnte schwimmen. Ja, dann kam sie auf die Idee, sich halt gegenseitig zu helfen und irgendwie der eine dem anderen und am Ende sind alle drin gelandet. Die haben wirklich Glück gehabt, da ist nämlich zufällig eine Radfahrerin vorbeigekommen und konnte der Familie dann helfen. Die hat tatsächlich, ja, wie so eine Superheldin alle nacheinander aus dem Wasser gezogen. Einer musste hinterher schwer verletzt ins Krankenhaus, die anderen 3, die wurden nur leicht verletzt. Also ja, Grillen am Wasser, schön und gut, soll jeder machen, aber wer nicht schwimmen kann, doch lieber ein bisschen Abstand halten. Es sind ja nicht immer so krasse Radfahrer unterwegs. Ihr hört Antenne Unna. 20 vor 9 jetzt.

0: Gestern Abend noch schwimmen gewesen, geduscht und noch kurz überlegt, ob ich mir die Haare föhnen soll. Gut, dass ich es gelassen habe, wäre nämlich komplett umsonst gewesen. Hat dann ganz schön geschüttet draußen. Und das war gestern ja gar nichts. Das ganze Wochenende über gab es einige Unwetter. Die haben bei uns im Kreis Unna auch für einige Probleme gesorgt. Vor allem Freitagabend musste die Feuerwehr mehrfach ausrücken. Und auch heute früh merken wir noch so ein paar Nachwirkungen. Herbert Karschuk aus dem Antenne Unna-Team. Besonders trifft's mal wieder den Bahnverkehr.
1: Ja, wir kennen das ja. Also unabhängig davon, was für eine Wetterlage wir haben. Egal ob Schnee, extreme Hitze oder eben Gewitter. Die Bahn ist meistens betroffen. Mhm. Auf der Strecke zwischen Unna und Soest fahren heute Morgen keine Züge der RB59. Nach dem Sturm musste eine Oberleitung repariert werden. Dafür fährt erstmal der Schienenersatzverkehr. Wann die Strecke wieder frei ist, kann die Bahn aber auch noch nicht sagen.
0: Ja, eine Bekannte ist deshalb auch gestern 2 Stunden, glaube ich, in Hamm gestrandet, weil sie einfach nicht da wegkam.
1: Gibt Schöneres.
0: Ja, also das zieht sich anscheinend noch ein bisschen hin. Am Wochenende gab es ansonsten für die Feuerwehren so die, ja, ich sag mal, üblichen Einsätze.
1: Ja, genau. Also in Werne zum Beispiel umgestürzte Bäume, verstopfte Gullis, in Kamen abgebrochene Äste, die auf der Straße lagen oder auch Dachziegel, die rumgeflogen sind. Zum Glück ist da aber niemand getroffen bzw. irgendwie schwimmen verletzt worden.
0: Das ist auf jeden Fall das Wichtigste. Antenne Unna-Hörerin Christiane hatte uns auch Bilder vom Bewersee in Bergkamen geschickt. Da lagen auch so einige umgekippte Bäume auf dem Weg. Also auch in den Wäldern können wir das jetzt noch sehen. Eine gute Nachricht, aber immerhin aus Kamen. Kamen Kajet konnte wie geplant durchgeführt werden. War ja in den letzten Jahren auch nicht immer der Fall bei dem Drachenfestival. Mehr zu den Unwettern vom Wochenende lest ihr auch nochmal auf antenneunna.de. Kommt gut in den Montag.

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1: Mit Thorsten Adolfs. Guten Morgen. Seit gut 3 Jahren gilt das Deutschland-Ticket. Es hat Bus und Bahn für Vielfahrer bundesweit einfacher und günstiger gemacht. Wer aber nur ab und zu unterwegs ist, muss sich nach wie vor durch einen Tarifdschungel kämpfen. Im südlichen NRW ändert sich das ab heute. Dort heißt es aus 2 mach 1. Die Verkehrsverbünde Rhein-Sieg und Aachen starten dort den Rheinland-Tarif. Infos von Daniel Dehling.
2: Von der Eifel bis ins Oberbergische Land fahren die Menschen ab sofort im neuen Rheinland-Tarif. Die beiden Verkehrsverbünde wollen damit den Tarifdschungel lichten. Deutlich weniger Preisstufen und nur noch ein Teil der Sondertickets sind ab sofort verfügbar. Das soll es für die Kunden übersichtlicher und einfacher machen. Allerdings werden Fahrten in die Umgebung dadurch teils auch teurer. Im Verkehrsverbund Rhein-Ruhr greift ab heute auch eine weitere Reformstufe. So gilt in Großstädten wie Düsseldorf, Dortmund oder Essen jetzt nur noch eine Preisstufe. Wer sich über Tarifzonen keine Gedanken machen will, ist mit Easy NRW gut aufgehoben, sagen die Verkehrsverbünde. Hier checken sich Fahrgäste beim Start auf ihrem Handy ein und am Ziel wieder aus. Die Luftlinie dazwischen bestimmt den Fahrpreis. Ein Preisdeckel verhindert, dass die Fahrt teurer als bei einer klassischen Fahrkarte wird.
1: Und jetzt weitere Meldungen in der Zusammenfassung. Die USA und der Iran melden trotz der geltenden Waffenruhe neue Angriffe. Die US-Armee hat nach eigenen Angaben am Wochenende Radar- und Drohnenkontrollanlagen im Süden des Iran attackiert. Und die iranischen Revolutionsgarden griffen nach eigenen Angaben einen Stützpunkt an, der von US-Soldaten genutzt worden sein soll. Wir Deutschen produzieren immer weniger Müll. Knapp 363 Millionen Tonnen Abfälle waren es im Jahr 2024, sagt das Statistische Bundesamt. Das ist der niedrigste Stand seit 2009. Den größten Rückgang gab es demnach bei Abfällen, die beim Bauen oder bei Abbrucharbeiten anfallen. Beim Hausmüll stieg die Müllmenge leicht an. Nicht nur westliche Industrienationen, auch Australien erlebt gerade einen Rechtsruck. Dort steht die Partei One Nation in den Umfragen zum ersten Mal an der Spitze. Sie ist für eine radikale Anti-Einwanderungspolitik, verbreitet muslimfeindliche Parolen und fordert, die Wirtschaft nach dem Motto Australians first vor ausländischen Einflüssen zu schützen. Der Markt für gebrauchte E-Autos wächst rasant und er wird immer attraktiver. Laut Fraunhofer-Institut ist die Auswahl in den letzten Monaten förmlich explodiert. Das liegt vor allem daran, dass viele E-Autos, die vor 3 bis 4 Jahren neu zugelassen wurden, jetzt den Besitzer wechseln. Und der Preisunterschied zu vergleichbaren Verbrennern ist fast komplett verschwunden. Die Bedenken wegen gebrauchter Batterien sind nach Angaben der Experten weitgehend unbegründet. Moderne Systeme würden viel länger halten und seien deutlich robuster als angenommen, heißt es. Das waren die Nachrichten mit Thorsten Adolfs.
3: Heute wäre nochmal so ein Tag fürs Freibad, bevor wir dann so ein paar Tage Pause bekommen. Aber der Montag wird erst noch schön. Sonne und Wolke wechseln sich ab. Dazu angenehme 22 Grad in der Spitze. 16 sind aktuell in Selm und in Schwerte. Es sollte auch abends setzen, dann wieder Schauer ein. Ab morgen bleibt es dann durchwachsen.
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3: Es ist noch ein bisschen was los bei uns auf den Straßen. Wir fangen mal an und zwar in Holzwickede auf der Nordstraße. Da müsst ihr aktuell an der Abfahrt von der B1 10 Minuten mehr einplanen. Und auf der Provinzialstraße Richtung Chaussee, da sind es 5 Minuten plus. Dann staut es sich auf der A45 Hagen Richtung Dortmund zwischen dem Kreuz Hagen und dem Westhofener Kreuz. 5 Kilometer Stau, eine Viertelstunde plus. Und auf der A45 Dortmund Richtung Gießen zwischen Schwerte-Ergste und bis Lüdenscheid-Nord. 4 Kilometer Stau. Da dauert es eine Stunde länger. Ein LKW hat da seinen Anhänger verloren. Der steht da quer. Deshalb ist es da voll Umfahrt. Das ist am besten weiträumig. Wenn euch sonst noch was begegnet, sagt gerne Bescheid. 0800 5 3 mal die 7 988.
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3: Wenn die deutsche Filmwelt mal wieder so ein paar Tage nach Lünen schaut, dann ist Kinofest. Heute geht's los mit der großen Eröffnungsfeier, Samstag dann die Preisverleihung. Und für die Preisverleihung Samstag haben wir noch Tickets heute früh. Thema gleich hier bei mir. Ich bin Sina Engler. Schönen guten Morgen.

0: 10:09, der Montagmorgen mit Antenne Unna. Es gibt einige Highlights in Lünen die nächsten Tage. Heute geht's los mit der Eröffnungsgala vom Kinofest und mit Harper Kerkeling. Für die Schüler startet das Schulkinoprogramm mit dem Kinderfilmpreis Rakete. Freitag läuft der Dortmunder Tatort Open Air am Seepark. Also Festivalleiterin Sonja Hofmann freut sich da schon sehr drauf.
1: Was natürlich toll ist, es ist wirklich eine Premiere. Lange Zeit vor der Ausstrahlung. Also diese Folge wird erst Monate nach unserer Premiere im Fernsehen ausgestrahlt werden.
0: Also ihr habt da schon einigen was voraus, wenn ihr euch den schon mal anschaut. Kommissar Faber ermittelt da wieder auf seine ganz eigene Art. So ein bisschen spoilern durfte Sonja Hofmann für uns auch schon mal.
1: Tatsächlich um zwei Morde. Mhm. Und Jörg Hartmann, der Hauptkommissar, denkt erstmal, nachdem es ein Geständnis gibt, okay, der Fall ist abgeschlossen, aber dann taucht eben ein zweiter Mord auf mit sehr identischen Merkmalen. Und dann wird vom LKA ein zweiter Kommissar entsandt, von Stefan Konarske gespielt. Und ich kann schon mal verraten, beide werden anwesend sein, zu unserer großen Freude. Und die haben sehr unterschiedliche Ermittlungsansätze und sind sich dann erstmal nicht so im Grünen und müssen da zusammenfinden.
0: Ja, das Ganze könnt ihr euch dann schön am Sandstrand am Seepark angucken. Die nächsten Tage gibt es aber noch viel mehr in Lünen, was ihr euch so anschauen könnt.
1: Ich lade auf jeden Fall sehr herzlich zu unserem Hauptwettbewerb um die Lydia ein. Das sind insgesamt 8 Spiel- und Dokumentarfilme, die noch keinen Kinostart hatten vor dem Festival, also ganz neu sind, die wir entdeckt haben, unter anderem auf der Berlinale oder auf dem Max-Ophüls-Preis-Filmfestival oder woanders. Und das sind wirklich tolle Highlights, die vor allen Dingen alle von Gästen präsentiert werden. Da kommt jeweils die Regieperson, teilweise auch mit Hauptdarsteller oder Hauptdarstellerin. Da freue ich mich sehr drauf.
0: Also heute geht's los. Bis Samstag gibt's viele Filme so beim Kinofest in Lünen. Unter anderem wird zum Beispiel auch 30 and Wild gezeigt vom Regisseur Felix Maxim Eller aus Unna. Der hat ja neulich Premiere gefeiert. Ja, und für die Preisverleihung beim Kinofest Samstag haben wir heute früh noch Tickets für euch. Wenn ihr hin möchtet, schickt uns einfach eine WhatsApp an die 0800 5 3x die 7988. Mit etwas Glück schicken wir von Antenne Unna euch dann dahin. Sina Engler hier, ich drück die Daumen.

Na, ich kann da leider nicht so weiterhelfen, ihr aber vielleicht. Ich kann mich nämlich nicht von Büchern trennen. Wir stehen da in diesem großen Regal zu Hause, auch noch so die Kinderbücher von früher. Und es kommen neue dazu, aber ich kann sie nicht weggeben. Auch wenn es natürlich im Laufe der Zeit immer enger wird und die sich teilweise auf dem obersten Regalbrett so stapeln. Falls ihr da zu Hause mal aussortieren möchtet, der Lions Club Unna nimmt gerne Bücher. Die haben aktuell wieder eine Büchersammelstelle am Breitenbach-Gelände. Da ist jetzt Halbzeit. Rund 5 Paletten mit ca. 6.000 Büchern haben die schon voll. Die sammeln aber noch weiter. Vor allem Romane, Krimis, Kinderbücher, Reiseliteratur und Biografien werden gesucht. Also wenn ihr gut erhaltene Bücher habt, bis Ende des Monats könnt ihr die donnerstags immer vorbeibringen zwischen 18 und 19 Uhr. Nur jetzt am Donnerstag am Feiertag, da ist die Büchersammelstelle zu. Und zum Stadtfest in Unna im September gibt es dann wieder einen großen Büchermarkt für den guten Zweck. Da könnt ihr das Regal dann wieder auffüllen. Ihr hört Antenne Unna 20 nach 9. Baby.

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1: Es ist jetzt 10:30.
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3: Mit Viktoria Michelt, schönen guten Morgen zusammen. In Berghamen ist am Samstag ein Streit eskaliert und ein Mann aus Dortmund ist dabei ums Leben gekommen. Das berichtet die Polizei. Sie spricht von einer Tumultsituation und einem persönlichen Hintergrund. Denn zwei der Männer, darunter der getötete Dortmunder, seien Cousins gewesen. Passiert war das Ganze am Samstag gegen 20 Uhr auf der Heinrich-Jasper-Straße in Berghamen. Laut Polizei waren mehrere Personen aneinander geraten. Möglicherweise sei auch ein Messer im Spiel gewesen. Der 40-jährige Dortmunder starb noch vor Ort. Sofort eingeleitet Reanimationsmaßnahmen blieben erfolglos. Zwei weitere Männer kamen schwer verletzt ins Krankenhaus. Der Tatverdächtige ist nun in U-Haft. Eine Mordkommission hat die Ermittlungen aufgenommen. Wer vor Ort noch etwas beobachtet hat, soll sich an die Polizei wenden. Für Autofahrer bei uns im Kreis gibt es ab heute gleich mehrere Einschränkungen. Die Werlerstraße in Unna wird heute halbseitig gesperrt und das voraussichtlich bis Mitte August. Betroffen ist der 2 Kilometer lange Abschnitt zwischen Mühlhausen und Lünern. Da werden neue Stromkabel verlegt, eine Ampel regelt den Verkehr. Halbseitig gesperrt wird auch die Dortmunder Allee in Kamen. Dort wird 3 Wochen lang die Fahrbahn ausgebaut. Wegen Kanalarbeiten ist die Hauptstraße in Holzwickede ab heute voll gesperrt und seit 9 Uhr gibt es dann auch eine Sperrung auf der Eulenstraße in Frentenberg. Bis Mittwoch beseitigt Straßen-NRW dort Schäden, allerdings immer nur von 9 bis 14 Uhr. Umleitungen in dem Zeitraum sind ausgeschildert. Die Arbeiten an der Bahnstrecke zwischen Unna und Soest sind komplizierter als gedacht. Das teilt die Deutsche Bahn mit. Es lasse sich noch nicht abschätzen, wann dort wieder Züge der RB59 fahren können. Durch das starke Unwetter sind dort Gleise und Oberleitungen beschädigt worden. Die Strecke ist gesperrt, deswegen endet der Zug aus Dortmund in Unna. Wer nach Lünern, Hemmerde, Werl oder Soest will, muss in Ersatzbusse umsteigen. Statt 22 Minuten dauert diese Verbindung aber über eine Stunde.
1: Dankeschön, Viktoria. Es wird ein freundlicher Montag bei uns im Kreis Unna. Sonne und Wolken wechseln sich ab, bleibt doch erstmal trocken. 17 Grad aktuell in Werne, 18 in Lünen. 22 sind noch drin heute. Ab heute Abend zieht es sich dann zu, da kommen auch wieder Schauer runter. Die nächsten Tage wird es dann eher durchwachsen. Es staut sich auf der A2 Dortmund Richtung Hannover zwischen dem Kamener Kreuz und Hamm-Üntrop. 4 Kilometer Stau, eine gute halbe Stunde dauert es da länger. A45 Gießen Richtung Dortmund zwischen Lüdenscheid Nord und dem Westhofener Kreuz. 2 Kilometer Stau, eine Viertelstunde plus. Und die A45 Dortmund Richtung Gießen zwischen Schwerte-Erkste und Lüdenscheid Nord. 6 Kilometer Stau, gut 50 Minuten müsste da mehr einplanen. Da wo es geht, habt eine gute Fahrt.
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1: Ach ja, es ist wieder eine kurze Woche. Die geht schnell rum. Da fällt auch so ein Montagmorgen gar nicht schwer. Sina Engler hier. Kommt gut durch.

0: Sie war Schauspielerin, Filmproduzentin, Model, Sängerin und Sexsymbol. Und heute wäre sie 100 Jahre alt geworden.
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0: Marilyn Monroe wurde am 1. Juni in Los Angeles geboren, allerdings damals unter ihrem richtigen Namen. Norma Jean Mortensen bzw. Norma Jean Baker war ihr kirchlich eingetragener Taufname. Mit gerade mal 36 Jahren ist sie dann gestorben. Ja, so ein paar Facts für euch zum Montag. Und ich spiele euch jetzt den Antenne Unna Extra Hit. Marilyn Monroe war ja ein großer Fan von Diamanten. Deshalb den aktuellsten Diamond-Song, den ich finden konnte für euch. Von You Not Us und Dennis Lloyd. Jetzt hier bei Antenne Unna. 20 vor 10.

Ab heute ist dann für mich auch so richtig Sommer. Also jetzt war es das so mit Frühling und allem. Jetzt können wir von Sommer sprechen. Es ist der 1. Juni. Für alle, die es nicht so auf dem Schirm hatten. Ich hätte es auch verpeilt, dass wir jetzt einen neuen Monat haben. Ich hoffe, ihr startet gut rein heute den Tag über. Sonne scheint ja auch ganz schön, kommt da immer mal wieder durch. Habt einen schönen Montag. Wir hören uns dann morgen früh wieder hier bei Antenne Unna. Ich bin Sina Engler. Ciao.

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1: Mit Thorsten Adolfs. Guten Morgen. Buckelwald Timmy oder Hope beschäftigt nach wie vor viele Menschen, auch Wochen nach seinem Tod. Aktuell hat die Staatsanwaltschaft Schwerin extrem viel zu tun. Die Behörde muss mehrere hundert Anzeigen und Hinweise im Zusammenhang mit dem Wal bearbeiten. Dabei geht es vor allem um die umstrittenen Rettungsaktionen. Es liegen aber auch Anzeigen vor, weil zunächst nichts getan wurde. Frage an Marc Weiß aus dem News-Team. Wer hat die Anzeigen denn erstattet?
2: Also laut Staatsanwaltschaft alle möglichen Leute aus ganz Deutschland und diese Menge an Eingaben, so heißt das ja offiziell, die sei auf jeden Fall neu, sagte ein Sprecher. Nun, der Wal hat wochenlang extrem viele Menschen beschäftigt, auch die Social-Media-Kanäle, und offenbar haben sich dann sehr viele Menschen dazu berufen gefühlt, Anzeige zu erstatten. Und ja, da ist wohl alles dabei. Nahezu alle Beteiligten, Experten, Tierschützer und Politiker wurden angezeigt. Und zwar sowohl, weil sie angeblich nichts getan haben, um dem Wal zu helfen, als auch, weil sie die Rettung versucht haben. Hier ist das Argument dann, das sei Tierquälerei gewesen.
1: Muss die Staatsanwaltschaft das denn alles ernst nehmen?
2: Sie sagt ja, man müsse jeden Eingang prüfen. Das kostet natürlich Zeit. Es sind wohl auch völlig absurde Sachen dabei. Nicht nur Anzeigen, auch ja wahrscheinlich gut gemeinte Hinweise. Da hätten Menschen zum Beispiel ihre Hilfe angeboten. Das sind dann so Angebote wie, ich kann mit Walen sprechen, aus der Zeit, als der Wal noch lebte. Ob irgendwas davon tatsächlich mal zu Ermittlungen führt, ist noch völlig unklar. Aber egal, was rauskommt, sichten müssen die Behörden alle Eingänge, auch die komplett absurden. Und da ist wohl noch eine Menge zu tun.
1: Dankeschön, Marc. Und jetzt weitere Meldungen in der Zusammenfassung. Gleich wird am Düsseldorfer Oberlandesgericht das Urteil im Prozess um den Messeranschlag vor einer Bar in Bielefeld erwartet. Der Angeklagte soll laut Bundesanwaltschaft lebenslang ins Gefängnis, weil er im Mai vergangenen Jahres 4 Menschen beim Feiern lebensgefährlich verletzt hat und als IS-Anhänger gilt. Die Verteidigung fordert dagegen 12 Jahre Haft. Sie verweist auf eine schwere Kindheit und psychische Probleme des Angeklagten. Frankreichs Marine hat im Atlantik einen russischen Öltanker gestoppt, der zur sogenannten Schattenflotte gehören soll. Präsident Macron sagt, es sei inakzeptabel, dass solche Schiffe westliche Sanktionen umgehen und damit den Krieg in der Ukraine mitfinanzieren würden. Frankreich hat in den vergangenen Monaten schon mehrere verdächtige Schiffe aufgehalten, diesmal mit Unterstützung Großbritanniens. Wer in Italien auf einer Autobahn wegen einer Baustelle im Stau steht, kann sich ab heute einen Teil der Maut zurückholen. Das Geld gibt es über eine App. Die Regelung gilt grundsätzlich auch für Urlauber aus dem Ausland. Aber ohne eine italienische Steuernummer kommt man da kaum ran. Im vergangenen Jahr sind deutlich weniger Menschen nach Deutschland gekommen als im Jahr davor. Das Statistische Bundesamt meldet einen Rückgang der Zuwanderung um 13% auf rund 1,48 Millionen. Auch die Zahl derjenigen, die Deutschland verlassen haben, ist leicht gesunken. Unter dem Strich kamen damit 235.000 Menschen mehr ins Land, als gegangen sind. Gründe für den Rückgang sind vor allem weniger Asylsuchende, zum Beispiel aus Syrien, Afghanistan oder der Ukraine, und ein geringerer Zuzug aus EU-Staaten. Wer Deutschland den Rücken gekehrt hat, zog am häufigsten in die Schweiz, nach Österreich oder nach Spanien. Das waren die Nachrichten mit Thorsten Adolfs.
3: Das Wetter. Da ziehen heute einige Wolken durch und es kann auch mal regnen heute. Dazu wird es bis zu 25 Grad warm. Morgen dann ein bisschen ungemütlicher. Noch Schauer und Gewitter sind möglich. Dazu ähnlich warm wie heute.
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3: Und das hier sind jetzt die Staus ab 11 Minuten Zeitverlust. Die A2 Dortmund-Hannover, da steht ihr zwischen dem Kamener Kreuz und Hamm im Stau auf 7 Kilometern. Da hat es eben einen Unfall gegeben. 50 Minuten plus im Moment. Die A2 Dortmund-Oberhausen zwischen Bottrop und dem Kreuz Oberhausen 5 Kilometer Stau, 23 Minuten plus. Die A45 Dortmund-Gießen zwischen Schwerte-Ärgste und Lüdenscheid-Nord 4 Kilometer Stau, 32 Minuten. Die A52 Düsseldorf-Roermond zwischen Mönchengladbach-Neuwerk und dem Kreuz Mönchengladbach 4 Kilometer Stau, 22 Minuten. Und die A57 Köln-Krefeld zwischen dem Kreuz Meerbusch und Krefeld-Zentrum 4 Kilometer Stau, hier braucht ihr 11 Minuten länger. Kommt gut an!
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3: Einen schönen Montag wünsche ich euch. Ich hoffe, ihr seid gut aus dem Wochenende gekommen. Mein Name ist Laura Potting. Ich bin die Neue hier am Vormittag und freue mich auf diese neue Woche mit euch. Jetzt mit Mucke von Macklemore, der Typ, der sich beim Rappen selbst überholen kann.

0: 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Das ist so krass. Mehr als 15.500 Kilometer hat sie bereits zurückgelegt und das alles zu Fuß. Joyce Hübner ist seit über einem Jahr unterwegs. Sie läuft jeden Tag einen Marathon. Sie läuft durch ganz Deutschland und gerade ist sie in NRW unterwegs. Morgen holt sie sich damit den Weltrekord für die meistgelaufenen Marathons hintereinander und sie ist auch lange noch nicht am Ziel. Und das Ganze, diese ganze Idee, das hat alles auf dem Klo angefangen.
1: Entweder beim Trinken, irgendwo lustig mit Freunden, kommt man auf die besten Ideen oder man setzt sich halt auf die Kloschüssel und kommt dann auf die besten Ideen. Und zweiteres war es an dieser Stelle. Ich laufe alle Städte in ganz Deutschland ab, 2059 Stück sind es insgesamt. Entweder laufe ich quer durch oder streife nur die Stadtgrenze, aber irgendwie erwische ich sie alle. Das Highlight machen tatsächlich die Mitläufer aus oder ja, die Menschen drumherum. Ich hatte ein Altersheim, an dem ich vorbeigelaufen bin, wo ich glaube 15 oder 20 Omis und Oppis vor der Tür saßen und alle mit Fähnchen gewedelt haben. Die haben sich wahnsinnig gefreut. Das war super süß und wirklich rührend.
2: Ich habe die ganze Aktion bei Social Media gesehen und finde das unglaublich cool. Und da die Strecke an meiner Haustür vorbeigeht, dachte ich, ich fahre ein Stück entgegen und laufe bis nach Hause mit und guck mir mal an, was hier so gemacht wird.
3: Ich bin jetzt gestern angereist und laufe jetzt 7 Marathons mit. Heute ist der 2. von 7, komme aus Süddeutschland. Aber ich finde es auch hier ganz toll zu laufen. War gestern total überrascht, wie grün das hier alles ist.
1: Natürlich gibt es immer mal wieder Tage und Wochen, Monate und auch Phasen, wo es extrem nervig ist, auch für mich. Und wo ich einfach gar keine Lust habe, am nächsten Tag wieder zu starten. Aber ich habe es mir vorgenommen, deswegen ziehe ich das durch. Und egal, wie es sich am Morgen anfühlt, es gibt mindestens immer 3 Kilometer, die gut waren am Tag. Und allein deswegen lohnt es sich, auch jeden Tag weiterzulaufen.
0: Das nenne ich mal Durchhaltevermögen. Mega cool. Sie läuft also weiter. Joyce Hübner will morgen den Weltrekord brechen für die meistgelaufenen Marathons hintereinander. Wahnsinnsaktion. Ein Riesenrespekt dafür.
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1: Mit Viktoria Michelt, schönen guten Tag zusammen. Neue Namen für Buslinien, neue Haltestellen und andere Strecken. Seit einer Woche gibt es bei uns im Kreis einen neuen Nahverkehrsplan und das Fazit der VKU sei bisher insgesamt positiv. Auf Anfrage von Antenne Unna heißt es, die Umstellung verlaufe erfreulich stabil. Gleichzeitig gäbe es die typischen Anfangsherausforderungen, die mit so einem Fahrplanwechsel verbunden seien. Viele Fahrgäste, darunter auch Schülerinnen und Schüler, müssen sich an neue Namen und Wege gewöhnen, deswegen komme es vereinzelt noch zu Unsicherheiten. Viele würden aber von den schnellen und direkteren Verbindungen profitieren, sagt die VKU. Denn durch den kompletten Fahrplanwechsel sei der Kreis besser vernetzt. Nur einzelne Fahrgäste nehmen die Umstellung als Verschlechterung wahr. Die VKU nehme diese Rückmeldung ernst und versuche weiter, die Umstellung und Abläufe zu verbessern. Mehr Infos zum Nahverkehrsplan findet ihr auch online auf antenneunna.de. In Berghamen ist am Samstag ein Streit eskaliert und ein Mann aus Dortmund wurde dabei getötet. Das berichtet die Polizei. Sie spricht von einer Tumultsituation und von einem persönlichen Hintergrund, denn zwei der Männer, darunter der Dortmunder, seien Cousins gewesen. Passiert war das Ganze am Samstag gegen 20 Uhr auf der Heinrich-Jasper-Straße in Berghamen. Laut Polizei waren mehrere Personen aneinander geraten. Möglicherweise sei auch ein Messer im Spiel gewesen. Der 40-jährige Dortmunder starb noch vor Ort. Sofort eingeleitete Reanimation Maßnahmen blieben erfolglos. Zwei weitere Männer kamen schwer verletzt ins Krankenhaus. Der Tatverdächtige ist nun in U-Haft. Eine Mordkommission hat die Ermittlungen aufgenommen. Die Arbeiten an der Bahnstrecke zwischen Unna und Soest sind komplizierter als gedacht. Das teilt die Deutsche Bahn mit. Es lasse sich noch nicht abschätzen, wann dort wieder Züge der RB 59 fahren können. Durch das starke Unwetter sind dort Gleise und Oberleitungen beschädigt worden. Die Strecke ist gesperrt. Deswegen endet der Zug aus Dortmund in Unna. Wer nach Lünern, Hemmerde, Werl oder Soest will, muss in Ersatzbusse umsteigen. Statt 22 Minuten dauert diese Verbindung dann aber über eine Stunde. Das Wetter bei uns im Kreis ist heute ein schöner Mix aus Sonne und Wolken. Dazu bleibt es trocken. Das Ganze heute bei 23 Grad an der Spitze. Aktuell schon 18 Grad in Lünen und bei euch in Böhnen. Morgen der Tag ist dann eher durchwachsen. Erst Sonne und Wolken, später am Nachmittag dann aber auch Regen und Gewitter. Das dann wie heute bei bis zu 23 Grad. Auf den Straßen gibt es immer noch eine Warnmeldung von der A2 Dortmund Richtung Hannover. Zwischen Böhnen und Hamm, da ist eine Unfallstelle und der rechte Fahrstreifen ist gerade nicht befahrbar. Da staut es sich auch schon A2 Dortmund Richtung Hannover zwischen dem Kamener Kreuz und Hamm. 7 Kilometer Stau, 45 Minuten müsst ihr da mehr einplanen. Und A45 Dortmund Richtung Gießen zwischen Schwerte, Ärgste und Lüdenscheid Nord, 4 Kilometer Stau, da kommen nochmal 40 Minuten obendrauf. Da wo es geht, habt eine gute und vor allem sichere Fahrt.
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2: Robbie Williams nackt in einer Badewanne auf einer Pferdekoppel. Ich hoffe, ich habe jetzt eure Aufmerksamkeit. Aber er war es wirklich im Musikvideo zu viel, hören wir jetzt. Ich bin Laura Potting. Ich darf euch ab heute durch den Vormittag begleiten. Schön, dass ihr zuhört.

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0: an diesem Montag. Madonna war das mit Material Girl. Zählt ihr eure Schritte am Tag? Wie viel macht ihr dann so? Würde ich mich auch mal bei Joyce Hübner fragen, was da so draufsteht auf ihrer Uhr. Jedenfalls ist es schon mehr als 15.500 Kilometer gelaufen seit einem Jahr. Joyce Hübner habe ich euch eben schon vorgestellt. Sie ist eben seit über einem Jahr unterwegs und läuft jeden Tag einen Marathon. Sie läuft durch ganz Deutschland, ist gerade in NRW unterwegs und morgen holt sie sich damit den Weltrekord für die meistgelaufenen Marathons hintereinander. Und ich frage mich ja, was hört die denn dann eigentlich so die ganze Zeit, wenn die dann so durch die Gegend läuft? Irgendwann wird das doch langweilig. Was hat die da auf den Ohren, während sie läuft? Kim Klages hat sich mal Gedanken gemacht über die besten Songs fürs Joggen.
1: Gut zum Laufen ist Musik, die antreibt, aber nicht komplett eskaliert. Also Songs mit Energie, Rhythmus und möglichst wenig Nervenzusammenbruch. Das hier ist so ein Klassiker dafür. Run, boy, run. This world is not meant for you. Passt natürlich perfekt, schon alleine, weil der Songtitel dir keine Ausrede mehr lässt. Auch Rap funktioniert übrigens super. Guter Beat, läuft einfach mit, ohne dass dein Kopf gleich überfordert ist und man fühlt sich gleich sehr, sehr cool. Schwierig wird's dann bei Musik, die in die falsche Richtung zieht. Traurige Balladen zum Beispiel. Wer beim Joggen plötzlich das hier hört, der läuft nicht weiter, der verarbeitet erstmal sein Leben. Auch nicht ideal, völlig überdrehter Techno. Da muss man ja nach 30 Sekunden das Gefühl haben, gleichzeitig joggen und ein Stromkabel kauen zu müssen. Kurz gesagt, die perfekte Joggingmusik schiebt dich an. Die falsche sorgt dafür, dass du entweder heulst, völlig überdrehst oder einfach nach 800 Metern sehr bewusst wieder nach Hause gehst. Run, boy, run.
0: Also ich glaube, dann habe ich jetzt für Kim, für Joyce und alle anderen Läufer da draußen perfekten neuen Input. Brandneue Mucke eignet sich hervorragend zum Joggen, hört selbst.
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1: Mit Thorsten Adolfs. Guten Tag. Die Sozialgerichte in Deutschland kommen mit der Arbeit kaum noch hinterher. Die Zahl der Klagen und Eilverfahren habe teilweise dramatisch zugenommen, sagt der Deutsche Richterbund. Demnach stieg die Zahl der Klagen bei den Sozialgerichten im vergangenen Jahr um 10%. Bei den Eilverfahren gab es sogar ein Plus von 47%. Insgesamt gab es damit über 300.000 Streitfälle. Nach Einschätzung des Richterbundes ist das mit dem vorhandenen Personal nicht mehr zu schaffen und die Zahlen würden sogar weiter steigen, heißt es. Infos von Marc Weiß.
2: Es geht bei der Klage- und Antragsflut vor allem um Streitfälle rund ums Bürgergeld oder um Ansprüche aus der Sozialversicherung. Menschen klagen, weil sie nicht das Geld bekommen, das in ihrer Meinung nach zusteht. Das kann an Kürzungen liegen, aber natürlich auch an falschen Berechnungen. Auffällig ist die extrem stark gestiegene Zahl von Eilanträgen. In diesen Fällen wollen Kläger nicht auf möglicherweise langwierige Verfahren warten, sondern schnelle Entscheidungen. Sozialforscher sehen darin vor allem einen Hinweis auf zunehmende Existenznöte. Es muss schnell gehen, weil offenbar keine finanziellen Puffer mehr vorhanden sind. Das Netzwerk Sozialrecht bringt es auf einen einfachen Punkt. In wirtschaftlichen Krisenzeiten steigt die Klagebereitschaft der Menschen. Geht es allen gut, dann haben die Sozialgerichte entsprechend weniger zu tun. Was dem Richterbund noch Sorgen macht, ist der 1. Juli. Ab dann gilt nämlich die neue Grundsicherung und löst das bisherige Bürgergeld ab. Die Richter sind sicher, dass dann nochmal eine Klageflut kommt. Zum einen, weil das bei neuen Sozialgesetzen fast immer so ist. Und zum anderen, weil die Grundsicherung inklusive der härteren Sanktionen ja nun mal sehr umstritten ist.
1: Und jetzt weitere Meldungen im Überblick. Für den Terroranschlag auf feiernde Menschen in Bielefeld ist der Attentäter zu lebenslanger Haft verurteilt worden. Das Düsseldorfer Oberlandesgericht sprach den 36-jährigen Syrer wegen vierfachen versuchten Mordes schuldig, stellte die besondere Schwere seiner Schuld fest und ordnete Sicherungsverwahrung an. Wenn Kinder krank sind und betreut werden müssen, bleibt in fast 3 von 4 Fällen die berufstätigen Frauen zu Hause, um sich um die Kinder zu kümmern. Das hat die AOK ermittelt. Kassenchefin Reimann sagte, das zeige die weiterhin ungleiche Verteilung der Care-Arbeit in Familien. Die Kassen übernehmen in dieser Zeit einen Großteil des Verdienstausfalls und zahlen pro Kind und Elternteil für bis zu 15 Tage im Jahr in der Regel 90% des Nettoverdienstes. In Deutschland ist 2024 so wenig Abfall produziert worden wie zuletzt vor 15 Jahren. Den deutlichsten Rückgang gab es bei Bau- und Abbruchabfällen. In privaten Haushalten fiel dagegen etwas mehr Müll an, sagt das Statistische Bundesamt. Insgesamt waren es fast 363 Millionen Tonnen. Nach dem Champions-League-Sieg von Paris Saint-Germain ist es in Frankreich zu heftigen Krawallen gekommen. Der französische Innenminister Nunez spricht von fast 900 Festnahmen und er sieht darin einen Erfolg der Polizei. Man sei gut vorbereitet gewesen, sagt er. In mehreren Städten hatte es Plünderungen und Brände gegeben. Vor allem auf dem Pariser Champs-Élysées lieferten sich Vermummte und Einsatzkräfte schwere Auseinandersetzungen mit Wurfgeschossen und Tränengas. Bei den Einsätzen wurden insgesamt 178 Sicherheitskräfte verletzt. Soweit die Meldungen mit Thorsten Adolfs.
3: Das Wetter. Einiges an Wolken dabei heute und da kann es auch mal ab und an regnen. Bis zu 25 Grad sind drin. Morgen weiter bewölkt. Es kann auch hier regnen, aber auch mal gewittern. Dazu ähnlich warm wie heute.
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3: Und hier kommen die Staus ab 12 Minuten Zeitverlust. Die A2 Dortmund-Hannover, da hat es eben einen Unfall gegeben zwischen dem Kamener Kreuz und Hamm. Deswegen aktuell 8 Kilometer Stau. 26 Minuten braucht ihr hier länger. Die A2 Dortmund-Oberhausen zwischen Bottrop und dem Kreuz Oberhausen 6 Kilometer Stau, 24 Minuten plus. Die A43 Münster-Recklinghausen zwischen dem Kreuz Münster Süd und Senden 1 Kilometer Stau, 20 Minuten plus. Die A45 Dortmund-Gießen zwischen Schwerte-Ergste und Hagen Süd 3 Kilometer Stau, 18 Minuten. Und die A57 Köln-Krefeld zwischen dem Kreuz Meerbusch und Krefeld Zentrum 4 Kilometer Stau, 12 Minuten plus. Gute Fahrt!
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3: Hallo zusammen, einen wunderschönen guten Tag. Ihr könnt gleich hier bei mir einmal 2 Tickets gewinnen. Und zwar für das Rainbow Festival am Fühlinger See in Köln am 27. Juni. Was ihr dafür tun müsst, erzähle ich euch gleich. Vorher aber noch Musik von Rihanna. Ich bin Laura.

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1: 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Ich habe hier 1x2 Tickets liegen für euch. Ihr müsst jetzt nur einen Song erkennen, den haben wir so ein bisschen, naja, verfremdet. Stellt euch vor, ihr steht unter der Dusche morgens und hört Musik oder ihr macht euch morgens fertig, aber irgendwie ist das Wasser so laut und der Föhn und alles drumherum im Bad ist auch mega laut. Ihr könnt den Song nicht so richtig hören, darum geht's jetzt. Ihr müsst mir einfach nur sagen, welcher Song ist das hier?

0: Das kriegt ihr hin, oder? Was suchen wir für einen Song? Ruft mich an 0800 50 80 550. So landet ihr kostenlos hier bei mir im Studio. Welchen Song suchen wir? Ruft an und mit ein bisschen Glück kommt ihr zum Rainbow Festival in Köln.
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1: Mit Viktoria Michelt, schönen guten Tag zusammen. Neue Namen für Buslinien, neue Haltestellen und andere Strecken. Seit einer Woche gibt es bei uns im Kreis einen neuen Nahverkehrsplan und das Fazit der VKU ist bisher positiv. Auf Anfrage von Antenne Unna heißt es, die Umstellung verlaufe erstaunlich stabil. Gleichzeitig gäbe es die typischen Anfangsherausforderungen, die mit so einem Fahrplanwechsel verbunden seien. Viele Fahrgäste, darunter auch Schüler, müssen sich an die neuen Namen und Wege gewöhnen. Deswegen seien einige noch unsicher. Die VKU sagt aber, viele Fahrgäste würden von den schnellen und direkteren Verbindungen profitieren. Denn durch den kompletten Fahrplanwechsel sei der Kreis besser vernetzt. Nur einzelne Fahrgäste sprechen von einer Verschlechterung durch die Umstellung. Die VKU nehme diese Kritik wahr und versuche weiter, die Umstellung und Abläufe zu verbessern. Mehr Infos zum Nahverkehrsplan findet ihr auch online auf antenneunna.de. Nach dem tödlichen Badeunfall im Maximare in Hamm wird es vorerst keinen Prozess gegen 5 Bademeister geben. Das Amtsgericht Hamm hat die Eröffnung des Hauptverfahrens abgelehnt. Der Vorwurf der Staatsanwaltschaft lautete Tötung durch Unterlassung. Hintergrund ist der Tod eines 6-jährigen Jungen an Ostern 2025. Das Kind war leblos im Wellenbecken gefunden worden, es starb später im Krankenhaus. Das Gericht hält aktuell einen Freispruch für sehr wahrscheinlich. Grundlage dafür sind Videoaufnahmen, wo keine Notsituation oder ein Ertrinken erkennbar gewesen sein soll. Es handele sich um einen schicksalhaften, tragischen Unfall, das sagt der Strafverteidiger der Angeklagten. Die Entscheidung ist aber noch nicht endgültig. Die Staatsanwaltschaft Dortmund kann jetzt noch Beschwerde gegen die Entscheidung einlegen. Für Autofahrer bei uns im Kreis Unna gibt es ab heute mehrere Einschränkungen. Die Werlerstraße in Unna wird heute halbseitig gesperrt, voraussichtlich bis Mitte August. Betroffen ist der 2 Kilometer lange Abschnitt zwischen Mühlhausen und Lünern. Da werden neue Stromkabel verlegt, eine Ampel regelt den Verkehr. Halbseitig gesperrt wird auch die Dortmunder Allee in Kamen. Dort wird 3 Wochen lang die Fahrbahn ausgebaut. Wegen Kanalarbeiten ist die Hauptstraße in Holzwickede ab heute sogar voll gesperrt. Aktuell kommt auch noch eine Sperrung auf der Eulenstraße in Fröndenberg dazu. Bis Mittwoch beseitigt Straßen-NRW dort Schäden, allerdings immer nur von 9 bis 14 Uhr. Umleitungen in dem Zeitraum sind dann ausgeschildert. Mal Sonne, mal Wolken, das bekommen wir heute bei uns im Kreis. Dazu bleibt es trocken, das Ganze bei 23 Grad an der Spitze. Aktuell sind schon 19 in Selm und auch bei euch in Unna. Der Tag morgen, der wird dann eher durchwachsen, vor allem nachmittags immer wieder Regen und Gewitter möglich. Ab und zu kommt aber auch mal die Sonne raus, das dann wie heute bei bis zu 23 Grad. Auf den Straßen staut es sich noch so ein bisschen auf der A1 Dortmund Richtung Münster. Zwischen dem Kamener Kreuz und Hamberg kam 3 Kilometer Stop and Go. Da seid ihr aber in 5 Minuten schon wieder durch. Da wo es geht, habt eine gute und vor allem sichere Fahrt.
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2: Hallo zusammen, es ist Montag. Es ist meteorologischer Sommeranfang. Meteorologisch. Das ist ein Wort, das ich nicht sage. Ich kann es einfach nicht sagen, ohne maximal betrunken zu klingen. Oder so, als hätte ich mir so richtig hart auf die Zunge gebissen. So, ich bin Laura Potting, ich übe das nochmal. Meteorologisch. Und währenddessen hört ihr The Chainsmokers und Coldplay.

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0: 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Und ich hab's versprochen, ihr habt jetzt die Chance, dabei zu sein. 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Ihr müsst mir nur sagen, was das hier für ein Song ist.

0: Dann schauen wir mal, wer jetzt am Telefon ist. Hallo, mit wem spreche ich?
1: Ja, hallo, mit der Sabine. Guten Morgen.
0: Hallo, Sabine. Wo steckst denn du gerade?
1: Ich bin im Homeoffice im Moment.
0: Ah, schön. Hast
1: genau,
0: du da?
1: Deshalb kann ich ein bisschen Radio hören.
0: Das ist gut. Was machst du so beruflich?
1: Ich arbeite in der Buchhaltung in einem großen Konzern.
0: Und du willst zum Rainbow Festival?
1: Genau, ich war letztes Jahr schon da und das hat mir super gut gefallen. Da habe ich gedacht, das wäre eigentlich eine coole Sache, nochmal hinzugehen.
0: Warum findest du das denn so geil? Also was ist das Coole daran?
1: Erstmal die Location natürlich, direkt am Fühlinger See, ist erstmal schon mal mega. Die Bands sind natürlich klasse. Dann, wie gesagt, das mit dem aufgeteilt in zwei Bühnen, dass man immer gucken kann, ne, was gefällt einem gerade am besten, wo geht man hin. Ja, und einfach die ganze Stimmung ist einfach super toll da.
0: Und mit wem würdest du hingehen, wenn du die Karten gewinnst?
1: Ich denke mit einer guten Freundin.
0: Und dann richtig schöne Mädelstag, schön Party machen.
1: Genau, richtig.
0: Ah, das wäre natürlich herrlich. Den Song, den wir suchen, den haben wir ja so ein bisschen verfremdet.
1: Ja, meistens erkennt man die Lieder ja doch irgendwie.
0: Dann sag mal, also du bist dir sehr sicher, dass du die richtige Antwort hast?
1: Ich denke schon, ja.
0: Dann
1: ich denke, das war auf jeden Fall Kamrat.
0: Kamrat mit welchem Titel?
1: Ich meine Hack Yourself.
0: Sabine, du denkst, Hack Yourself von Kamrat ist die richtige Antwort.
1: Genau.
0: Sabine, das ist richtig. Herzlichen Glückwunsch.
1: Ja, cool. Super.
0: Du gehst
1: perfekt mit
0: deiner Freundin zum Rainbow Festival.
1: Geil.
0: Ich hoffe,
1: ja, wie cool ist das denn?
0: Ihr beiden Girls lasst es richtig krachen.
1: Das machen wir auf jeden Fall.
0: Okay. Tschüss.
1: Alles klar. Ich danke euch vielmals.
0: Ciao. So, also herzlichen Glückwunsch an Sabine und an alle, die gerade kein Glück hatten. Wir verlosen hier die ganze Woche Tickets, also bleibt einfach dran. Vielleicht habt ihr ja noch die Chance. Ich drücke euch die Daumen.
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1: Mit Thorsten Adolfs. Guten Tag. Im Prozess um die mutmaßlich islamistische Messerattacke in Bielefeld ist das Urteil gefallen. Der Angreifer muss lebenslänglich hinter Gitter und kommt in Sicherungsverwahrung. Der 36-jährige Syrer hatte vor etwa einem Jahr mit einem Messer vor einer Bielefelder Bar auf feiernde Gäste eingestochen. 4 Menschen wurden teilweise lebensgefährlich verletzt. Infos von Marc Weiß.
2: Das Urteil entspricht exakt der Forderung der Bundesanwaltschaft. Die hat argumentiert, dass dem Syrer jede Empathie mit den Opfern fehle, er ein radikal-islamistisches Gedankengut habe, bei dem Anschlag möglichst viele Menschen töten wollte und es für ihn keine gute Prognose gebe. Deshalb sei die besondere Schwere der Schuld festzustellen und Sicherungsverwahrung zu verhängen. Das psychiatrische Gutachten stützt das. Demnach ist der Mann tiefgreifend islamistisch radikalisiert. Die Ideologie sei fester Bestandteil seiner Persönlichkeit und seines Wertes. Systems heißt es. Die Verteidigung hatte nur 12 Jahre gefordert. Ihrer Ansicht nach wurde der Syrer erst in Deutschland durch seine Einsamkeit radikalisiert. Außerdem habe er nach schwerer Kindheit unter Depressionen gelitten. Das sahen die Richter am Oberlandesgericht Düsseldorf anders und verhängten die Höchststrafe. Die Sicherungsverwahrung hat zur Folge, dass der Mann theoretisch auch nach der Haftstrafe für immer weggesperrt bleibt. Allerdings wird in regelmäßigen Abständen geprüft, wie gefährlich ein Verwahrter noch ist. In seltenen Fällen kann man aus einer Sicherungsverwahrung auch entlassen werden. Die Hürden dafür sind aber extrem hoch.
1: Und jetzt weitere Nachrichten in der Zusammenfassung. Die Bundesagentur für Arbeit rechnet in diesem Jahr mit einem höheren Defizit als bislang angenommen. Bis jetzt war die Rede von etwa 4 Milliarden Euro. Mittlerweile sprechen mehrere mit der Angelegenheit vertraute Personen von einem Defizit von gut 5 Milliarden. Das liege an den voraussichtlich höheren Arbeitslosenzahlen im Jahresdurchschnitt, heißt es. Die Grünen fordern von der Regierung, beim Milliardensondervermögen nachzusteuern. Der Haushaltsexperte Schäfer sagte, das Geld müsse endlich konsequent dorthin fließen, wo es nachhaltig, investiv und klimapolitisch wirksam sei. Und das Finanzministerium fordert mehr Tempo, vor allem in den Bereichen Energie, Digitalisierung, Forschung und Entwicklung. Im Nahverkehr im südlichen NRW gibt es keine Tarifgrenze mehr. Der gemeinsame Rheinland-Tarif von VRS und AVV wird ab sofort angeboten. Er gilt von Aachen bis ins Bergische Land. Für Gelegenheitsfahrer soll der Ticketkauf deutlich einfacher werden. Ein Einzelticket, um zum Beispiel von Gummersbach nach Aachen zu kommen, kostet 13,90 Euro. Kinder zahlen für die Strecke 6,30 Euro. Bei den geplanten Reformen der Bundesregierung gibt es jede Menge Zündstoff zwischen der Politik und den Gewerkschaften. Verdi-Chef Wernicke hat dem Handelsblatt gesagt, wenn das Reformpaket nur dazu diene, Sozialleistungen abzubauen, dann gehe die Gewerkschaft auf die Barrikaden. Absolute Tabuthemen sind für ihn Verschlechterungen beim Kündigungsschutz oder ein eingeschränktes Streikrecht. Er will auch nicht, dass die tägliche Höchstarbeitszeit einfach vom Chef bestimmt werden kann. Außerdem lehnt Wernicke es kategorisch ab, das Rentenalter nach oben zu schrauben oder das Rentenniveau zu senken. Das sei dann eine Rentenkürzung durch die Hintertür, sagt er. Soweit die Meldungen mit Thorsten Adolfs.
3: Das Wetter.
4: Da ziehen heute einige Wolken durch und es kann auch mal regnen heute. Dazu wird es bis zu 25 Grad warm. Morgen dann ein bisschen ungemütlicher. Noch Schauer und Gewitter sind möglich. Dazu ähnlich warm wie heute.
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4: Und das sind die Staus ab 12 Minuten Zeitverlust. Die A2 Dortmund-Oberhausen. Zwischen Bottrop und dem Kreuz Oberhausen 5 Kilometer Stau. Ihr braucht hier 25 Minuten länger. Die A3 Köln-Arnheim. Zwischen dem Kreuz Oberhausen-West und dem Kreuz Oberhausen 4 Kilometer Stau, 12 Minuten. Plus. Die A45 Dortmund-Gießen zwischen dem Kreuz Hagen und Lüdenscheid-Nord 2 Kilometer Stau, 13 Minuten. Die A57 Köln-Krefeld zwischen dem Kreuz Meerbusch und Krefeld-Zentrum 5 Kilometer Stau, hier kommt eine Viertelstunde obendrauf. Und die A59 Duisburg-Dienstlaken zwischen Duisburg-Zentrum und Duisburg-Meiderich 2 Kilometer Stau, 16 Minuten plus. Gute Fahrt!
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4: Habt ihr schon von der Frau gehört, die sie an der Schweizer Grenze angehalten haben? Die war auf dem Rückweg aus dem Urlaub mit so einem Lieferwagen und wurde vom Zoll angehalten. Die Frau hatte 55 Koffer dabei. Und die haben die Koffer dann gescannt, ne? Es waren aber tatsächlich nur persönliche Gegenstände drin. Also die Frau hatte tatsächlich nichts Illegales dabei, sondern war wirklich einfach mit 55 Koffern im Urlaub. Naja gut, du brauchst ja auch, was brauchst du? Pullover, diverse Schuhe, Badeklamotten, mehrere Ballkleider, ein Handtuch, genügend Schlippis. Schlippis sind immer wichtig, immer einen mehr, falls du dir spontan in die Hose machst, ne? Zum Glück war die mit dem Auto unterwegs und nicht mit dem Flieger. Den Gepäckzuschlag, den will ich mir gar nicht vorstellen. Laura Potting hier. Mahlzeit und schönen

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1: Du, könntest du bis heute Nachmittag nochmal schnell? Ja, klar, mach ich. Und innerlich weißt du, eigentlich ist zu viel. Kennst du das nicht auch? Grenzen zu setzen fällt schwer, weil wir niemanden enttäuschen wollen. Aber wer immer Ja sagt, sagt auch oft Nein zu sich selbst. Psychologische Studien zeigen, Menschen, die bewusst Grenzen ziehen, erleben weniger Stress und mehr Lebenszufriedenheit. Drei Impulse für dich. Erstens, erkenne dein Limit. Spür hin, wann kippt Engagement in Überforderung? Zweitens, sag ehrlich Nein. Freundlich, aber klar. Vielleicht mit einer nachvollziehbaren Begründung, ohne dich zu rechtfertigen. Ein Nein zu anderen ist oft ein Ja zu dir. Drittens, bleib konsequent. Grenzen halten nur, wenn du sie selbst respektierst. Grenzen sind kein Egoismus, sondern Selbstachtung in Aktion. Dein Montagscoach.
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1: Florian Josse hier für euch, einen schönen guten Tag. Ein Familienstreit am Wochenende in Bergkamen endete mit einem Toten. Jetzt hat die Dortmunder Staatsanwaltschaft weitere Details zu dem Fall bekannt gegeben. Demnach war der Streit wegen einer Verlobungsfeier ausgebrochen. Viktoria Michelt aus den Antenne Unna Nachrichten hat die Details.
2: Nach ersten Erkenntnissen war ein Teil der Familie nicht zur Verlobungsfeier eingeladen gewesen. Deswegen und wegen der Verlobten gerieten Samstagabend dann mehrere Personen aneinander. Ein Bergkamener hatte auch ein Messer dabei. Ein Messerstich verletzte dann seinen 40-jährigen Cousin aus Dortmund tödlich. Danach kamen noch mehrere Personen dazu. Laut Staatsanwaltschaft brach ein Tumult aus. Die Polizei musste mit einer Hundertschaft anrücken, um die Situation unter Kontrolle zu bekommen. Zwei weitere Männer wurden bei der Auseinandersetzung schwer verletzt. Der Tatverdächtige aus Bergkamen sitzt nun in U-Haft.
1: Eine Mordkommission ermittelt jetzt zu den genauen Hintergründen. Seit einer Woche gilt bei uns im Kreis Unna der neue Nahverkehrsplan der VKU mit neuen Buslinien, Haltestellen und Strecken. Das erste Fazit fällt laut der Verkehrsgesellschaft positiv aus. Die Umstellung laufe erfreulich stabil. Gleichzeitig gibt es die typischen Anfangsprobleme. Viele Fahrgäste und Schüler müssen sich noch an die neuen Namen und Wege gewöhnen und sind teils verunsichert. Während viele laut VKU von schnelleren Verbindungen profitieren, gibt es auch Kritik von einzelnen Nutzern. Die VKU will die Abläufe deshalb jetzt weiter verbessern. Mehr Infos zum Nahverkehrsplan findet ihr auch online auf antenneunna.de. Die Arbeiten an der Bahnstrecke zwischen Unna und Soest sind komplizierter als gedacht. Das teilt die Deutsche Bahn mit. Es lasse sich noch nicht abschätzen, wann dort wieder Züge der RB 59 fahren können. Durch das starke Unwetter sind dort Gleise und Oberleitungen beschädigt. Die Strecke ist gesperrt, deswegen endet der Zug aus Dortmund in Unna. Wer nach Lünern, Hemmerde, Werl oder Soest will, muss in Ersatzbusse umsteigen. Statt 22 Minuten dauert diese Verbindung aber über eine Stunde. Das Wetter bei uns im Kreis ist heute ein Sonne-Wolken-Mix bei Temperaturen von 20 Grad aktuell in Lünen und in Schwerte. Es wird noch ein bisschen wärmer und es bleibt trocken heute. Morgen bei ähnlichen Temperaturen, dann kommen über den Tag aber auch wieder Schauer und Gewitter dazu. Und dann gucken wir noch rüber auf die Straßen. Das geht schnell, ist alles frei, kommt gut durch.
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3: Einen schönen Montagmittag wünsche ich euch. Schön, dass ihr am Start seid. Ich habe gleich die 80er für euch mit Michael Jackson und Smooth Criminal im besten Mix. Wir starten aber mit Country, entspannter Country-Musik und Dasher und ihrem Übersong Austin. Ich bin Laura Potting. Hallo zusammen.

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0: So, Preisfrage an euch alle.
1: Wissen Sie, was heute für einen Tag ist?
2: Montag.
0: So, das stimmt. Es ist aber auch Internationaler Kindertag. Heute werden die Kids gefeiert. Und ich wusste gar nicht, dass das in manchen Familien ein Riesending ist. Kollegin Kim Klages, die hat mir dann heute erzählt, die hat sogar Geschenke bekommen zum Kindertag von deinen Eltern, Kim, ne?
1: Ja, das ist halt toll,
0: Alter.
1: Ne?
0: Ja, ich finde das krass.
1: Ja, ist so ein Ding seit meiner Kindheit. Also das Ganze kommt mit dem Kindertag am 1. Juni ein bisschen aus Ostdeutschland, wo halt auch meine Familie herkommt. Und ja, so kriege ich halt jedes Jahr Anfang Juni was zum Kindertag geschenkt.
0: Boah, wir hatten nix. Gut, wir hatten Geburtstag und Ostern und Weihnachten hatten wir auch. Aber sonst hatten wir nichts. Mama, Papa, ich bin nicht sauer. Ich bin einfach nur enttäuscht, muss ich sagen. So, und Kim, du hast das auch schon ganz viel aus deinem Umfeld gehört, ne? So, dass das ganz viele Leute nicht kennen.
1: Ja, genau. Das war für mich irgendwie so ein totaler Kulturschock, als ich irgendwann auch endlich gecheckt habe, das gibt es ja einfach gar nicht. Und ich habe dann auch direkt mal bei euch nachgefragt, ob ihr den Internationalen Kindertag heute überhaupt kennt. Weißt du denn, was heute für ein Tag ist?
3: Leider nicht.
4: Nein.
1: Heute ist Kindertag.
2: Ach, schön.
5: Jetzt echt? Wusste ich nicht, wirklich nicht.
1: Das heißt, Kinder werden eigentlich beschenkt. Hast du denn auch schon Geschenke bekommen?
3: Ist ja nicht. Vielleicht noch zu Hause, aber meine Eltern sind arbeiten.
1: Kriegst du denn sonst zum Kindertag Geschenke?
3: Ja, manchmal Geld oder Parfüms, so Sachen, die man benutzen kann.
1: Auch als Kind selber keine Geschenke bekommen?
4: Nee, nur am Geburtstag und Weihnachten halten.
6: Kindertag, ja, da können die Kinder heute mal machen, was sie wollen.
0: Ja, wenn das so einfach wäre. Dafür muss man aber sagen, wird bei uns in NRW dann der Weltkindertag begangen, Kim.
1: Genau, der ist am 20. September, wird meist aber ohne Geschenke oder so gefeiert.
0: Toll.
1: Ja, an dem Tag soll es dann hauptsächlich um Kinderrechte und den Schutz von Kindern gehen, was ja auch super wichtig ist.
0: Absolut. Und Kim, ich habe eine Idee für dich, ja? Weil ich habe ja jetzt keine Geschenke bekommen von meinen Eltern, deswegen habe ich mir überlegt, wir teilen uns einfach deine Geschenke, ja? Kim? Hallo? Ich glaube, die ist einfach gegangen.
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1: Mit Malte Heilbricht, guten Tag. Eigentlich war das Versprechen klar, mehr Geld für Studierende. Zum anstehenden Wintersemester, also im Herbst, sollte das BAföG erhöht werden von 380 auf 440 Euro im Monat. So steht es im Koalitionsvertrag. Aber die Reform wackelt gewaltig. Bundesforschungsministerin Bär hat am Wochenende gesagt, sie rechne so schnell erstmal nicht mit einer Reform. Danny Hoppe aus dem News-Team, der Studierendenverband und die Jusos reagieren darauf mit scharfer Kritik.
2: Ja, auf jeden Fall. Und dabei geht es vor allem auch um Bärs Wortwahl. Sie hatte nämlich gesagt, dass die Lage für Studierende in Deutschland generell sehr privilegiert sei, weil es zum Beispiel keine Studiengebühren gäbe. Es sei deshalb kein Drama, wenn sie nebenbei noch jobbten, um ihr Studium zu finanzieren. Skandalös findet das Juso-Chef Thürmer und auch der Studierendenverband spricht von einer Frechheit. Schon jetzt hätten 2/3 der Studierenden einen Nebenjob, um über die Runden zu kommen. Gleichzeitig sei die Armutsquote unter Studierenden so hoch wie in kaum einer anderen Gesellschaftsgruppe. Bär zeichne bewusst das Bild der privilegierten Studierenden. Das sei falsch. Das BAföG sei wichtig für die Chancengerechtigkeit im Bildungssystem.
1: Bär hatte ja auch gesagt, es gebe Widerstand gegen die BAföG-Reform aus den Regierungsfraktionen wegen der allgemeinen Sparzwänge.
2: Ja, und dagegen wehren sich die Jusos. Erkenne keine einzige Person in der SPD, die nicht mit voller Überzeugung hinter der Reform stehe, sagte Juso-Chef Thürmer im Deutschlandfunk. Die Ministerin rede Unsinn. Er führt dieselben Argumente an wie der Studierendenverband und sagt, Bär bediene mit ihren Äußerungen saudumme Klischees. Es sei immer schwieriger für junge Menschen aus Arbeiterfamilien zu studieren. Und auch das Argument Sparzwänge lässt Thürmer nicht gelten, würden Kapitalerträge und Vermögen gerecht besteuert, könne auch die BAföG-Reform locker finanziert werden, sagt er.
1: Danke, Danny. Und jetzt weitere Nachrichten im Überblick. Gut ein Jahr nach der mutmaßlich islamistischen Messerattacke auf feiernde Menschen in Bielefeld ist der Attentäter verurteilt worden. Das Oberlandesgericht Düsseldorf verhängte gegen den 36-jährigen Syrer die Höchststrafe, lebenslange Haft, wegen vierfachen versuchten Mordes. Außerdem stellte es die besondere Schwere der Schuld fest und ordnete Sicherungsverwahrung an. Die Verbraucherstimmung in Deutschland hat sich wieder leicht verbessert, sie bleibt aber auf niedrigem Niveau. Das zeigt das aktuelle Konsumbarometer des Handelsverbands HDE. Demnach dämpfen vor allem der anhaltende Irankrieg und die steigenden Preise die Kauflust. Der HDE fordert daher weitere politische Entlastungen, um Konsum und Wirtschaft anzukurbeln. Angst vor der Mathearbeit oder einfach nur Stress im Schulalltag, das haben wohl so einige Schülerinnen und Schüler schon mal erlebt. Wenn es nach einem Bündnis aus Gesundheitsverbänden, Schülern und Eltern geht, soll es dafür bald feste Ansprechpartner an den Schulen geben, sogenannte Gesundheitsfachkräfte. Kinder und Jugendliche verbringen viel Zeit in der Schule, heißt es vom Dachverband der Betriebskrankenkassen. Genau dort brauche es also auch Gesundheitsangebote. Die Fachkräfte könnten direkt vor Ort erste Hilfe leisten, chronisch kranke Kinder unterstützen und auch die Lehrer entlasten. Das Bündnis fordert dafür bundesweit bis zu 10.000 Stellen, finanziert über eine mögliche Zuckersteuer. Und das waren die Nachrichten mit Malte Albrecht.
3: Das Wetter.
4: Einiges an Wolken dabei heute und da kann es auch mal ab und an regnen. Bis zu 25 Grad sind drin. Morgen weiter bewölkt. Es kann auch hier regnen, aber auch mal gewittern. Dazu ähnlich warm wie heute.
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4: Die A2 Dortmund-Oberhausen. Zwischen Bottrop und dem Kreuz Oberhausen. Aktuell 5 Kilometer Stau. Ihr braucht hier eine halbe Stunde länger. Die A3 Köln-Arnheim. Zwischen dem Kreuz Oberhausen-West und dem Kreuz Oberhausen. 4 Kilometer Stau, 12 Minuten plus. Die A3 Köln-Frankfurt zwischen Lohmar und Siebengebirge, 8 Kilometer Stau, 19 Minuten. Die A40 Duisburg-Dortmund zwischen Essen-Holsterhausen und Essen-Krai, 4 Kilometer Stau, 11 Minuten kommen hier oben drauf. Und die A57 Köln-Krefeld zwischen dem Kreuz Meerbusch und Krefeld-Zentrum, 5 Kilometer Stau, eine Viertelstunde plus. Gute Fahrt!
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4: In den Niederlanden kannst du Get the Fuck Out Tours buchen. Das ist eine Reise für Amerikaner, die überlegen auszuwandern, weil sie es politisch nicht mehr aushalten in den USA. Die bekommen dann Führungen durch verschiedene Städte in den Niederlanden, Erklärungen zum Wohnungs-, zum Hausmarkt, wie das mit den Visa abläuft und. Und es haben sich tatsächlich auch schon ein paar Leute gemeldet. Verdenken kann man es ihnen nicht, oder? Soweit ist es also schon gekommen. Wahnsinn. Ich bin Laura Potting und ich habe jetzt Musik für euch von Two Colors, Safri Doo und Chris the Serendi. Das ist Cynical. 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

0: Ein Spiel geht 90 Minuten, der Ball ist rund. Ihr kennt alle diese Fußballfloskeln, aber kennt ihr auch die? Nach dem Finnlandspiel ist vor dem Finnlandspiel.
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0: Gestern hat die deutsche Nationalmannschaft Finnland mit 4:0 geschlagen und heute noch ein Spiel gegen Finnland? Kollege Sascha Fassbender ist da. Hä?
2: Ja, das ist richtig. Es klingt verrückt, aber es ist richtig. Ja, wirklich. Es ist zwar nur ein Trainingsspiel, nicht 90 Minuten, sondern zweimal 25 Minuten, aber es ist wieder Finnland. Die Idee dahinter, die gestern eben nicht zum Einsatz kamen, sollen Spielrhythmus bekommen, einfach auch ein bisschen Einsatzzeit sammeln. Ja, und wer gestern lange gespielt hat, soll eben nicht spielen.
0: Bei dem, ich sag mal, richtigen Spiel gegen Finnland hat es ja 4 Tore für Deutschland gegeben, aber auch 2 Schreckmomente.
2: Ja, da können wir zum Glück entwarnen. Dennis Undav und Florian Wirtz haben angeschlagen den Platz vorzeitig verlassen. Einmal fasste Wirtz sich an die Oberschenkelrückseite. Und bei Undav, sag ich mal, war es in der Nähe.
3: Was sind das denn für Probleme? An welcher Stelle?
4: Arschback. Unter Arschback.
2: Ja, der Ratsch. Bei Wirtz und Undav gibt es aber bei beiden Entwarnung.
0: Die fliegen also morgen dann mit in die USA.
2: Mhm, genau, das ist bei denen hier so ein bisschen anders. Südafrikas Nationalmannschaft hatte Visa-Probleme. Der südafrikanische Fußballverband habe sich offenbar ein bisschen zu spät um die Einreise gekümmert. Das Ganze ist brisant, weil Mexiko gegen Südafrika das Eröffnungsspiel der WM ist. Es drohte also so ein bisschen in die Verspätung zu kommen. Aber nein, es kann offenbar doch alles pünktlich stattfinden. Die Südafrikaner fliegen nur einen Tag später als geplant.
0: Zu spät um die Einreise kümmern, das würde bei uns niemals passieren.
2: Nein.
0: Nee, wir stehen lieber schon 3 Tage früher am Flughafen an. Deutschland fliegt, wie gesagt, morgen und kommenden Samstag steht dann das letzte Testspiel vor der WM an. Deutschland gegen Mitgastgeber USA. Haben wir für euch im Blick. Danke, Sascha.
2: Gerne.

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1: Kommt gut durch den Montag mit uns. Ich bin Florian Joswig. Ein Familienstreit am Wochenende in Bergkamen endete mit einem Toten. Jetzt hat die Dortmunder Staatsanwaltschaft weitere Details zu dem Fall bekannt gegeben. Demnach war der Streit wegen einer Verlobungsfeier ausgebrochen. Viktoria Michelt aus den Antenne Unna Nachrichten hat die Details.
2: Nach ersten Erkenntnissen war ein Teil der Familie nicht zur Verlobungsfeier eingeladen gewesen. Deswegen und wegen der Verlobten gerieten Samstagabend dann mehrere Personen aneinander. Ein Bergkamener hatte auch ein Messer dabei. Ein Messerstich verletzte dann seinen 40-jährigen Cousin aus Dortmund tödlich. Danach kamen noch mehrere Personen dazu. Laut Staatsanwaltschaft brach ein Tumult aus. Die Polizei musste mit einer Hundertschaft anrücken, um die Situation unter Kontrolle zu bekommen. Zwei weitere Männer wurden bei der Auseinandersetzung schwer verletzt. Der Tatverdächtige aus Bergkamen sitzt nun in U-Haft.
1: Eine Mordkommission ermittelt jetzt zu den genauen Hintergründen. Rund 200 Millionen Euro stellt das Land NRW jetzt für Sportstätten zur Verfügung. Und davon profitiert auch der Kreis Unna. In Schwerte bekommen Vereine zum Beispiel knapp 178.000 Euro. Das geht aus einer Stellungnahme der CDU hervor. In Fröndenberg sind es sogar über 200.000 Euro. Mit dem Geld können Vereine ihre eigenen Anlagen modernisieren, sanieren und energetisch auf den neuesten Stand bringen. Das sei wichtig für ihre Zukunft, denn viele Clubs kämpfen aktuell mit hohen Baukosten und Sanierungsstaus. Jetzt hofft die Politik, dass gemeinsam mit dem Stadtsportbund und der Verwaltung schnell gute Projekte auf den Weg gebracht werden. So kommt das Fördergeld dann auch direkt bei den Vereinen an. Wer mit Bus und Bahn aus Lünen, Unna oder Schwerte nach Dortmund fährt, kann das ab heute in nur einer Tarifstufe machen. Das wird allerdings teilweise auch teurer, denn der Verkehrsverbund Rhein-Ruhr hat seine Tarifgebiete nochmal vereinfacht. Dadurch ist ganz Dortmund nur noch ein Tarifraum, also Tarifgebiet A. Wer aus den Nachbarstädten nach Dortmund fährt, kann überall mit dem Tarif B fahren. Für die meisten bei uns im Kreis ändert sich aber eh nichts. Viele nutzen schon das Deutschlandticket oder den Easy-NRW-Tarif. Das Wetter bei uns im Kreis bringt einen Sonne-Wolken-Mix bei Temperaturen von 21 Grad in Böhnen. 20 sind es noch bei euch in Holzwickede. Viel mehr ist auch nicht drin, es bleibt aber trocken. Morgen ähnliche Temperaturen, dann kommen über den Tag aber auch immer wieder Schauer und Gewitter dazu. Und dann gucken wir noch rüber auf die Straßen. Da ist alles frei. Wenn ihr aber was gesehen habt, dann sagt gerne Bescheid. Kostenlos. Per WhatsApp zum Beispiel geht das über die 0800 5 3 mal die 7 988. Gute Fahrt.
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3: Es ist der 1. Juni 2026, also der erste Tag in diesem Juni. Es ist der erste Tag der neuen Arbeitswoche. Ich hoffe, euch geht's gut. Mein Name ist Laura Potting. Ich darf euch durch diesen Vormittag begleiten. Und ich habe jetzt Musik für euch von Shawn Mendes. Why, why, why? Übersetzt also so viel wie warum, warum, warum? Das frage ich mich auch.

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0: Buffet, ne? Da zeigt sich ja auch die wahre Natur des Menschen, oder? Der einzige Ort, wo es dir scheißegal ist, ob das Schnitzel zu dem Curryreis passt. Hauptsache, es passt alles auf einen Teller. Und wenn das Buffet auch noch auf einem Kreuzfahrtschiff steht, also man nicht wirklich abhauen kann, dann wird früher oder später sogar ein Asket wie Atze schwach. Hier kommt die Beichte aus seinem aktuellen Podcast.
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3: Ja, nee, ist klar.
4: Seit gestern bin ich von der AIDA runter. Ja, auch wenn ich da beruflich war. Ich habe satte 4 Kilo zugenommen. Obwohl ich darauf geachtet habe, mich immer genügend zu bewegen, ey. Also ein Buffet kennt, glaube ich, jeder von euch. Der Buffet ist echt der Endgegner, wenn man einigermaßen auf Linie bleiben will, oder? Ja, die ersten 2 Tage schaffst du es da im Restaurant noch, sich zusammenzureißen. Aber so ab 3. Tag, ich habe das an mir selber genau beobachtet, ne, da brechen so langsam die Dämme. Ja, dann gehst du mal öfter zu den einzelnen Stationen. 2-mal eine Vorspeise, ist dann auch kein Problem mehr. Und ich hatte mir vorgenommen, während der ganzen Reise nicht an die Nachspeisen zu gehen, keine Desserts. Aber ab Tag 5 war das auch vorbei. Ey, vorgestern Abend, warte, lass mal überlegen, da hatte ich den Kaiserschmarrn mit Vanillesoße. Zusätzlich habe ich noch 3 Kugeln Eis draufgepackt. Ja, plus Schokoraspeln. Ja, und Schuss Sahne, muss ja schon sein, ey. Man ist ja nur einmal jung. Und vor allem, in dem Moment habe ich das auch für eine super Idee gehalten. Tja, und jetzt bin ich eben wieder zu Hause auf die Waage gestiegen. Eieiei, das gibt's doch gar nicht. Gestern Morgen im Flieger habe ich sogar den obersten Knopf an der Jeans aufgemacht. Aber ich dachte, das lag daran, dass die im Trockner war. War es aber gar nicht. Meine Perle hat nur noch gegeiert. Sie sagte so ganz leise, ach Schatzi, ich mag dich auch fett. Was eine Frechheit, ey.
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1: Mit Malte Albrecht, guten Tag. Die Sozialgerichte in Deutschland kommen mit der Arbeit kaum noch hinterher. Die Zahl der Klagen und Eilverfahren habe teilweise dramatisch zugenommen, sagt der Deutsche Richterbund. Demnach stieg die Zahl der Klagen bei den Sozialgerichten im vergangenen Jahr um 10%. Bei den Eilverfahren gab es sogar ein Plus von 47%. Insgesamt gab es damit mehr als 300.000 Streitfälle. Nach Einschätzung des Richterbundes ist das mit dem vorhandenen Personal nicht mehr zu schaffen. Und die Zahlen würden sogar weiter steigen. Infos von Mark Weiß.
2: Es geht bei der Klage- und Antragsflut vor allem um Streitfälle rund ums Bürgergeld oder um Ansprüche aus der Sozialversicherung. Menschen klagen, weil sie nicht das Geld bekommen, das in ihrer Meinung nach zusteht. Das kann an Kürzungen liegen, aber natürlich auch an falschen Berechnungen. Auffällig ist die extrem stark gestiegene Zahl von Eilanträgen. In diesen Fällen wollen Kläger nicht auf möglicherweise langwierige Verfahren warten, sondern schnelle Entscheidungen. Sozialforscher sehen darin vor allem einen Hinweis auf zunehmende Existenznöte. Es muss schnell gehen, weil offenbar keine finanziellen Puffer mehr vorhanden sind. Das Netzwerk Sozialrecht bringt es auf einen einfachen Punkt. In wirtschaftlichen Krisenzeiten steigt die Klagebereitschaft der Menschen. Geht es allen gut, dann haben die Sozialgerichte entsprechend weniger zu tun. Was dem Richterbund noch Sorgen macht, ist der 1. Juli. Ab dann gilt nämlich die neue Grundsicherung und löst das bisherige Bürgergeld ab. Die Richter sind sicher, dass dann nochmal eine Klageflut kommt. Zum einen, weil das bei neuen Sozialgesetzen fast immer so ist. Und zum anderen, weil die Grundsicherung inklusive der härteren Sanktionen ja nun mal sehr umstritten ist.
1: Und jetzt weitere Meldungen, kurz und kompakt. NRW-Ministerpräsident Wüst hat Spekulationen über einen möglichen Kanzlertausch zurückgewiesen. Bei einer Tagung von CDU-Abgeordneten in Meschede sagte Wüst, Deutschland stehe vor großen Herausforderungen, die Kanzler Merz entschlossen angehe. Dabei habe er seine volle Unterstützung. Wüst war in den letzten Tagen immer wieder als möglicher Kandidat genannt worden, Merz als Bundeskanzler abzulösen. Die Bundesagentur für Arbeit rechnet in diesem Jahr mit einem höheren Defizit als bislang angenommen. Bis jetzt war die Rede von etwa 4 Milliarden. Mittlerweile sprechen mehrere mit der Angelegenheit vertraute Personen von gut 5 Milliarden Euro. Das liege an den voraussichtlich höheren Arbeitslosenzahlen im Jahresdurchschnitt, heißt es. Am Donnerstag ist Fronleichnam und viele von uns werden das lange Wochenende für einen Kursurlaub nutzen. Der ADAC rechnet deshalb wieder mit vollen Autobahnen. Los geht das Ganze am Mittwochnachmittag. Laut dem Automobilclub ist das einer der staureichsten Tage des Jahres. Auch am Donnerstagvormittag dürfte auf den wichtigsten Reiserouten viel los sein. Weitere Verkehrsprobleme könnte es am Freitag geben. Dann fahren tausende Musikfans zu den Festivals Rock am Ring am Nürburgring und Rock im Park in Nürnberg. Und auch am Sonntag müssen Autofahrer viel Geduld mitbringen, wenn die Kurzurlauber ihre Heimreise antreten. Gleichzeitig gehen in Bayern und Baden-Württemberg die Pfingstferien zu Ende. Wer flexibel ist, sollte möglichst schon morgens losfahren, denn die meisten Staus soll es am Nachmittag und Abend geben. Und das waren die Nachrichten mit Malte Albrecht.
3: Der Start in die Woche, der wird heute noch ganz schick. Es ist noch viel Sonne dabei, zwischendurch aber auch schon so ein paar Wolken. Das Ganze bei 22 Grad. Die sind in Bergkamen schon erreicht. Holzwickede kommt auf 20 Grad. Die nächsten Tage bleibt es so warm. Das Wetter spielt aber so ein bisschen verrückt. Es ist alles mit dabei, eben auch ein bisschen Regen. Im Moment ist es noch relativ entspannt auf den Straßen. Es gibt aber eine Warnmeldung von der A44 Kassel Richtung Dortmund zwischen Soest und Werl Süd. Da sind in beiden Richtungen Fußgänger auf der Fahrbahn. Also fahrt da bitte besonders vorsichtig. Und dann noch einen kleineren Stau auf der A1 Münster Richtung Dortmund zwischen dem Kamener Kreuz und Unna. 5 Kilometer Stop and Go, da seid ihr in 8 Minuten auch schon durch. Solltet ihr noch was sehen, Staus und Blitzer, könnt ihr uns immer gerne kostenlos melden. Die Nummer ist die 0800 5 3x die 7 988.
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3: Ich kündige schon mal an, falls ich diese Woche mal einen falschen Tag sage. Das liegt daran, dass ich erst 2 Wochen Urlaub und dann 2 4-Tage-Wochen habe. Das verwirrt mich immer. Also wenn ich Mittwoch sage, es ist Freitag und heute ist angeblich schon zwischendurch mal Dienstag, seht's mir nach. Ich bin Alessa Michel. Schönen Montag.

0: 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Letzte Woche war ich tatsächlich noch kurz verwirrt. Es gibt einmal den Internationalen Kindertag, der ist jetzt. Und es gibt den Weltkindertag, der kommt noch im Laufe des Tages. So oder so ist es aber ein guter Anlass, um mal zu gucken, wie klug die Kleinen eigentlich sind.
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2: Kinder sind direkt, die stehen noch nicht so wirklich auf Ironie.
3: Heute bis Mitternacht aufbleiben?
4: Ja, klar. Und morgen fährst du dann alleine mit dem Auto in den Kindergarten.
3: Boah, cool. Danke, Papa.
2: Schwierig, aber auch Eltern stehen eben oft auf dem Schlauch, weil sie immer kompliziert und um die Ecke denken müssen.
3: Papa, wollen wir den großen Stein mit nach Hause nehmen?
4: Warum?
3: Na, weil wir keinen haben.
2: Und die klugen Kinder schaffen es immer, ihre Eltern auszutricksen.
3: Papa, willst du Schokolade?
4: Nee, das ist ganz lieb von dir, aber nein, danke.
3: Okay, und jetzt frag du mich mal.
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Musik von Nickelback hier bei Antenne Una. How You Remind Me ist das. Ich bin Alessa Michel. Tag zusammen. Bei so bekannten Stars könnte man jetzt denken, ach, wenn die heiraten, dann wird das ein Riesending. Siehe Jeff Bezos, der gefühlt halb Italien in Beschlag genommen hat. Aber nein, es geht auch klein und gemütlich. So wie bei Dua Lipa. Die hat jetzt den Schauspieler Callum Turner geheiratet. Den kennt ihr vielleicht aus Fantastische Tierwesen. In einem sehr kleinen Kreis in London haben die geheiratet. Gefeiert wird natürlich trotzdem. Und das ist dann tatsächlich auch ein bisschen größer, nämlich auf Sizilien jetzt in den nächsten Tagen. Also Italien ist anscheinend sehr beliebt, was sowas angeht. Frisch verheiratet gibt's jetzt Dua Lipa bei Antenne Una. Don't Start Now ist das.

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0: Es ist jetzt 2:30.
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2: Ich bin Florian Joswig. Ich wünsche euch einen schönen Montag mit uns. Nach dem tödlichen Familienstreit in Bergkamen hat die Dortmunder Staatsanwaltschaft weitere Details genannt. Demnach war am Samstagabend ein Streit um eine Verlobungsfeier eskaliert. Nach ersten Erkenntnissen war ein Teil der Familie nicht eingeladen. Laut Ermittlern zückte ein Mann aus Bergkamen im Verlauf ein Messer und verletzte seinen 40-jährigen Cousin aus Dortmund tödlich. Zwei weitere Männer wurden schwer verletzt. Danach kam es zu einem Tumult mit weiteren Personen, weshalb die Polizei mit einer Hundertschaft anrückte. Der Tatverdächtige sitzt in Untersuchungshaft. Eine Mordkommission ermittelt und sucht nach Zeugen. Seit einer Woche gilt bei uns im Kreis Unna der neue Nahverkehrsplan der VKU mit neuen Buslinien, Haltestellen und Strecken. Das erste Fazit fällt laut der Verkehrsgesellschaft positiv aus. Die Umstellung laufe erfreulich stabil. Gleichzeitig gibt es die typischen Anfangsprobleme. Viele Fahrgäste und Schüler müssen sich noch an die neuen Namen und Wege gewöhnen und sind teils verunsichert. Während viele laut VKU von schnelleren Verbindungen profitieren, gibt es aber auch Kritik von einzelnen Nutzern. Die VKU will die Abläufe deshalb jetzt weiter verbessern. Mehr Infos zum Nahverkehrsplan findet ihr auch online auf antenneunna.de. Heute wurde das Programm für das 33. Welttheater der Straße in Schwerte vorgestellt. Das Festival findet wie gewohnt Ende August in der Schwerter Innenstadt statt. Das Motto ist dieses Jahr Geister in der Maschine. In vielen Aufführungen geht es um Roboter oder KI. Aber auch altbekannte Stoffe wie Sherlock Holmes oder Alice im Wunderland werden aufgeführt. Dieses Jahr wird es in Schwerte besonders international. Die 14 Ensembles, die in der Schwerter Innenstadt auftreten, kommen aus 7 Ländern, unter anderem aus Italien, Frankreich und Kolumbien. Aber auch lokale Produktionen wie das Studio 7 und das Theater am Fluss sind wieder mit dabei. Wie schon in den letzten Jahren ist der Eintritt zum Festival kostenlos.
0: Danke dir, Florian. Am Wochenende gab es ja nach vielen Sonntagen auch mal wieder den Vorgeschmack auf Regen. Das kann uns diese Woche auch noch öfter passieren. Erstmal sieht es heute aber gut aus und soll trocken bleiben. 8 Sonnenstunden gibt es im Kreis Unna, also zwischendurch wird es auch mal ein bisschen bewölkter. Dafür ist es aber weiterhin warm, 21 Grad aktuell in Kamen und Frindenberg. Es gibt 2 Staus aktuell. Einmal auf der A44 Dortmund Richtung Kassel zwischen dem Kreuz Dortmund-Unna und Unna-Ost. 2 Kilometer Stau, 5 Minuten plus. Und genau das gleiche gibt es auf der A45 Hagen Richtung Dortmund. Zwischen dem Kreuz Hagen und dem Westhofener Kreuz 2 Kilometer Stau. Auch da seid ihr in 5 Minuten schon durch. Gute Fahrt euch.
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0: Die Aufregung hier in der Redaktion war auf jeden Fall groß, als klar war, Harpe Kerkeling kommt zum Kinofest nach Lünen. Heute Abend kriegt er da den Ehrenpreis Nike für sein Lebenswerk. Das ist zwar schon ausverkauft, es gibt aber noch ganz viele andere schöne Filme, die ihr euch angucken könnt. Wir geben euch da gleich nochmal einen kleinen Überblick. Alessa Michel hier für euch. Hi.

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0: Neue Musik von Olivia Dean, So Easy to Fall in Love, hier bei Antenne Una. Die ersten Filme sind heute schon gelaufen beim Kinofest in Lünen. Das Schulkino, das geht nämlich immer schon am Montagmorgen los. Da gibt es dann Kinder- und Jugendfilme, die ins Rennen um den Preis Rakete gehen. Heute Abend um 6:30 geht es dann auch offiziell los. Im Heinz-Hilper-Theater startet die Eröffnungsgala mit Harpe Kerkeling. Der 61-Jährige bekommt die Nike fürs Lebenswerk. Ein toller Start, sagt Festivalleiterin Sonja Hofmann.
1: Wir sind auch genauso glücklich und erfreut wie ihr, dass Harpe Kerkeling zu unserer Eröffnung kommen wird ins Heinz-Hilpert-Theater Lünen, wo wir ihm den Ehrenpreis für das Lebenswerk überreichen werden, die Nike. Und in diesem Zuge zeigen wir auch als Eröffnungsfilm sein neuestes Werk, Horst Schlemmer sucht das Glück.
0: Aber das ist nicht der einzige Harpe-Film, den ihr euch dieses Jahr in Lünen angucken könnt. Es gibt noch mehr.
1: Wir dachten, im Zuge dieser Verleihung an den Comedian, Schauspieler und auch Autor Harpe Kerkeling zeigen wir doch auch noch zwei seiner Bestseller-Verfilmungen. Und das ist einmal der Film Ich bin dann mal weg. Der läuft dann am 2.6. im Heinz-Hilpert-Theater. Und Der Junge muss an die frische Luft. Am 3.6. Und ich denke, das sind wirklich auch zwei sehr schöne Filme. Vor allen Dingen auch Der Junge muss an die frische Luft mit dem Ruhrgebietsbezug. Passt das natürlich auch total gut nach Lünen.
0: Wie schon im letzten Jahr ist das Kinofest ja auch dieses Mal wieder im Sommer. Und deshalb geht's auch wieder nach draußen, sagt Sonja Hofmann.
1: Ich freue mich persönlich wieder sehr auf das Open-Air-Kino Café Seepark am Horstmarer See, was wir letztes Jahr zum allerersten Mal da durchgeführt haben. Und das ist einfach eine großartige Kooperation und macht einfach wahnsinnig viel Spaß, da dort vor Ort zu sein.
0: Am Freitag könnt ihr euch da vorab zum Beispiel schon mal die neue Tatort-Folge aus Dortmund angucken. Mit dabei dann auch Kommissar Faber und sein Team. Also das wird wieder richtig groß alles. 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

Ich habe heute Morgen ein Video bei Instagram gesehen aus Paris. Da war ein Auto auf einem Parkplatz, das stand da einfach rum und dem hat aber das komplette Dach gefehlt. Das sah aus, als hätte das jemand einfach abgesäbelt oder so. Also da ging's wirklich ab in der Nacht am Wochenende. Erdantenne Ona mit Alessa Michel, hallo zusammen. Paris Saint-Germain hat ja am Wochenende den Champions League-Sieg gefeiert. Die Fans haben sich natürlich dementsprechend mitgefreut. Einige von denen sind aber wirklich komplett eskaliert. In Paris haben Autos gebrannt, es gab Plünderungen, Stress mit der Polizei. Laut den Behörden wurden rund 780 Menschen festgenommen und mehr als 50 Polizisten wurden verletzt. Der Präsident Emmanuel Macron hat deshalb auch schon harte Strafen angekündigt, weil er einfach sagt, das ist kein Fußball und kein Sport mehr. Und ich glaube, da stimmen die meisten von uns zu. Gehört habt ihr das hier bei Antenne Ona. Jetzt gibt's die Imagine Dragons.

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1: Mit Malte Albrecht, guten Tag. Ist der Lehrer gut drauf, dann sind oft auch bessere Noten drin. Das hat jetzt ein deutsches Forschungsteam in einer Studie herausgefunden. Es hat dafür Schuldaten unter anderem aus Deutschland, Chile, Japan, Spanien und Großbritannien ausgewertet. Befragt wurden knapp 700 Lehrer und mehr als 17.000 Schüler um die 15 Jahre. Danny Hoppe aus den Nachrichten, wie sind die Forscher da vorgegangen?
2: Also zum einen wurden die Lehrerinnen und Lehrer gefragt, wie viel Spaß sie während des Unterrichts hatten oder ob sie eher verärgert waren. Gleichzeitig sollten die Schülerinnen und Schüler sagen, wie gut der Unterricht aus ihrer Sicht war, ob er zum Beispiel interessant war oder ob sie gefördert wurden. Begleitet wurde das Ganze dann noch von Leistungstests. Und das Ergebnis war, Lehrer, die gut drauf waren, hatten generell ein besseres Verhältnis zu ihren Schülern, haben sie mit ihrem Unterricht mehr erreicht und motiviert. Und das hat dafür gesorgt, dass eben auch die Schüler interessierter waren, mehr Selbstvertrauen hatten und am Ende auch bessere Leistungen. Wenn die Lehrer dagegen schlecht drauf waren, hat sich das am Ende auch negativ auf die Leistungen der Schüler ausgewirkt.
1: Das heißt also, Ziel müsste es sein, dass die Lehrer gut drauf sind?
2: Ja, so sagen es auch die Forscher in der Studie. Das Wohlbefinden der Lehrerinnen und Lehrer sei nicht nur ein nettes Extra, sondern es sei eben auch entscheidend für den Lernerfolg der Schülerinnen und Schüler. Und da seien die Schulen und die Politik gefordert, um den Stress im Alltag zu minimieren. Forderungen der Lehrerverbände, damit das klappt, gibt's ja genug. Kleinere Klassen, mehr Personal, auch für Integration und Förderung, bessere Ausstattung, auch digital, weniger Bürokratie oder auch mehr Support in den Bereichen IT oder Schulsozialarbeit, um nur mal ein paar zu nennen.
1: Danke, Danny. Und jetzt Nachrichten im Überblick. Der Tankrabatt und gesunkene Rohölpreise haben die Spritkosten im Mai deutlich gedrückt. Das zeigt eine Auswertung des ADAC. Demnach kostete ein Liter Super E10 im Schnitt 1,98 Euro und damit knapp 13 Cent weniger als im April. Bei Diesel fiel der Preisrückgang mit 27 Cent pro Liter noch stärker aus. Die geplante BAföG-Erhöhung steht auf der Kippe. Regierungssprecher Cornelius sagte, alle Vereinbarungen im Koalitionsvertrag stünden unter Finanzierungsvorbehalt. Die Bundesregierung müsse sparen und überlegen, welche Leistungserhöhungen möglich seien. Die beteiligten Ministerien würden noch über die beste Lösung beraten. In Niedersachsen darf der Verfassungsschutz die AfD schärfer überwachen. Das Verwaltungsgericht Hannover hat einen Eilantrag der Partei abgewiesen. Damit gilt die Landes-AfD nicht mehr nur als Verdachtsfall, sondern wird zum Beobachtungsobjekt von erheblicher Bedeutung hochgestuft. Auf der dänischen Insel Anholt laufen die Vorbereitungen für die Obduktion von Buckelwal Timmy. Das tote Tier war schon am Wochenende aus dem flachen Wasser auf den Strand gezogen worden. Dort haben Helfer jetzt den Untergrund geglättet und Metallplatten ausgelegt, damit Tierärzte und Walexperten mit der Untersuchung beginnen können. Das ist für Donnerstagnachmittag geplant. Ziel ist es herauszufinden, woran der Wal gestorben ist. Eigentlich sollte das Tier dafür in einen Hafen gebracht werden, das klappte aber nicht. Deshalb findet die Obduktion nun direkt am Strand statt. Mit Absperrband sollen Schaulustige bis dahin auf Abstand gehalten werden. Und das waren die Nachrichten mit Malte Albrecht.
3: Im Moment macht die Sonne stellenweise mal ein bisschen Pause. Später zum Abend kommt sie aber nochmal richtig durch. Dann wird es ein schicker Feierabend. Dazu im Moment 22 Grad in Werne und Schwerte. Mehr kommt da auch nicht mehr heute. Morgen gibt es dann weniger Sonne und es kann auch mal nass werden, vor allem im Nachmittags- und im Abendbereich. Dafür sieht es auf den Straßen weiterhin entspannt aus. Die A1 Münster Richtung Dortmund zwischen Kamm-Zentrum und dem Kreuz Dortmund-Unna 3 Kilometer Stop-and-Go 4 Minuten plus. Und die A45 Hagen Richtung Dortmund zwischen dem Kreuzhagen und dem Westhofener Kreuz 2 Kilometer Stau, da seid ihr in 5 Minuten durch. Und ihr braucht noch etwas länger auf der Hörder Straße in Schwerte und zwar Richtung Betunenstraße, also quasi Richtung Schwerte rein. Da kommen 10 Minuten obendrauf. Das war's aber auch schon von mir. Solltet ihr noch was sehen, schickt uns gerne eine WhatsApp oder ruft einmal kurz kostenlos durch. Das ist beides die gleiche Nummer 0800 5 3 mal die 7 988.
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3: So ein bisschen Vorfreude tut immer gut. Dann wird es am Ende umso schöner. Ende August verwandelt sich die Schwerter Innenstadt wieder in einen Theaterplatz. Überall wird was aufgeführt. Das Welttheater der Straße steht nämlich wieder an und heute wurde das Programm vorgestellt. Sprechen wir gleich nochmal genauer drüber gegen 10 nach 3. Alessa Mischel, mein Name. Hallo zusammen.

0: Na, wenn ihr bei dem Song wirklich mittanzt, dann fangt ihr aber auf jeden Fall an zu sweaten. 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
0: So in etwa klingt das Ende August in Schwerte beim Welttheater der Straße. Ein ganzes Wochenende treten überall in der Schwerter Innenstadt Theatergruppen auf und sie kommen dieses Jahr aus der ganzen Welt. Das sagt Holger Erich, der künstlerische Leiter des Festivals.
2: Da sind natürlich Nachbarländer dabei, Frankreich, Schweiz, Belgien. Wir haben aber auch eine Künstlerin aus Chile und wir haben eine Gruppe aus Kolumbien, die kolumbianische Spezialität sozusagen des Blickkistentheaters mitbringt. Lambe Lambe heißt das in Kolumbien. Kleine Kisten, in denen man eine 2-Minuten-Vorstellung für eine Person erleben kann.
0: Und auch dieses Jahr gibt es natürlich wieder ein Motto. Diesmal ist es ja das 33. Welttheater der Straße mit dem Motto Geister in der Maschine. Es wird also auch technologisch.
2: Zum Beispiel einen Roboter, der eigentlich die Produktion einer Zirkustruppe ergänzen soll, dann aber ein Eigenleben gewinnt. Wir haben ein entfesseltes Auto, was getuned ist und eben auch in Konkurrenz mit seinen Fahrenden tritt.
0: Für jedes Publikum ist was dabei. Aufführung für Kinder, für echte Theaterkenner und auch für diejenigen, die sagen, ach, ich wollte eigentlich mal einmal kurz vorbeischauen. Der Eintritt ist für alle frei. Los geht's mit einer Parade, die das Studio 7 zusammen mit Kindern in den Sommerferien einstudiert. Wie? Das erklärt Simon Bronikowski vom Studio 7.
3: Wir werden das Festival eröffnen mit einer Gruppe von bis zu 25 Kindern und 3 oder 4 professionellen Performern. Die Geschichte dieser Parade ist der Konflikt zwischen einer effizienten, grauen Fabrik, die aber was ganz Wichtiges herstellt, und einer Gruppe von anarchischen, farbigen Wesen, die nur stört, die das Ganze in ein Chaos bringt. Also die Frage ist, was passiert, wenn diese Vielfalt einbricht in ein System, was super funktioniert?
0: Kinder in Schwerte können sich für das Ferienprogramm, bei dem die Parade dann einstudiert wird, bald beim Jugendamt melden. Also ein bisschen dauert es noch bis zum Welttheater der Straße. Die Vorfreude könnt ihr aber schon mal jetzt langsam aufbauen. Macht euch einen schönen Montag mit Antenne Una.

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Kommt gut in die neue Woche mit Antenne Unna, 20 nach 3 haben wir es jetzt. Es ist schon ein bisschen bitter. Ich war sehr schockiert vorhin, als ich mir das genauer angeguckt habe. Das ist die vorletzte Vier-Tage-Woche dieses Jahr. Normalerweise kommen ja im Herbst noch so ein paar, aber die fallen alle aufs Wochenende in diesem Jahr. Tag der Deutschen Einheit ist zum Beispiel ein Samstag, Allerheiligen Sonntag. Die einzige Vier-Tage-Woche, die noch kommt, ist dann auch schon Weihnachten. Da ist der erste Weihnachtstag ein Freitag. Also am besten genießen wir diese kurze Woche nochmal richtig. Es ist nämlich erstmal die letzte. Deshalb gehe ich jetzt nochmal eine Runde weiden. Alles habe ich schon hier für euch, Pantanona.

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0: Maroon 5, Girls Like You, hier bei Antenne Una um 3:30.
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2: Florian Josse hier für euch. Einen schönen Montag wünsche ich. In Lünen ist ab heute Kinoausnahmezustand. Das Kinofest startet. Es läuft die ganze Woche über mit verschiedenen Veranstaltungen. Heute gibt es direkt das erste Highlight, sagt Festivalleiterin Sonja Hofmann.
3: Wir sind auch glücklich und erfreut, dass Harpe Kerkeling zu unserer Eröffnung kommen wird am 1.6. ins Heinz-Hilpert-Theater Lünen, wo wir ihm den Ehrenpreis für das Lebenswerk überreichen werden, die Nike. Und in diesem Zuge zeigen wir auch als Eröffnungsfilm sein neuestes Werk, Horst Schlemmer sucht das Glück.
2: Tickets für die Eröffnung sind zwar schon ausverkauft, es gibt aber auch noch einige andere Highlights. Am Horstmacher See gibt es ein Open-Air-Kino mit einer Vorpremiere vom Dortmunder Tatort. Außerdem laufen die ganze Woche über verschiedene Wettbewerbsfilme. Am Wochenende endet das Kinofest Lünen dann mit der großen Preisverleihung am Samstag. Dafür sind aktuell auch noch Tickets da. Der Siegerfilm wird dann noch am Sonntag gezeigt. Über einen Link auf antenneona.de kommt ihr nochmal zum kompletten Programm und zu den Tickets. Nach dem tödlichen Familienstreit in Berghamen hat die Dortmunder Staatsanwaltschaft weitere Details genannt. Demnach war am Samstagabend ein Streit um eine Verlobungsfeier eskaliert. Nach ersten Erkenntnissen war ein Teil der Familie nicht eingeladen. Laut den Ermittlern zückte ein Mann aus Berghamen im Verlauf ein Messer und verletzte seinen 40-jährigen Cousin aus Dortmund tödlich. Zwei weitere Männer wurden schwer verletzt. Danach kam es zu einem Tumult mit weiteren Personen, weshalb die Polizei mit einer Hundertschaft anrückte. Der Tatverdächtige sitzt in Untersuchungshaft. Eine Mordkommission ermittelt und sucht nach Zeugen. Wer mit Bus und Bahn aus Lünen, Unna oder Schwerte nach Dortmund fährt, kann das jetzt alles in einer Tarifstufe machen. Das wird allerdings teilweise auch teurer, denn der Verkehrsverbund Rhein-Ruhr hat seine Tarifgebiete nochmal vereinfacht. Dadurch ist ganz Dortmund nur noch ein Tarifraum, also Tarifgebiet A. Wer aus den Nachbarstädten nach Dortmund fährt, kann überall mit dem Tarif B fahren. Für die meisten bei uns im Kreis ändert sich aber eh nichts. Viele nutzen schon das Deutschlandticket oder den Easy-NRW-Tarif.
0: Dankeschön, Florian. 21 Grad sind es aktuell in Unna, 22 in Selm. Viel mehr ist jetzt für den Rest des Tages auch nicht drin. Im Moment kann sich die Sonne immer mal wieder hinter den Wolken verstecken. Heute Abend soll sie aber dann wieder rauskommen. Morgen sind dann nur noch 4 Sonnenstunden drin. Da kann es nachmittags und abends auch mal nass werden, eventuell sogar gewittern. Auf der A45, Hagen Richtung Dortmund. Zwischen dem Kreuz Hagen und dem Westhofener Kreuz sind aktuell 4 Kilometer Stau. Da braucht ihr 9 Minuten länger. Das war's aber tatsächlich schon. Von daher, kommt gut durch.
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0: So richtig ist die Fußballstimmung bei mir noch nicht angekommen. Irgendwie haben es mir Basketball und Handball in den letzten Jahren mehr angetan. Aber vielleicht können mich die deutschen Fußballer ja noch umstimmen. Manuel Neuer hat das auf jeden Fall bei einigen Fans geschafft. Das ist ein Thema in der nächsten halben Stunde. Ich bin Alessa Michel. Schönen Montag.

0: wie schnell die Zeit jetzt einfach schon wieder umgeht. Nächste Woche geht's schon los mit der Fußball-Weltmeisterschaft der Männer. Deutschland ist natürlich wieder mit dabei und damit auch Deutschlands Rekordnationalhüter Manuel Neuer. Der hat einen Tag vor dem Abflug der DFB-Auswahl in die USA nochmal ein wichtiges Signal gesendet. Der hat auf dem Campus des Deutschen Fußballbundes zum ersten Mal wieder so richtig intensive Läufe und Torwartübungen gemacht. Und Antenne Unna-Reporterin Sonja Pahl, das war schon ein ziemlicher Hingucker auf jeden Fall.
1: Ja, hier sind rund 1000 Fans, ganz viele Kleine sind hier vor Ort und freuen sich tierisch über die deutsche Fußballnationalmannschaft und dass sie mal so dichte dran sind. Aus Würzburg sind sie gekommen, aus Karlsruhe, aus Nordhessen, überall aus der Republik extra angefahren, um die Mannschaft nochmal zu sehen, bevor sie zur WM abfliegt. Das passiert ja dann morgen ab Frankfurt. Und nach dem 4:0 gestern Abend gegen Finnland sind natürlich jetzt alle hier total euphorisiert und hoffen darauf, dass die Mannschaft im besten Falle mit dem Pokal aus den USA zurückkommt. Stimmung also hier sehr, sehr gut am Campus. Und die Spieler machen hier, wie gesagt, ein leichtes, lockeres Training noch und ein kleines Testspiel gegen Finnland. Gestern war es, wie gesagt, ein 4:0.
0: Ja, so langsam kommt sie hoch, die Stimmung für die Fußball-WM. Nächste Woche geht's schon los. Musik von Alle Farben habe ich jetzt für euch. Baby Goodbye ist das bei Antenne Unna.

Wie oft haben wir das bei uns im Kreis Unna? Züge und S-Bahn, die aus vielen verschiedenen Gründen ausfallen. Irgendwelche Störungen, irgendwas ist kaputt, Bauarbeiten und. Das kennen wir ja aus ganz Deutschland, aber dass der Grund flauschige Federn hat, das ist wahrscheinlich eher seltener. In Hamburg haben aber Gänse jetzt den S-Bahn-Verkehr lahmgelegt. Die waren da im Gleisbereich unterwegs, haben sich anscheinend ein bisschen verirrt. Anwohner haben die gesehen und direkt die Polizei angerufen. Die wurden dann eingefangen und der Schwanenrettung übergeben. Also am Ende ist alles gut ausgegangen. Schönen Montag euch mit Antenne Unna.

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1: Mit Malte Albrecht, guten Tag. Seit knapp 2 Wochen kann man die neue staatliche Förderung für E-Autos beantragen. Die Bundesregierung will so die E-Mobilität in Deutschland voranbringen. Die neue Förderung hat aber auch einen Nebeneffekt, der den Autofahrern weniger gefallen dürfte. Die Hersteller selbst geben dadurch offenbar weniger Rabatte für Elektroautos. Das zeigt der neue Marktbericht des privaten Center Automotive Research. Danny Hopper aus dem News-Team, das trifft vor allem kleinere E-Autos.
2: Ja, und vor allem diese kleineren E-Autos passen wohl am besten in das Anforderungsprofil der förderberechtigten Haushalte. Das sagt der Autoexperte Dudenhöfer. Denn sie richtet sich ja an Menschen, deren Haushaltseinkommen maximal bei 80.000 Euro liegt. Die Autobauer testeten gerade offenbar den Markt, sagt Dudenhöfer. Für die neue Studie hat er sich die 20 meistverkauften E-Autos angeschaut und im Januar gab es im Schnitt noch Preisnachlässe von 19,5%. Zuletzt waren es nur noch 18,6%. Und für Dudenhöfer ist klar, das ist eine direkte Folge der staatlichen Förderung.
1: Parallel dazu gibt es aber inzwischen auf dem Gebrauchtmarkt immer mehr E-Autos.
2: Ja, das hat das Fraunhofer-Institut für System- und Innovationsforschung herausgefunden. In den ersten 4 Monaten des Jahres wurden demnach knapp 120.000 gebrauchte E-Autos gekauft. Das sind fast 3-mal so viele wie vor 2 Jahren im selben Zeitraum. Also da tut sich was, auch was die Modelle angeht. Vom kompakten Stadtfahrzeug bis hin zum leistungsstarken Mittelklasse-Modell sei da inzwischen alles dabei, heißt es. Und auch was die Batterieleistung der gebrauchten Stromer angeht, gibt das Fraunhofer-Institut Entwarnung. Die modernen Batterien seien sehr langlebig. Nach 5 Jahren hätten die meisten Fahrzeuge noch immer mehr als 95% ihrer ursprünglichen Reichweite.
1: Danny, vielen Dank. Und jetzt weitere Meldungen in Kurzform. Laut einer offiziellen Schätzung der Rentenversicherung könnte der Rentenbeitrag im Jahr 2028 auf 19,9% steigen. Das wäre die erste Erhöhung seit 2007. Aktuell liegt der Beitragssatz bei 18,6%. Wie stark er tatsächlich steigt, hängt von der geplanten Rentenreform und von der Entwicklung der Wirtschaft ab. Nach dem Hunter-Virus-Ausbruch darf das Kreuzfahrtschiff Hondius wieder in See stechen. Laut der zuständigen Reederei wurde das Schiff von den niederländischen Gesundheitsbehörden komplett desinfiziert und für den nächsten Reisestart freigegeben. Bei dem Ausbruch im Mai waren 3 Menschen gestorben, mehrere wurden infiziert. Im letzten Jahr sind deutlich weniger Menschen nach Deutschland gekommen als im Jahr davor. Das Statistische Bundesamt meldete einen Rückgang der Zuwanderung um 13% auf rund 1,48 Millionen. Gründe sind vor allem weniger Asylsuchende aus Syrien, Afghanistan und der Ukraine. Künstliche Intelligenz ist inzwischen im Alltag vieler Menschen angekommen. Umweltverbände schlagen jetzt aber Alarm. Sie werfen großen KI-Firmen vor, die Klimafolgen ihrer Technik schönzureden. Programme wie ChatGPT, Copilot oder Gemini würden zwar innerhalb von Sekunden Videos, Bilder und Texte erstellen, heißt es. Dafür benötigten sie aber in riesigen Rechenzentren Unmengen an Strom und Wasser. Viele Unternehmen behaupteten, KI schone das Klima. Dafür habe eine aktuelle Untersuchung aber keine Belege gefunden. Und das waren die Nachrichten mit Malte Albrecht.
3: Ich bin jetzt nach letzter Woche schon voll auf Sommer eingestellt. Das darf jetzt nicht wieder frischer werden. Aber zumindest von den Temperaturen her bleibt es erstmal stabil. 22 Grad sind heute an der Spitze möglich. In Lünen und Bönen sind die auch schon erreicht. Heute Abend kommt dann die Sonne auch noch mal besser durch. In den nächsten Tagen wird das aber weniger. Und da kann es immer mal wieder regnen und auch windiger werden. Auf der A45 Hagen Richtung Dortmund zwischen dem Kreuzhagen und dem Westhofener Kreuz sind 2 Kilometer Stau aktuell. Da braucht ihr 6 Minuten länger. Das war's aber auch schon. Staus und Blitzer könnt ihr jetzt aber immer melden, wenn ihr irgendwas sehen solltet. Die Nummer ist die 0800 5 3x die 7 988.
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3: Welcher Ort im Kreis Unna wäre ein gruseliger Tatort? Wo könnte sich der Mörder verstecken und wo wird dann die Leiche gefunden? Das sind wahrscheinlich alles Fragen, die sich Bernd Stelter gerade überlegt. Für das Krimi-Festival Mord am Hellweg schreibt er einen Krimi. Der spielt bei uns im Kreis Unna. Mehr dazu hört ihr nochmal gegen 10 nach 4. Alessa Mischel hier für euch.

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0: 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Miles Smith mit Nice to Meet You hier bei Antenne Una. Bei Horrorfilmen oder Krimis kann ich mir immer gut selber die Angst nehmen, wenn ich mir sage, ach, das ist ja alles nicht echt. Aber wenn die Geschichten an Orten spielen, die ich kenne, ich glaube, das ist nochmal eine Spur gruseliger. Ende August gibt es wieder einen Nachschub für alle Krimi-Fans. Dann kommt unter dem Titel Mörderdämmerung der 12. Band der Mord am Hellweg-Krimi-Reihe raus. Und in Una geht Bestseller-Autor und Kabarettist Bernd Stelter auf Tatortsuche. Neben seinen bekannten Morden am Campingplatz De Hevelingen in den Niederlanden gibt es dann bald also auch einen exklusiven Kurzkrimi aus Una. Und das ist für ihn ein richtiges Heimspiel.
1: Also ich bin in Unna-Stochum geboren, 1961. Und dementsprechend ist das für mich natürlich so meine Quelle. Meine ursprüngliche Heimat ist das. Ne? Und meine Wurzel. Ja? Ich bin in Una zur Schule gegangen, ich war auf dem Geschwister-Scholl-Gymnasium und so. Und insofern, das kenne ich. Und man schreibt am besten über Gegenden, die man richtig kennt.
0: Und weil er sich in Una eben so gut auskennt, war es für ihn auch nicht schwer, einen passenden Tatort zu finden.
1: Es gibt ja in Unna-Stockum, Westhemmer de Siddinghausen, einen Schützenverein. Und bei diesem Schützenverein ist alle 2 Jahre Schützenfest. Ja, und bei einem solchen Schützenfest, da fällt ein Schuss mehr als normal. Also da wird nicht nur der Vogel abgeschossen, sagen wir mal so.
0: Schwerpunkt der diesjährigen Krimireihe ist die Musik. Und auch hier hat Bernd Stelter schon was für seinen Kurzkrimi gefunden.
1: Ja, ich habe eine Musikgeschichte eingebaut. Und zwar ist das in diesem Fall der große Zapfenstreich. Denn das ist bei einem Schützenfest eine ganz wichtige Geschichte, dass dieser Zapfenstreich stattfindet. Und den habe ich eingebaut und auch ein bisschen erklärt, woher das kommt und wie das Ganze funktioniert.
0: Aber ich kann euch beruhigen, der Krimi wird nicht nur düster und blutig.
1: Ich bin natürlich gerne Krimi-Autor, aber ich bin auch Komiker. Also ist eine spannende Geschichte, aber es macht auch großen Spaß, glaube ich.
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Manchmal würde ich mir als Polizist auch denken, ist das hier gerade ein Fiebertraum oder passiert das wirklich? Also da gibt es manchmal Geschichten, das ist wirklich echt unglaublich. In Dortmund ist sowas jetzt wieder passiert. Da wollte die Polizei ein Auto kontrollieren. Am Ende hat sich rausgestellt, ein 14-Jähriger ist gefahren. Muss ich jetzt nicht erwähnen, dass er keinen Führerschein hatte. Ein 17-Jähriger ist vorher auch gefahren, auch natürlich ohne Führerschein. Das Auto war außerdem geklaut. Und als die Mutter von einem der Jugendlichen gekommen ist, um denjenigen abzuholen, hat sich noch rausgestellt, gegen die Mama gibt es mehrere Haftbefehle. Was ist das für eine Geschichte? Also ich glaube, nach so einer Sache bräuchte ich erstmal dringend Urlaub. Jörg und Tanne Unna mit Alessa Michel. Tag zusammen.

Ich hoffe, die ersten von euch haben jetzt schon Feierabend. Von daher kommt gut durch den restlichen Montagnachmittag mit uns. Musik von Linkin Park habe ich jetzt noch mit Lost und vor den Nachrichten dann L-King mit X's and O's.

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1: Genau. 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

0: Gleich 16:30.
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2: Kommt gut durch den Montag mit uns. Ich bin Florian Josfrich. In Lünen ist ab heute Kinoausnahmezustand. Das Kinofest startet. Es läuft die ganze Woche über mit verschiedenen Veranstaltungen. Heute gibt es direkt das erste Highlight, sagt Festivalleiterin Sonja Hofmann.
3: Wir sind auch glücklich und erfreut, dass Harpe Kerkeling zu unserer Eröffnung kommen wird am 1.6. ins Heinz-Hilpert-Theater Lünen, wo wir ihm den Ehrenpreis für das Lebenswerk überreichen werden, die Nike. Und in diesem Zuge zeigen wir auch als Eröffnungsfilm sein neuestes Werk, Horst Schlemmer sucht das Glück.
2: Tickets für die Eröffnung sind zwar schon ausverkauft, es gibt aber auch noch einige andere Highlights. Am Horstmacher See gibt es ein Open-Air-Kino mit einer Vorpremiere vom Dortmunder Tatort. Außerdem laufen die ganze Woche über verschiedene Wettbewerbsfilme. Am Wochenende endet das Kinofest Lünen dann mit der großen Preisverleihung am Samstag. Dafür sind aktuell auch noch Tickets da. Der Siegerfilm wird dann noch am Sonntag gezeigt. Über einen Link auf antenneunna.de kommt ihr nochmal zum kompletten Programm und zu den Tickets. Auf der B1 in Unna kommt es in den nächsten Wochen zu einer großen Einschränkung. Die Werlerstraße ist ab heute halbseitig gesperrt zwischen der Morgenstraße und der Siedlung zwischen Mühlhausen und Lünern. Eine Ampelanlage regelt den Verkehr über die übrige Spur. Dadurch wird es in beide Fahrtrichtungen aber zu Stau kommen. Der Hintergrund: auf dem 2 Kilometer langen Bauabschnitt werden neue Stromkabel verlegt. Das soll bis Mitte August dauern. Ende August verwandelt sich Schwerte dann wieder in eine große Freiluftbühne. Heute wurde das Programm für das 33. Welttheater der Straße vorgestellt. Unter dem Motto Geister in der Maschine drehen sich viele Stücke um künstliche Intelligenz und Roboter. Aber auch Klassiker wie Sherlock Holmes oder Alice im Wunderland sind in der Innenstadt zu sehen. In diesem Jahr wird es besonders international. 14 Ensembles aus 7 Ländern treten in Schwerte auf. Unter anderem aus Italien und Kolumbien. Der Eintritt zum Welttheater der Straße ist wie immer kostenlos.
0: Danke dir, Florian. Heute Morgen hat die Sonne noch Bock. Jetzt gerade macht sie etwas schlapp und später zeigt sie sich dann nochmal. 21 Grad dazu in Bergkamen und Holzwickede. Morgen bleibt es ähnlich von den Temperaturen. Vormittags ist es noch trocken, später zieht es sich dann aber zu und es kann dann eventuell auch mal gewittern. Es gibt eine Warnmeldung von der A1 Dortmund Richtung Köln. Zwischen Schwerte und Hagen-Nord, da hat es einen Unfall gegeben und die Unfallstelle ist auch noch ungesichert. Also fahrt da bitte besonders vorsichtig. Dann ist mittlerweile ein bisschen mehr los. A1 Köln Richtung Dortmund zwischen Volmarstein und Hagen-Nord. 2 Kilometer Stau, 6 Minuten plus. Die A1 Münster Richtung Köln zwischen Kamenzentrum und Schwerte. 5 Kilometer Stau, da braucht ihr eine Viertelstunde länger. A44 Kassel Richtung Dortmund zwischen Unna Ost und dem Kreuz Dortmund-Unna. 1 Kilometer Stau, 5 Minuten plus. A45 Hagen Richtung Dortmund zwischen dem Kreuz Hagen und dem Westhofener Kreuz. Da braucht ihr 11 Minuten länger, 4 Kilometer Stau. Und die A45 Dortmund Richtung Hagen zwischen Dortmund Süd und dem Westhofener Kreuz. 1 Kilometer Stau, 5 Minuten Zeitverlust.
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0: Mit Alessa Mösche und jetzt habe ich Lady Gaga für euch mit The Dead Dance.

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1: Neue Musik von Nico Santos, Optimist. Ihr hört Antenne, oder? Wir sind zwar immer noch so im 90er-Bereich, aber nicht mehr so oft über der 2-Euro-Marke. Es geht ums Tanken. Der ADAC hat jetzt nochmal geguckt, wie sich der Tankrabatt der Bundesregierung ausgewirkt hat. Und im Mai zeigt sich demnach, der Spritpreis ist deutlich gesunken. Also tanken hat hoffentlich bei euch etwas weniger wehgetan als noch im April. Laut ADAC war ein Liter Super E10 im Schnitt rund 13 Cent günstiger. Beim Diesel waren es sogar etwa 27 Cent. Also ich hoffe, das bleibt die nächsten Wochen dann auch noch so und geht vielleicht sogar noch mal ein Stückchen weiter runter. Die Infos hatten wir für euch hier bei Antenne Unna.

0: Er war gefühlt schon alles. Er war schon Königin Beatrix, Hannilein, Uschi Blum und vor allem auch Horst Schlemmer. Und vor kurzem habe ich tatsächlich auch erst gecheckt, dass er der Kung Fu Panda ist. Also zumindest die Synchronstimme davon. Harpe Kerkeling kommt heute Abend nach Lünen. Beziehungsweise vermutlich ist er jetzt gerade schon da. Sina Engel aus dem Antenne-Una-Team. Wir sind auch, glaube ich, deshalb alle so ein kleines bisschen aufgeregt.
1: Ja, wir freuen uns alle, ne?
2: Ist ja auch ein großer Name, ja, muss man sagen. Also beim Kinofest in Lünen sind die letzten Jahre ja schon so einige Hochkaräte aus der Filmbranche so aufgelaufen. Und die Reihe setzt sich jetzt mit Harpe Kerkeling heute Abend fort.
0: Glaubst du, er kann so eine Olaf-Interpretation für uns machen?
2: Ach, bestimmt, wenn du ihn ganz lieb bittest.
0: Das finde ich schon schön. Auf jeden Fall wird der rote Teppich im Heinz-Hilper-Theater für ihn ausgerollt. Das ist dann nämlich die Eröffnungsgala zum Kinofest. Und der erste Preis, der wird ja dann auch schon verliehen.
2: Ja, die Nike fürs Lebenswerk. Die bekommt eben Harpe Kerkeling verliehen und die holt er sich dann heute Abend ab. Wir von Antenne Una sind da natürlich mit dabei.
0: Ja.
2: Bei der Gala und der Preisverleihung. Morgen früh hört ihr dann mehr darüber.
0: Die Eröffnungsgala heute Abend ist tatsächlich leider auch schon ausverkauft. Für die anderen Veranstaltungen beim Kinofest gibt es aber noch Tickets.
2: Ja, zum Beispiel für die im Seepark. Da werden ja Filme Open Air gezeigt. Mhm. Donnerstag läuft da Bang, Boom, Bang. Und Regisseur Peter Torwart kommt auch vorbei. Freitag ist das Team vom Tatort Dortmund da. Da wird auch ein ganz neuer Tatort gezeigt, der wirklich erst in ein paar Wochen ausgestrahlt wird. Und auch dafür gibt es noch Karten.
0: Also es ist schon ein sehr, sehr cooles Programm, was das Kinofest da aufhört. Auf der Internetseite vom Fest findet ihr auch nochmal die ganzen Infos. Darüber gibt es dann auch die Tickets. Und morgen früh hört ihr nochmal mehr dazu hier bei Antenne Una.

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1: Mit Malte Albrecht, schönen guten Tag. Die Lage an den Tankstellen hat sich zuletzt wieder entspannt. Nachdem der April der teuerste Tankmonat war, sind die Spritpreise im Mai deutlich runtergegangen. Das hat der ADAC heute mitgeteilt. Für die Monopolkommission und das IFO-Institut steht deshalb fest, der Tankrabatt wirkt. Danny Hoppe aus den Nachrichten, und er wird aus Ihrer Sicht inzwischen auch fast vollständig weitergegeben.
2: Ja, das haben die Monopolkommission und das IFO-Institut ausgerechnet, auch wenn sich ihre Zahlen ein ganz bisschen unterscheiden. Im Großen und Ganzen werden die 17 Cent durch den Tankrabatt inzwischen an die Autofahrer weitergegeben. Aber auch das zeigen die Zahlen, das war nicht sofort der Fall. In den ersten Mai-Tagen hat es ein bisschen gedauert, bis die Tankstellen die Preise angepasst haben. Da hatte es ja durchaus auch viel Kritik gegeben an den Mineralölkonzernen, vom ADAC, aus der Politik und natürlich von den Autofahrern. Auch die Verbraucherzentrale hatte zuletzt ja noch kritisiert, dass die Preise an den Zapfsäulen erst nach massivem öffentlichen Druck gesunken waren. Aber wie gesagt, inzwischen ist der Tankrabatt angekommen. Dazu kommt noch, dass die Rohölpreise wieder gesunken sind. Beides macht sich deutlich bemerkbar. Der Liter Diesel zum Beispiel kostete nach Angaben des ADAC im Mai 1,99 Euro und damit 27 Cent weniger als noch im April. Seit Mitte Mai ist Diesel außerdem wieder günstiger als Super E10. Der Tankrabatt gilt ja noch bis Ende des Monats. Die Signale, die es zuletzt aus der Bundesregierung gab, deuten aber nicht darauf hin, dass er nochmal verlängert wird.
1: Danny Hoppe, vielen Dank für die Infos. Und jetzt weitere Nachrichten im Überblick. Der Iran hat die indirekten Verhandlungen mit den USA über ein Ende des Kriegs in der Golfregion ausgesetzt. Das berichtet die iranische Nachrichtenagentur Tasnim. Die Entscheidung sei wegen der anhaltenden israelischen Angriffe im Libanon getroffen worden, heißt es. Die Lage im Libanon sei eine der Voraussetzungen für die Waffenruhe gewesen. In Deutschland spenden wieder mehr Menschen ihre Organe. Nach Angaben der Deutschen Stiftung Organspende stieg die Zahl der Spenden von Januar bis April auf 368. Das sind fast 30 Spenden mehr als im Vorjahr. Trotz des positiven Trends gibt es laut der Stiftung aber weiterhin einen Mangel an Spenderorganen. Nach den schweren Unwettern in Teilen NRWs gehen die Aufräum- und Reparaturarbeiten weiter. Bei der Bahn gibt es vor allem auf der Strecke zwischen Unna und Soest weiterhin Probleme, weil Oberleitungen auf mehreren hundert Metern beschädigt wurden. Frühestens am Donnerstag könnten dort wahrscheinlich wieder Züge fahren, sagte eine Sprecherin. Angst vor der Mathearbeit oder einfach nur Stress im Schulalltag, das haben Schülerinnen und Schüler wohl schon des Öfteren erlebt. Wenn es nach einem Bündnis aus Gesundheitsverbänden, Eltern und Schülern geht, soll es dafür bald feste Ansprechpartner an den Schulen geben, sogenannte Gesundheitsfachkräfte. Kinder und Jugendliche verbringen viel Zeit in der Schule, heißt es vom Dachverband der Betriebskrankenkassen. Genau da braucht es also auch Gesundheitsangebote. Die Fachkräfte könnten direkt vor Ort erste Hilfe leisten, chronisch kranke Schüler unterstützen und auch die Lehrer entlasten. Das Bündnis fordert dafür bundesweit bis zu 10.000 Stellen, finanziert über eine mögliche Zuckersteuer, die gerade in der Politik diskutiert wird. Und das waren die Nachrichten mit Malte Albrecht.
3: Als Dachgeschossbewohnerin muss ich sagen, ich freue mich gerade sehr über die etwas milderen Temperaturen. Es kühlt sich gerade etwas runter, wenn ich die Fenster aufreiße. 22 Grad aktuell in Kamen und Fröndenberg. Später dann auch noch ein bisschen mehr Sonne. Die kommt zwar auch morgen noch raus, aber dann nicht mehr so oft. Da ist es auch mal grau und nass. Von den Temperaturen her bleibt es aber ähnlich wie heute. DA1, Köln Richtung Dortmund, zwischen Vollmerstein und Hagen Nord. Da braucht ihr 9 Minuten länger, 4 Kilometer Stau. A1 Münster Richtung Köln, zwischen dem Kreuz Münster Süd und Ascheberg, 2 Kilometer Stau, eine Viertelstunde plus. A1 Münster Richtung Köln, zwischen dem Kamener Kreuz und Schwerte, 8 Kilometer Stau, da kommen 20 Minuten obendrauf. A44 Kassel Richtung Dortmund, zwischen dem Kreuz Werl und dem Kreuz Dortmund Unna, da braucht ihr eine Viertelstunde länger, 3 Kilometer Stau. Und die A45 Hagen Richtung Dortmund, zwischen dem Kreuz Hagen und dem Westhofener Kreuz, 2 Kilometer Stau, da sind es 5 Minuten, die ihr länger braucht. Und dann dauert es auch ein bisschen länger auf der alten B1, der Werlerstraße in Unna. Und zwar 10 Minuten braucht ihr da länger, kurz bevor ihr dann an der Kreuzung mit der Iserlohner Straße seid. Und einen Blitzer habe ich auch noch für euch in Kamen auf der Ostenallee. Vielen Dank an Ela fürs Durchgeben. Staus und Blitzer könnt ihr uns immer kostenlos melden oder auch wenn ihr irgendwelche Störungen bemerkt. Schickt uns gerne eine WhatsApp oder ruft einmal kurz kostenlos durch unter der 0800 5 3 mal die 7 988.
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3: Es heißt Welttheater der Straße und das trifft voll zu. 14 Gruppen aus der ganzen Welt kommen bald wieder zu uns in den Kreis Unna nach Schwerte. Im August steht da wieder das Welttheater der Straße an. Die ganze Innenstadt ist voll von verschiedenen Programmpunkten und ein paar davon stellen wir euch in der nächsten halben Stunde vor. Alessa Mischel mein Name. Hi zusammen, jetzt Alex Warren.

0: Es gibt ja viele Künstler, die fangen erstmal damit an, für andere Sänger Songs zu schreiben und später stehen sie dann selber hinter Mikro. Und bei Tiffany Harris war das so, die kommt aus Hamburg und hat lange Zeit Songs geschrieben für zum Beispiel Tokyo Hotel, Steve Aoki oder auch Alle Farben. Mittlerweile kann sie sich aber auch selber in die Liste einreihen und produziert eben ihre eigenen Songs. Einen davon gibt's jetzt hier bei uns.
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0: Viertel nach fünf. 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Sherlock Holmes, Clowns und Roboter. Das ist eine sehr wilde Kombi. Die findet ihr aber unter anderem alle beim 33. Welttheater der Straße in Schwerte Ende August. Da wird ein ganzes Wochenende in der Stadt Open-Air-Theater gespielt. Insgesamt treten 14 Gruppen aus der ganzen Welt auf. Und der künstlerische Leiter Holger Erich hat da so ein paar Favoriten.
1: Heavy Motors, ein ganz fantastisches, humoristisches Stück, was auf clownesk-komische Art komplett eskaliert. Ein weiteres Highlight ist die Produktion Miserlou, die wirklich ganz tolle Artistik zeigt. Finde ich sehr spektakulär und originell. Und auf dem Marktplatz die Produktion Beyond, die Tanz, Akrobatik und Theater zusammenbringt.
0: Das Ganze findet wie jedes Jahr komplett draußen statt, aber auch falls es regnen sollte, machen sich die Organisatoren da überhaupt keine Sorgen.
1: Wir haben ja so ein Abo, dass das Wetter immer gut ist und deswegen funktioniert es eigentlich immer. Nein, es ist natürlich so, die Chancen stehen ja ganz gut in der Jahreszeit und der ein oder andere Schauer war das Einzige, was wir in den letzten Jahren mal hatten. Da muss man sich da mal kurz unterstellen, aber im Allgemeinen vertrauen wir auf gutes Wetter.
0: Die Daumen sind für gutes Wetter auf jeden Fall gedrückt, weil ansonsten würden wir das hier nämlich verpassen.
2: Liebes Publikum, ich präsentiere euch hier in Linz am Klassenspektakel zum ersten Mal eine neue Show, die Kettenreaktion.
3: Kommen Sie ran, in wenigen Momenten hier wird jetzt ab mit atemberaubender Artistik.
4: Was gibt's, Chef?
3: Vom Anfang?
0: Ja, wir fangen jetzt noch nicht an. Los geht's erst am 28. August mit dem Eröffnungsfest und Samstag und Sonntag findet ihr dann die Auftritte in der gesamten Stadt. Es gibt auch zum Beispiel viel zum Mitmachen, wie so eine Graffiti-Aktion an der Ruhrstraße oder auch vom Theater am Fluss die Aufführung Alice im Wunderland zum Mitspielen. Das ganze Programm findet ihr nochmal auf der Internetseite vom Welttheater der Straße in Schwerte. 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

0: Es ist jetzt 5:30.
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2: Ich bin Florian Jost und ich wünsche euch einen schönen Montagnachmittag. Zum 35. Mal wird ab heute in Lünen das beliebte Kinofest gefeiert. Bis Sonntag sind viele verschiedene Veranstaltungen geplant. Es werden Dutzende Filme gezeigt und mehrere Preise verliehen. Am Horstmacher See in Lünen gibt es zum Beispiel ein Open-Air-Kino. Da könnt ihr euch einen Dortmunder Tatort angucken. Das Besondere daran erklärt euch Kinofestleiterin Sonja Hofmann.
3: Was natürlich toll ist, es ist wirklich eine Premiere, lange Zeit vor der Ausstrahlung. Also diese Folge wird erst Monate nach unserer Premiere im Fernsehen ausgestrahlt werden.
2: Heute Abend gibt es außerdem die Eröffnungsgala. Dafür kommt einer der bekanntesten deutschen Komiker und Schauspieler ins Heinz-Hilper-Theater. Habe Kerkeling bekommt den Ehrenpreis Nike für sein Lebenswerk verliehen. Alle Infos rund ums Kinofest findet ihr auch nochmal auf antenneunna.de. Auf der B1 in Unna kommt es in den nächsten Wochen zu einer großen Einschränkung. Die Werler Straße ist ab heute halbseitig gesperrt zwischen der Morgenstraße und der Siedlung zwischen Mühlhausen und Lünern. Eine Ampelanlage regelt dann den Verkehr über die übrige Spur. Dadurch wird es in beide Fahrrichtungen zu Stau kommen. Der Hintergrund: auf dem 2 Kilometer langen Bauabschnitt werden neue Stromkabel verlegt. Das soll bis Mitte August dauern. Wer mit Bus und Bahn aus Lünen, Unna oder Schwerte nach Dortmund fährt, kann das alles in nur einer Tarifstufe machen. Das wird allerdings teilweise auch teurer, denn der Verkehrsverbund Rhein-Ruhr hat heute seine Tarifgebiete nochmal vereinfacht. Dadurch ist ganz Dortmund nur noch ein Tarifraum, nämlich Tarifgebiet A. Wer aus den Nachbarstädten nach Dortmund fährt, kann überall mit dem Tarif B fahren. Für die meisten bei uns im Kreis ändert sich aber eh nichts. Viele nutzen schon das Deutschlandticket oder den Easy-NRW-Tarif.
0: Danke dir, Florian. Ich gebe zu, ich mag Gewitter. Das hat was Gemütliches, sofern ihr schön drin sitzen könnt. Jetzt am Wochenende ging es ja schon ordentlich zur Sache. Heute ist Gewitterpause. Die Sonne kommt später nochmal raus. Morgen dafür wieder mehr Wolken und nachmittags und abends eben dann auch die Chance aufs Donnergrollen. Dafür bleibt es warm. Heute 22 Grad, so wie aktuell in Werne und Schwerte. Die A1, Münster Richtung Köln, zwischen Kamenzentrum und Schwerte. Da braucht ihr aktuell 6 Minuten länger, 5 Kilometer Stop and Go. Und die A44, Kassel Richtung Dortmund, zwischen Unna Ost und dem Kreuz Dortmund Unna, 1 Kilometer Stau, da seid ihr schon in 4 Minuten durch. Und es wird auch weiterhin geblitzt in Kamen auf der Ostenallee. Gute Fahrt euch!
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0: Mit Alessa Mischel, kommt gut in den Feierabend mit uns.

Musik von Kamrat, Hug Yourself, ihr hört Antenne Una. Was ist das Beste als Kind? Taschengeld, oder? Ich weiß noch, wie stolz und gleichzeitig traurig ich war, als ich das erste Mal was damit gekauft habe. Stolz, weil es halt mein Geld war, traurig, weil mein Geld dann weg war. Naja, Ende des Monats haben Kinder in Una wieder eine gute Möglichkeit, sich Taschengeld dazu zu verdienen. Am 27. Juni gibt es wieder den Sommertrödelmarkt auf dem Rathausplatz. Verkauft werden wirklich nur Dinge, die ihr so klassisch im Kinderzimmer findet. Also Spielzeug, Puppen, Kinderkleidung, DVDs, Comics oder auch Spielesammlungen. Beim Kinder- und Jugendbüro der Stadt Unna könnt ihr euch ab sofort auch anmelden und euch schon mal einen Platz sichern. Schönen Montag euch mit Antenne Unna.

Eine gute halbe Stunde noch, dann sehen einige von euch vermutlich einen der bekanntesten Comedians und Schauspieler in Deutschland. Habe Kerkeling ist jetzt gleich in Lünen beim Kinofest. 18:30 wird das offiziell mit der Eröffnungsgala eröffnet. Dann bekommt Habe Kerkeling den Ehrenpreis Nike und den Rest der Woche steht dann noch alles Mögliche an Programmen in Lünen an. Das könnt ihr euch über die Internetseite vom Kinofest auch alles nochmal durchlesen und darüber dann auch die Tickets kaufen. Ich bin Alessa Mischel, habt einen schönen Feierabend mit Antenne Unna. Ciao!

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1: Mit Malte Halbricht, guten Abend. Es bleibt beim ständigen Hin und Her in den Verhandlungen zum Iran-Krieg. Jetzt scheinen sich die Fronten wieder zu verhärten. Denn der Iran hat die Verhandlungen mit den USA erstmal ausgesetzt. Das meldet die iranische Nachrichtenagentur Tasnim. Danny Hopper aus dem News-Team. Als Grund für diesen Schritt nennt Teheran demnach vor allem das Vorgehen Israels im Libanon.
2: Genau, der Libanon war ja auch Anfang März in den Krieg mit hineingezogen worden. Dort sitzt die Hisbollah, finanziert und militärisch unterstützt vom Iran. Die Hisbollah greift seitdem israelische Stellungen an. Israel attackiert wiederum Ziele im Libanon aus der Luft, rückt inzwischen aber auch immer weiter mit Bodentruppen vor. Der Iran wirft Israel Verbrechen im Libanon vor und sagt, das verstoße gegen die Waffenruhe. Aber auch unabhängig vom Libanon gab es zuletzt gegenseitige Brüche der Waffenruhe. Die USA hatten am Wochenende Radar- und Drohnenkontrollzentren im Iran bombardiert. Der Iran als Reaktion einen US-Stützpunkt. US-Präsident Trump gab sich zuletzt trotzdem gelassen und riet sich, zurückzulehnen und zu entspannen. Ganz so einfach dürfte es aber nicht werden.
1: Die Lage im Libanon beschäftigt jetzt ja auch den UN-Sicherheitsrat. Er kommt am Abend zu einer Sondersitzung zusammen.
2: Ja, denn die Lage im Libanon ist zuletzt immer weiter eskaliert. Kritiker werfen Israel vor, dort dasselbe zu machen wie vorher schon in Gaza, nämlich einen ganzen Streifen unbewohnbar zu machen. Grünen-Chefin Brandner sagt das zum Beispiel. Schon heute sei ein Fünftel des Libanons besetzt. Mehr als 1 Million Menschen seien vertrieben worden. Eigentlich gilt auch zwischen Israel und dem Libanon eine Waffenruhe. Sie wird allerdings von der Hisbollah nicht anerkannt und Israel wiederum begründet die Angriffe mit dem Vorgehen gegen die Hisbollah. Und deshalb herrscht im Libanon trotz der Waffenruhe faktisch Krieg.
1: Danke, Danny. Und jetzt weitere Meldungen kurz und kompakt. Für den Messeranschlag vor gut einem Jahr auf feiernde Menschen vor einer Bar in Bielefeld ist heute das Urteil gefallen. Der Täter, ein 36-jähriger Syrer, muss lebenslang ins Gefängnis. Das Oberverwaltungsgericht Düsseldorf sprach ihn wegen vierfachen versuchten Mordes schuldig. Außerdem stellte es die besondere Schwere der Schuld fest und ordnete Sicherungsverwahrung an. NRW-Ministerpräsident Wüst hat Spekulationen über einen möglichen Kanzlertausch zurückgewiesen. Bei einer Tagung von CDU-Abgeordneten in Meschede sagte Wüst, Deutschland stehe vor großen Herausforderungen, die Kanzler Merz entschlossen angehe. Dabei habe er seine volle Unterstützung. Wüst war in den letzten Tagen immer wieder als möglicher Kandidat genannt worden, Merz als Bundeskanzler abzulösen. Auf der dänischen Insel Anholt laufen die Vorbereitungen für die Obduktion von Buckelwal Timmy. Das tote Tier war am Wochenende auf den Strand gezogen worden. Dort haben Helfer jetzt den Untergrund geglättet und Metallplatten ausgelegt, damit Tierärzte und Walexperten mit der Untersuchung beginnen können. Das ist für Donnerstagnachmittag geplant. Ziel ist es herauszufinden, woran der Wal gestorben ist. Eigentlich sollte das Tier dafür in einen Hafen gebracht werden, das klappte aber nicht. Deshalb findet die Obduktion nun direkt am Strand statt. Mit Absperrband sollen Schaulustige bis dahin auf Abstand gehalten werden. Und das waren die Nachrichten mit Malte Albrecht.
3: Das Wetter. Viele Wolken und vereinzelte Schauer, das ist das Programm für jetzt. Und so geht's auch weiter später am Abend und in der Nacht ziehen weiter viele Wolken durch. Tiefstwerte später zwischen 16 und 10 Grad. Morgen geht es dann grau weiter, immer wieder Regen. Und im Tagesverlauf sind auch Gewitter mit Starkregen möglich. Bis 25 Grad sind dann in der Spitze drin.
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3: Wir schauen auf die Straßen. Ab 15 Minuten Zeitverlust die A2 Oberhausen-Dortmund zwischen dem Dreieck Bottrop und Gelsenkirchen-Buer 3 Kilometer 16 Minuten plus. Genauso lang dauert es auf der A40 Duisburg-Essen zwischen Mülheim-Heiß und dem Dreieck Essen-Ost 7 Kilometer Stau dort. Dann 17 Minuten plus auf der A57 Nimwegen Köln zwischen Mörskapellen und Krefeld-Zentrum 3 Kilometer Stau dort. Dann haben wir 5 Kilometer auf der A59 Bonn-Köln zwischen Spich und dem Flughafen Köln-Bonn macht 18 Minuten plus und knapp 40 Minuten obendrauf auf der A59 Köln-Bonn zwischen dem Flughafen Köln-Bonn und Spich 7 Kilometer Stau dort. Allen unterwegs eine gute Fahrt, kommt gut an.
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3: Hi zusammen, Robert Jantz ist hier. Einen schönen Abend wünsche ich euch. Schön, dass ihr mit am Start seid. Trackt ihr denn eigentlich eure Schritte? Also zählt ihr die Zahl eurer Schritte? Ich kenne also Leute, die gucken dann irgendwann auf ihre Smartwatch oder aufs Handy und sagen so, oh, 17 Uhr oder keine Ahnung, 18 Uhr. Ah, ich bin noch zu wenig Schritte gelaufen. Ich muss jetzt noch ein bisschen hektisch im Kreis rennen. Ich mache das nicht und ich kenne auch jemanden, diese Person braucht das gar nicht. Joyce Hübner, 15.500 Kilometer. Ist sie in diesem Jahr schon gelaufen? Warum, wieso, weshalb? Darüber sprechen wir gleich. 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

0: Neu war das bei uns, Musik von Mark Atlas, You Against My Love. Mehr als 15.500 Kilometer hat sie bereits zurückgelegt und das alles zu Fuß. Joyce Hübner, die ist seit über einem Jahr unterwegs und läuft, das ist einfach total krass, jeden Tag ein Marathon durch ganz Deutschland. Ich kann mir das ehrlicherweise gar nicht so richtig vorstellen. Morgen holt sie sich damit dann den Weltrekord und ist dann auch tatsächlich immer noch nicht fertig. Sie ist noch lange nicht am Ziel. Dabei hat alles auf dem Klo angefangen.
1: Entweder beim Trinken, irgendwo lustig mit Freunden, kommt man auf die besten Ideen, oder man setzt sich halt auf die Kloschüssel und kommt dann auf die besten Ideen. Und zweiteres war es an dieser Stelle. Ich laufe alle Städte in ganz Deutschland ab, 2059 Stück sind es insgesamt. Entweder laufe ich quer durch oder streife nur die Stadtgrenze, aber irgendwie erwische ich sie alle. Das Highlight machen tatsächlich die Mitläufer aus oder ja, die Menschen drumherum. Ich hatte ein Altersheim, an dem ich vorbeigelaufen bin, wo ich glaube 15 oder 20 Omis und Opis vor der Tür saßen und alle mit Fähnchen gewedelt haben. Die haben sich wahnsinnig gefreut. Das war super süß und wirklich rührend.
2: Ich habe die ganze Aktion bei Social Media gesehen und finde das unglaublich cool. Und da die Strecke an meiner Haustür vorbeigeht, dachte ich, ich fahre ein Stück entgegen und laufe bis nach Hause mit und guck mir mal an, was hier so gemacht wird.
3: Ich bin jetzt gestern angereist und laufe jetzt 7 Marathons mit. Heute ist der 2. von 7, komme aus Süddeutschland, aber ich finde es auch hier ganz toll zu laufen. War gestern total überrascht, wie grün das hier alles ist.
1: Natürlich gibt es immer mal wieder Tage und Wochen, Monate und auch Phasen, wo es extrem nervig ist, auch für mich, und wo ich einfach gar keine Lust habe, am nächsten Tag wieder zu starten. Aber ich habe es mir vorgenommen, deswegen ziehe ich das durch. Und egal, wie es sich am Morgen anfühlt, es gibt mindestens immer 3 Kilometer, die gut waren am Tag. Und allein deswegen lohnt es sich, auch jeden Tag weiterzulaufen.
0: Einfach eine unfassbar krasse Leistung. Joyce Hübner ist seit über einem Jahr unterwegs und läuft einfach mal jeden Tag einen Marathon durch Deutschland. Okay, vielleicht laufe ich auch mal wieder ein bisschen mehr.
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1: Florian Jossow hier für euch. Hallo zusammen. Zum 35. Mal wird ab heute in Lünen das beliebte Kinofest gefeiert. Bis Sonntag sind viele verschiedene Veranstaltungen geplant. Es werden Dutzende Filme gezeigt und mehrere Preise verliehen. Am Horstmacher See in Lünen gibt es zum Beispiel ein Open-Air-Kino. Da könnt ihr euch einen Dortmunder Tatort angucken. Das Besondere daran erklärt euch Kinofestleiterin Sonja Hofmann.
2: Was natürlich toll ist, es ist wirklich eine Premiere, lange Zeit vor der Ausstrahlung. Also diese Folge wird erst Monate nach unserer Premiere im Fernsehen ausgestrahlt werden.
1: Heute Abend gibt es außerdem die Eröffnungsgala. Dafür kommt einer der bekanntesten deutschen Komiker und Schauspieler ins Heinz-Hilper-Theater. Habe Kerkeling bekommt den Ehrenpreis Nike für sein Lebenswerk verliehen. Alle Infos rund ums Kinofest findet ihr auch nochmal auf antenneunna.de. Rund 200 Millionen Euro stellt das Land NRW jetzt für Sportstätten zur Verfügung. Und davon profitiert auch der Kreis Unna. In Schwerte bekommen Vereine zum Beispiel knapp 178.000 Euro. Das geht aus einer Stellungnahme der CDU hervor. In Fröndenberg sind es sogar über 200.000 Euro. Mit dem Geld können Vereine ihre eigenen Anlagen modernisieren, sanieren und energetisch auf den neuesten Stand bringen. Das sei wichtig für ihre Zukunft, denn viele Clubs kämpfen aktuell mit hohen Baukosten und Sanierungsstaus. Jetzt hofft die Politik, dass gemeinsam mit dem Stadtsportbund und der Verwaltung schnell gute Projekte auf den Weg gebracht werden. So kommt das Fördergeld dann auch direkt bei den Vereinen an. Ende August verwandelt sich Schwerte wieder in eine große Freiluftbühne. Heute wurde das Programm für das 33. Welttheater der Straße vorgestellt. Unter dem Motto Geister in der Maschine drehen sich viele Stücke um künstliche Intelligenz und Roboter. Aber auch Klassiker wie Sherlock Holmes oder Alice im Wunderland sind in der Innenstadt zu sehen. In diesem Jahr wird es besonders international. 14 Ensembles aus 7 Ländern treten in Schwerte auf. Unter anderem aus Italien und Kolumbien. Der Eintritt zum Welttheater der Straße ist wie immer kostenlos. Das Wetter bei uns im Kreis bringt Sonne und Wolken heute Abend. Dazu aktuell 22 Grad in Böhnen und in Holzwickede. Morgen kriegen wir ähnliche Temperaturen, aber auch Schauer und Gewitter. Und auch die nächsten Tage kommt immer wieder Regen runter. Gucken wir noch kurz rüber auf die Straßen. Es geht schnell, ist nämlich alles frei. Nur noch geblitzt wird in Kamen auf der Ostenallee. Gute Fahrt.
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3: Hallo zusammen, Robert Jans ist hier am Montagabend und da könnt ihr euch mal auf die Schulter klopfen. Da habt ihr den ersten Arbeitstag der Woche schon wieder geschafft. Jetzt bin ich am Start und versorge euch mit guter Musik. Los geht's jetzt hier mit Taylor Swift, hier ist mit Opalites. Aha.

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0: Ganz entspannt geht's hier durch diesen Montagabend. Waves habe ich euch gerade gespielt. Und Joggen ist ja eigentlich nur Gehen in anstrengend. Und gerade haben wir schon von Joyce Hübner gehört, die gerade ja jeden Tag einen Marathon läuft und damit alle Städte in Deutschland tatsächlich abklappert. Ganz wichtig dabei, auch für sie, ist natürlich Musik. Die kann tatsächlich helfen, lenkt ab, ne, pusht die Stimmung und durch Musik fühlt sich das Laufen auch ein bisschen weniger nach freiwilligem Leid an. Kollegin Kimberly Klages, die weiß, welche Musik da ja am besten passt.
1: Gut zum Laufen ist Musik, die antreibt, aber nicht komplett eskaliert. Also Songs mit Energie, Rhythmus und möglichst wenig Nervenzusammenbruch. Das hier ist so ein Klassiker dafür. Run, boy, run. This world is not meant for you. Passt natürlich perfekt, schon alleine, weil der Songtitel dir keine Ausrede mehr lässt. Auch Rap funktioniert übrigens super. Guter Beat, läuft einfach mit, ohne dass dein Kopf gleich überfordert ist und man fühlt sich gleich sehr, sehr cool. Schwierig wird's dann bei Musik, die in die falsche Richtung zieht. Traurige Balladen zum Beispiel. Wer beim Joggen plötzlich das hier hört, der läuft nicht weiter, der verarbeitet erstmal sein Leben. Auch nicht ideal, völlig überdrehter Techno. Da muss man ja nach 30 Sekunden das Gefühl haben, gleichzeitig joggen und ein Stromkabel kauen zu müssen. Kurz gesagt, die perfekte Joggingmusik schiebt dich an. Die falsche sorgt dafür, dass du entweder heulst, völlig überdrehst oder einfach nach 800 Metern sehr bewusst wieder nach Hause gehst. Run, boy, run.
0: Jetzt wisst ihr Bescheid. Und da habe ich jetzt auch was für euch mitgebracht. Das ist auch perfekt zum Laufen.
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1: Mit Malte Albrecht, guten Abend. Seit knapp 2 Wochen kann die neue staatliche Förderung für E-Autos beantragt werden. Die Bundesregierung will damit die Elektromobilität in Deutschland voranbringen. Aber es gibt einen Haken. Weil der Staat jetzt zuzahlt, geben die Hersteller selbst offenbar deutlich weniger Rabatte. Das zeigt der neue Marktbericht des privaten Center Automotive Research. Danny Hopper aus dem News-Team, das trifft vor allem kleinere E-Autos.
2: Ja, und vor allem diese kleineren E-Autos passen wohl am besten in das Anforderungsprofil der förderberechtigten Haushalte. Das sagt der Autoexperte Dudenhöfer. Denn sie richtet sich ja an Menschen, deren Haushaltseinkommen maximal bei 80.000 Euro liegt. Die Autobauer testeten gerade offenbar den Markt, sagt Dudenhöfer. Für die neue Studie hat er sich die 20 meistverkauften E-Autos angeschaut und im Januar gab es im Schnitt noch Preisnachlässe von 19,5%. Zuletzt waren es nur noch 18,6%. Und für Dudenhöfer ist klar, das ist eine direkte Folge der staatlichen Förderung.
1: Gleichzeitig wächst aber das Angebot auf dem Gebrauchtwagenmarkt. Da sind inzwischen immer mehr E-Autos zu finden.
2: Ja, das hat das Fraunhofer-Institut für System- und Innovationsforschung herausgefunden. In den ersten 4 Monaten des Jahres wurden demnach knapp 120.000 gebrauchte E-Autos gekauft. Das sind fast 3-mal so viele wie vor 2 Jahren im selben Zeitraum. Also da tut sich was, auch was die Modelle angeht. Vom kompakten Stadtfahrzeug bis hin zum leistungsstarken Mittelklasse-Modell sei da inzwischen alles dabei, heißt es. Und auch was die Batterieleistung der gebrauchten Stromer angeht, gibt das Fraunhofer-Institut Entwarnung. Die modernen Batterien seien sehr langlebig. Nach 5 Jahren hätten die meisten Fahrzeuge noch immer mehr als 95% ihrer ursprünglichen Reichweite.
1: Danny, vielen Dank. Und jetzt Meldungen in Kurzform. Der Iran hat die indirekten Verhandlungen mit den USA über ein Kriegsende ausgesetzt. Grund dafür seien die anhaltenden israelischen Angriffe im Libanon auf die von Teheran unterstützte Hisbollah-Miliz. Das meldet die iranische Nachrichtenagentur Tasnim. Der UN-Sicherheitsrat befasst sich noch heute Abend bei einer Sondersitzung mit der Eskalation des Kriegs im Libanon. Bundeskanzler Merz will sich nicht darauf festlegen, ob das BAföG wie geplant erhöht wird. Zwar ist das im Koalitionsvertrag von Union und SPD vereinbart, ein Regierungssprecher verwies heute aber auf den Finanzierungsvorbehalt. Die Bundesregierung müsse sparen und überlegen, welche Leistungserhöhungen möglich seien. Die AfD in Niedersachsen darf vom Landesverfassungsschutz stärker beobachtet werden. Das Verwaltungsgericht Hannover hat einen Eilantrag der Partei abgewiesen. Bisher galt der AfD-Landesverband als Verdachtsfall. Jetzt darf er vorläufig zum sogenannten Beobachtungsobjekt von erheblicher Bedeutung hochgestuft werden. Taxi ohne Fahrer. In München sind bald autonome Autos von Uber und der israelischen KI-Firma Autobrains unterwegs. In der bayerischen Hauptstadt soll eine gemeinsame Robotaxi-Flotte aufgebaut werden. Das haben die Unternehmen auf einer Technologiekonferenz in Taipeh angekündigt. Das Taxi kommt ohne Fahrer aus und die Passagiere können während der Fahrt schlafen, arbeiten oder Filme ansehen. Das Taxi darf aber nur in einem vorher festgelegten Bereich fahren. Und das waren die Nachrichten mit Malte Albrecht.
3: Das Wetter. Viele Wolken, hier und da kämpft sich aber auch nochmal die Sonne durch am Abend. Vereinzelt kann es auch nochmal Schauer geben. Das ist das Programm für jetzt. Später am Abend und in der Nacht ziehen dann weiter viele Wolken durch. Tiefstwerte haben wir zwischen 16 und 10 Grad. Morgen geht es grau weiter, immer wieder mit Regen. Und im Tagesverlauf sind auch Gewitter mit Starkregen möglich. Bei bis zu 25 Grad in der Spitze.
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3: 19 Uhr ist durch. Ab 5 Minuten Zeitverlust haben wir die A2 Dortmund-Oberhausen zwischen Oberhausen-Königshardt und dem Kreuz Oberhausen 1 Kilometer Stau, 7 Minuten plus. Ungefähr genauso lang dauert es auf der A3 Köln-Frankfurt zwischen dem Kreuz Bonn-Siegburg und dem Siebengebirge 2 Kilometer Stau. Dann die A57 Köln-Krefeld zwischen Bowert und Krefeld-Oppum 1 Kilometer, 6 Minuten plus und 7 Minuten auf der A59 Duisburg-Dienstlaken zwischen Duisburg-Zentrum und Duisburg-Meiderich 1 Kilometer Stau. Allen unterwegs eine gute Fahrt, kommt gut an.
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3: Hi zusammen, Robert Jantz ist hier. Einen schönen guten Abend wünsche ich euch. Schön, dass ihr mit am Start seid. Und jetzt habe ich euch hier Musik mitgebracht von Sophie and the Giants und Purple Disco Machine Paradise.

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0: Neue Musik war das Good Old Days von Chris de Serendi. Und es ist kaum zu glauben, aber heute war es soweit. Heute war Beginn des Sommers. Jedenfalls meteorologisch. Kalendarisch gibt's ja auch noch. Und Comedian Hannes Höfer, der ist dadurch einfach nur verwirrt.
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2: Wann fängt denn jetzt der Sommer an? Ich check's nicht. Meteorologisch, kalendarisch oder gehen wir einfach danach, wann die ersten Bekloppten kurze Hose tragen? Ja, weil dann ist ab Februar Sommer. Ich meine, ich krieg das schon nicht mit dem Uhrenumstellen hin. Wie war das nochmal? Die Uhr stellt sie von O bis O. Ja, außer im Schaltjahr, da fällt Ostern auf den Mittwoch. Ach Leute, es ist doch alles zu kompliziert. Wer soll denn da noch mitkommen? Schoko-Nikoläuse gibt's ab August zu kaufen. Die Fußball-WM in Katar war damals auf einmal an Weihnachten und in der Ostsee hatten wir jetzt plötzlich einen Buckelwal. Früher war das einfacher. Sobald das Freibad aufhatte, war Sommer. Fertig. Aber wo gibt's heute noch ein Freibad? Wusstet ihr, dass Alaska der nördlichste, der westlichste und der östlichste Staat der USA ist? Ja, ich weiß, ich kriege auch einen Knoten in den Synapsen. Aber stimmt. Und immer dran denken, heiß ist, wenn du beim Atmen schwitzt.
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1: Ja, das wunderschöne Sommerwetter, das macht erstmal weiter Pause. Es sind viele Wolken am Himmel und so bleibt es auch in den nächsten Stunden und auch in der Nacht. Auch da ziehen weiter viele Wolken durch. Mit den Temperaturen geht es runter auf bis zu 10 Grad. Schauen wir schon mal auf morgen. Da geht es dann auch eher grau weiter, immer wieder mit Regen und im Tagesverlauf sind sogar auch Gewitter mit Starkregen möglich. Das Ganze bei bis zu 25 Grad in der Spitze.
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1: Ab 5 Minuten habe ich da 2 Meldungen für euch. Einmal die A1 Münster-Osnabrück zwischen Lattbergen und Lengerich 2 Kilometer 10 Minuten plus und 5 Minuten auf der A2 Dortmund-Oberhausen zwischen Oberhausen-Königshardt und dem Kreuz Oberhausen dort 1 Kilometer Stau. Allen unterwegs eine gute Fahrt und kommt gut an.
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1: Hallo zusammen, Robert Jantz ist hier. Einen schönen Montagabend wünsche ich euch. Schön, dass ihr dabei seid. Und jetzt habe ich Musik für euch von R.E.M. Und da habe ich letztens bei TikTok ein Video gesehen. Da war ein Song von R.E.M. und darüber ein Foto von Donald Trump. Und ja, ich muss irgendwie gestehen, allein stimmlich ist da irgendwie so eine ganz kleine Parallele und hat jetzt das furchtbare Ergebnis bei mir, dass wenn ich R.E.M. höre, ich immer auch so ein bisschen Donald Trump höre. Es tut mir leid, jetzt ist es bei euch wahrscheinlich genauso.

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0: Lanzai, Pedro Capó, Georgie Noriega, Rec 808, Shadow Towers, Puerto Rico.
1: Ja, jetzt können wir uns noch ein bisschen an den Strand träumen hier am Montagabend. Und wir Erwachsene, ne, wir neigen ja oft dazu, Kindern die Welt zu erklären. Doch es gibt einiges tatsächlich, was Kinder viel besser können als wir Erwachsene. Heute am Internationalen Kindertag, da schauen wir, was wir von Kindern lernen können und warum wir sie zum Vorbild nehmen können. Kollegin Antonia Svalic zum Beispiel in Sachen Fantasie und Kreativität. Ne?
2: Kinder funktionieren den Pappkarton einfach um und dann ist der plötzlich ein Raumschiff. Oder die gesammelten Stöcker sind dann Zauberstäbe. Kinder sind Meister darin, sich eigene Songs auszudenken und eigene Sprachen zu erfinden und sich ihre eigenen Spielwelten auszudenken. Und dieses ganze um die Ecke denken und ohne Begrenzungen sich einfach der Fantasie hinzugeben, das ist was wir als Erwachsene irgendwann verlieren.
1: Na, und ein wichtiges Thema bei uns Erwachsenen ist ja Gesundheit und jung bleiben ein Schlüssel. Bewegung.
2: Kinder haben so einen natürlichen Bewegungsdrang. Die spielen, die toben, die tanzen und die machen damit eigentlich die ganze Zeit Sport. Die denken nur nicht drüber nach und müssen sich auch nicht überwinden. Das Gute daran, durch die ganze Bewegung vernetzen sich die Gehirnhälften. Serotonin und Dopamin wird ausgeschüttet und das Stresslevel sinkt. Kinder sind also durch ihre ganze Bewegung sehr viel glücklicher als Erwachsene.
1: Okay, und dann schauen wir mal auf die Psyche.
2: Kinder sind wahre Achtsamkeitsprofis. Die brauchen jetzt keine Meditations-App oder ein langes Wellness-Wochenende. Beim Spielen können sie völlig versinken in ihr Spiel und die Welt für mehrere Stunden um sich herum vergessen. Und Kinder sind natürlich auch super Beobachter. Die gehen mit offenen Augen durch die Welt, fragen ständig, warum ist das so, wieso passiert das? Und das alles ohne Vorurteile und ganz offen. Zuletzt, und das finde ich ist der wichtigste Punkt, Kinder lachen so viel mehr als Erwachsene. Es gibt Studien, die sagen, dass Kinder bis zu 400 Mal am Tag lachen und Erwachsene hingegen nur 20 Mal am Tag.
1: Also wir sollten uns definitiv mehr von Kindern abschauen. Ich glaube, das haben wir jetzt gerade gemerkt. Ist gesund und macht uns alle glücklich.

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1: Ich bin Doc Zattler. Der UN-Sicherheitsrat befasst sich noch heute bei einer Sondersitzung mit der Eskalation des Kriegs im Libanon. Das Treffen sei auf Antrag Frankreichs für 21 Uhr angesetzt, heißt es aus Diplomatenkreisen in New York.
2: Eigentlich herrscht auch zwischen Israel und dem Libanon eine Waffenruhe, aber israelische Angriffe eskalieren den Krieg. Die fortgesetzten Attacken sind dem Iran ein Dorn im Auge und US-Medien berichten, dass der Iran verkündet hat, alle diplomatischen Gespräche abzubrechen und die Straße von Hormuz komplett zu sperren. Auch zwischen den USA und dem Iran gab es über das Wochenende gegenseitige Militärschläge, auch auf Kuwait. Der Iran bombardierte einen US-Stützpunkt in der Region und traf ihn nach US-Medienberichten empfindlich. Aus den USA, Tina Eck.
1: Der Tankrabatt scheint inzwischen zu wirken. Tanken hatte Mai deutlich weniger gekostet als noch im April. Laut ADAC kostete ein Liter Super E10 im Schnitt rund 13 Cent weniger. Diesel war sogar etwa 27 Cent günstiger. Inzwischen wird die Steuersenkung, die 2 Monate lang gilt, zumindest bei den Benzinsorten E5 und E10 nach Angaben der Monopolkommission vollständig weitergegeben. Die verurteilte Rechtsextremistin Mala Svenja Liebig soll von Tschechien nach Deutschland ausgeliefert werden. Das hat das Landgericht im tschechischen Pilsen angeordnet. Liebig kann gegen die Entscheidung Beschwerde einreichen.
3: Liebig war in Deutschland wegen Volksverhetzung, übler Nachrede und Beleidigung zu 1,5 Jahren Gefängnis verurteilt worden. Fast 3 Jahre ist dieses Urteil her. Danach ließ Liebig den persönlichen Geschlechtseintrag von männlich in weiblich ändern, worin Kritiker einen Missbrauch des Selbstbestimmungsgesetzes sehen. Zum für den vergangenen Sommer festgelegten Haftantritt im Frauengefängnis Chemnitz erschien Liebig nicht, wurde deshalb zur Fahndung ausgeschrieben und schließlich in Tschechien festgenommen. Jan Henner Reitzer, Nachrichtenredaktion.
1: Die Suche nach einem vermissten 2-Jährigen aus Berlin ist beendet. Das Kind sei in Kreuzberg angetroffen worden, teilte die Polizei mit. Eine Frau habe den 2-Jährigen in der U-Bahn der Linie U3 am Schlesischen Tor wiedererkannt. Daraufhin betätigte sie die Notbremse und verständigte die Polizei. Die Beamten nahmen den Jungen in Obhut und den Ex-Lebensgefährten der Mutter, der den Jungen begleitete, am Ort fest. Der Mann kam in ein Polizeigewahrsam und soll morgen einem Ermittlungsrichter vorgeführt werden. Und das waren die Nachrichten mit Dirk Zeitler.
4: Das Wetter. Es ist weiter bewölkt und so bleibt es auch in den nächsten Stunden. Später am Abend und ja, später in der Nacht ziehen weitere Wolken durch. Tiefstwerte haben wir zwischen 16 und 10 Grad. Da pendeln sich die Temperaturen ein und schauen wir auf morgen. Da geht es dann insgesamt grau weiter, immer wieder mit Regen. Und im Tagesverlauf sind dann auch Gewitter und auch wirklich mal starke Regenfälle möglich. 25 Grad sind in der Spitze drin.
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4: 20 Uhr ist durch und da habe ich 3 Meldungen jetzt gerade für euch. Einmal die A1 Köln-Dortmund zwischen dem Kreuz Leverkusen und Burscheid, 2 Kilometer, 10 Minuten plus. Genauso lang dauert es auf der A1 Münster-Osnabrück zwischen Lattberg und Lengerich, 2 Kilometer. Und dann noch die A3 Arnheim-Oberhausen zwischen Dienstlaken-Süd und Oberhausen-Holten, 1 Kilometer, knapp 3 Minuten. Allen unterwegs eine gute Fahrt, kommt gut an.
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4: Robert Jantz ist hier, hallo, und 20 Uhr ist durch und es ist noch hell draußen. Ist das nicht herrlich? Das ist das Schöne am Sommer, ne? Trotzdem spiele ich euch jetzt

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0: neue Musik geht's hier durch den Montagabend. Lie to Me von Malik Harris war das. Naschen am Buffet, ne? Schwer genug, dort zu widerstehen, das kennt man. Aber ich sag mal so, wenn das Buffet jetzt auch noch auf einem Kreuzfahrtschiff steht, man also auch wirklich nicht abhauen kann, dann wird früher oder später sogar einer Skid wie Atze schwach. Hier kommt die Beichte aus seinem aktuellen Podcast.
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3: Ja, nee, ist klar. Seit gestern bin ich von der AIDA runter. Ja, auch wenn ich da beruflich war. Ich habe satte 4 Kilo zugenommen. Obwohl ich darauf geachtet habe, mich immer genügend zu bewegen, ey. Ja, so ein Buffet kennt, glaube ich, jeder von euch. Ne? Buffet ist echt der Endgegner, wenn man einigermaßen auf Linie bleiben will, oder? Ja, die ersten 2 Tage schaffst du es da im Restaurant noch, sich zusammenzureißen. Aber so ab 3. Tag, ich habe das an mir selber genau beobachtet, ne, da brechen so langsam die Dämme. Ja, dann gehst du mal öfter zu den einzelnen Stationen. 2-mal eine Vorspeise, ist dann auch kein Problem mehr. Und ich hatte mir vorgenommen, während der ganzen Reise nicht an die Nachspeisen zu gehen, keine Desserts. Aber ab Tag 5 war das auch vorbei. Ey, vorgestern Abend. Warte, lass mal überlegen. Da hatte ich den Kaiserschmarrn mit Vanillesoße. Zusätzlich habe ich noch 3 Kugeln Eis draufgepackt. Ja, plus Schokoraspeln. Ja, und Schuss Sahne, muss ja schon sein, ey. Man ist ja nur einmal jung. Und vor allem, in dem Moment habe ich das auch für eine super Idee gehalten. Tja, und jetzt bin ich eben wieder zu Hause auf die Waage gestiegen. Eieiei, das gibt's doch gar nicht. Gestern Morgen im Flieger habe ich sogar den obersten Knopf an der Jeans aufgemacht. Aber ich dachte, das läge daran, dass die im Trockner war. War es aber gar nicht. Meine Perle hat nur noch gegeiert. Sie sagte so ganz leise: Ach Schatzi, ich mag dich auch fett. Was eine Frechheit, ey.
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1: Viele Wolken und ganz vereinzelt Schauer. Später am Abend und in der Nacht bleibt das auch so. Tiefstwerte haben wir zwischen 16 und 10 Grad. Morgen geht es dann grau weiter, immer wieder Regen. Und im Tagesverlauf sind auch Gewitter mit Starkregen möglich. Bis 25 Grad sind in der Spitze drin.
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1: Der schnelle Blick auf die Straßen. Da einmal der Hinweis, dass die A524 Breitscheid in Richtung Duisburg Süd gesperrt ist. Und zwar zwischen Lintorf und Duisburg-Rahm. Da wird aktuell eine Ölspur beseitigt. Und dann habe ich noch eine Meldung für euch und die kommt von der A1 Köln-Dortmund zwischen dem Kreuz Leverkusen und Burscheid. 2 Kilometer Stau, knapp 15 Minuten Zeitverlust. Allen unterwegs eine gute Fahrt, kommt gut an.
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1: Robert Jantz ist hier, schön, dass ihr mit am Start seid. Gemeinsam machen wir uns einen entspannten Montagabend und darum habe ich jetzt auch einfach mal entspannte Musik mitgebracht und die kommt von Alex Warren. Hier ist er mit Ordinary.
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0: All This Time hieß dieser Song. So geht's hier durch den Montagabend. Und jetzt habe ich wieder was ganz Neues für euch in die Playlist gehauen.
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1: Ich bin Dirk Zeitler. Die Zahl der Asylanträge in Deutschland geht weiter zurück. Im Mai wurden bundesweit gut 5.500 Asylanträge gestellt. So wenige wie seit dem Corona-Jahr 2020 nicht mehr. Bundesinnenminister Dobrindt sieht darin einen Erfolg der aktuellen Flüchtlingspolitik.
2: Die Entwicklung zeichnet sich schon länger ab. Bereits im April wurden deutlich weniger Asylanträge gestellt als ein Jahr zuvor. Ganz unumstritten ist die aktuelle Bewertung aber nicht. Migrationsforscher verweisen darauf, dass der Rückgang auch mit der Lage in wichtigen Herkunfts- und Transitländern zusammenhängen könnte, etwa in Syrien, dem Iran oder der Türkei. Dobrindt hält dagegen und spricht von einer fortgesetzten Migrationswende. Zoe Tassovali, Nachrichtenredaktion.
1: Nach tagelangen Spekulationen über einen möglichen Wechsel an der Spitze der Bundesregierung haben Herr Bundeskanzler Merz und der als sein möglicher Nachfolger gehandelte NRW-Ministerpräsident Wüst ihren Zusammenhalt demonstriert. Bei einem Treffen nordrhein-westfälischer CDU-Politiker im Sauerland sicherte Wüst Merz seine volle Unterstützung zu. Für den Terroranschlag auf feiernde Menschen in Bielefeld ist der Attentäter zu lebenslanger Haft verurteilt worden. Das Düsseldorfer Oberlandesgericht sprach den Syrer wegen vierfachen versuchten Mordes schuldig, stellte die besondere Schwere seiner Schuld fest und ordnete Sicherungsverwahrung an.
3: Das Gericht verhängte damit die Höchststrafe und folgte dem Antrag der Bundesanwaltschaft. Die hält den Syrer wegen seiner radikal-islamischen Gesinnung weiter für gefährlich. Er hatte vor gut einem Jahr vor einer Bar in Bielefeld feiernde Menschen mit einem Messer angegriffen. Vier wurden lebensgefährlich verletzt. Der Täter soll bereits in Syrien jahrelang für die Terrormiliz IS tätig gewesen sein. 2023 kam er dann nach Deutschland. Hier sollen sich laut einem Gutachten seine psychischen Probleme noch verstärkt haben. Thomas Brock, Nachrichtenredaktion.
1: Bei einem Frontalzusammenstoß eines Autos mit einem Lastwagen sind in Thüringen zwei Frauen und zwei Kinder ums Leben gekommen. Am Nachmittag war die 20 Jahre alte Autofahrerin laut Polizei auf einer Landstraße in Kaltennordheim auf die Gegenfahrbahn geraten. Der 63-jährige Lkw-Fahrer habe eine Kollision nicht mehr verhindern können. Die 20-Jährige, ihre 25-jährige Beifahrerin und zwei Kinder im Alter von jeweils anderthalb Jahren seien an der Unfallstelle verstorben. Und das waren die Nachrichten mit Dirk Zeitler.
4: Das Wetter.
5: Wir gehen endgültig rein in den Abend und auch da sind weiter viele Wolken unterwegs. Die Temperaturen, die gehen jetzt spürbar zurück. Es pendelt sich ein zwischen 16 und 10 Grad. Morgen geht's dann wieder grau los, immer wieder mit Regen und im Tagesverlauf sind auch Gewitter mit Starkregen möglich. Es bleibt aber warm, bis 25 Grad sind drin.
0: NRW Verkehr.
5: Die A524 Breitscheid in Fahrtrichtung Duisburg-Süd. Die ist aktuell zwischen Lintorf und Duisburg-Rahm gesperrt. Dort wird eine Ölspur beseitigt. Dann habe ich noch zwei weitere Meldungen für euch. Einmal die A1 Köln-Dortmund zwischen dem Kreuz Leverkusen und Burscheid. 1 Kilometer, 10 Minuten plus und 5 Minuten obendrauf kommen auf der A3 Köln-Oberhausen zwischen Mettmann und dem Kreuz Rating-Ost. 1 Kilometer Stau dort. Allen unterwegs eine gute Fahrt und kommt gut an.
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5: Hallo zusammen, Robert Jantz ist hier. Einen schönen Abend wünsche ich euch. Ich hoffe, ihr habt eine entspannte Zeit und keine Hektik, weil die können wir nicht gebrauchen. Ich spiele euch jetzt erstmal Musik von Mark Forster und zwar ein Lied. Ja, also der Song, der heißt so. Ein Lied. Schön.

0: Ich musste letztens was klären mit einer Behörde, hab dann online geschaut und hab gesehen, man kann da auch einfach eine E-Mail hinschreiben. Hab ich da also eine E-Mail hingeschrieben und hab mir gedacht, warum dauert das so lange, bis eine Antwort kommt? Und was passierte? Die Antwort auf meine E-Mail kam per Post. Ja. Die Digitalisierung in Deutschland, ne, ist gerade, wie gesagt, bei so behördlichen Sachen immer noch ein Sorgenkind. Du willst ein Dokument einreichen, musst du das erstmal ausdrucken, da ist da nichts mit online abschicken oder die Antwort auf die Mail kommt, wie bei mir, per Post. Genau für dieses Problem wurde 2011 der E-Mail-Service DE-Mail eingeführt. Ja, und da konnte man dann eben vertrauliche Dokumente sicher per E-Mail hin und her schicken. Das Problem, es hat irgendwie keiner genutzt, weshalb das Ganze ja jetzt auch zum Ende des Jahres tatsächlich wieder eingestellt wird. Ja, Stefan Rejek über DE-Mail und ja, andere Flops.
1: Doch mal Hand hoch, wer hat hier schon mal was von DE-Mail gehört? Hier dieses super sichere Mail-System von der Bundesregierung, meine ich. Das konnte hier... Ich kann das jetzt nicht so gut erklären, aber dafür haben die ja damals extra so mega authentische Werbeclips gedreht.
2: Ab morgen werde ich DE-Mailer. Da kriegt man Dokumente, die man normalerweise per Post bekommt, in DE-Mail-Online-Postfach. Und da ist dann alles schön ordentlich und man findet alles sofort.
1: Tja, gefunden wird das Ganze dann aber doch nur von den wenigsten. Aber nicht nur DE-Mail ist grandios gefloppt. Die Geschichte hat wirklich endlos viele Fälle, bei denen man sich einfach nur denkt, was haben die da im Marketing eigentlich geraucht? Zum Beispiel 1985, zu Zeiten der Cola Wars, als die Pepsi-Rebellen fast so viel Cola verkauften wie das Coca-Cola-Imperium. Da hat Coca-Cola einfach mal die Rezeptur verändert.
3: Nee. Wow.
1: Ja, und diese innovative Idee hielt dann genau 79 Tage. Dann gab's wieder die ganz normale Coca-Cola mit dem peppigen Namen Coca-Cola Classic. Oder hier Google Plus, das sollte ja eine Alternative zum damals noch gigantischen Facebook sein. Aber mal ehrlich, hat das irgendwer von euch genutzt? Ne, ich auch nicht. War dann auch der Grund, das Ganze wieder einzustampfen. Und mein persönliches Highlight ist ja der grüne Ketchup von der Marke Heinz. Ja, einfach mal Shrek auf die Pommes kotzen lassen. Geil. Wurde dann aber auch nach ein paar Jahren wieder vom Markt genommen.
4: Grün heißt nein, nein, nein.
1: Tja, könnte man heute easy als Dubai-Ketchup verkaufen. Vielleicht sind das ja auch alles gar keine Flops, sondern einfach Dinge, die ihrer Zeit voraus waren.
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0: Das Wetter.
1: Jetzt und später in der Nacht ziehen weiter viele Wolken durch. Tiefstwerte haben wir zwischen 16 und 10 Grad. Morgen geht's grau weiter, immer wieder Regen und im Tagesverlauf sind auch Gewitter mit Starkregen möglich. 25 Grad sind in der Spitze drin, aber zumindest die Temperaturen, die sind noch ganz ordentlich.
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1: Der schnelle Blick auf die Straßen, da haben wir weiter die A524 Breitscheid in Fahrtrichtung Duisburg Süd. Die ist zwischen Lindorf und Duisburg-Rahm aktuell gesperrt. Dort wird eine Ölspur beseitigt. Und dann noch zwei weitere Meldungen. Einmal die A1 Köln-Dortmund zwischen dem Kreuz Leverkusen und Burscheid. 1 Kilometer, 5 Minuten plus und 10 Minuten länger dauert es auf der A3 Köln-Oberhausen zwischen Mettmann und dem Kreuz Ratingen-Ost. 1 Kilometer Stau dort. Allen unterwegs eine gute Fahrt und kommt gut an.
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1: Hi zusammen, Robert Jans steht hier für euch im Studio. Ich versorge euch weiter mit guter Musik. Also egal, wo ihr gerade seid, wenn ihr gerade unterwegs seid, vielleicht aber auch zu Hause chillt oder vielleicht seid ihr auch gerade auf der Arbeit, ne? Spätschicht oder auf dem Weg in die Nachtschicht. Ganz egal, ich versorge euch mit Musik. Als nächstes kommt die jetzt von Tom Gregory, spiele ich euch mit River.

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0: Ace of Base war das mit The Sign. 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
0: 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Der DJ war letztes Jahr auch schon am Start und hat sich dabei wirklich sehr wohl gefühlt.
3: Auf fast allen großen Festivals, die es Deutschland und weltweit gibt, auf denen ich so in meinen letzten 10 Jahren der Karriere gespielt habe, mich oft so ein bisschen einsam gefühlt. 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Und auch im Publikum habe ich das deutlich gemerkt und ich habe mich total gefreut, weil das ja auch ein Stück weit die Idee vom Rainbow Festival war.
0: Absolut. 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
0: 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Und jetzt natürlich ein Song von Felix Jehn, ist ja klar, zusammen mit Cascada.
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1: Ich bin Tine Klimach. Der nordrhein-westfälische Ministerpräsident Hendrik Wüst hat alle Spekulationen über einen möglichen Kanzlertausch erneut zurückgewiesen. Bei einer CDU-Tagung im Sauerland, an der auch Friedrich Merz teilnahm, sicherte Wüst dem Kanzler seine volle Unterstützung zu.
2: Passend dazu lieferten die beiden auch die Bilder, auf die viele gewartet hatten. Gemeinsamer Auftritt, Händeschütteln, viel Einigkeit. Merz selbst ging auf die Debatte nicht weiter ein. Stattdessen sprach er über die anstehenden Reformen und zeigte sich optimistisch, dass die Bundesregierung die Wirtschaft wieder in Schwung bringen kann. Genau daran wird der Kanzler in den kommenden Wochen auch gemessen. Bis zur Sommerpause wollen Union und SPD zentrale Reformen, etwa bei Steuern, Rente, Pflege und Bürokratieabbau, auf den Weg bringen. Zoe Tassovali, Nachrichtenredaktion.
1: Israel und die pro-iranische Hisbollah-Miliz im Libanon werden laut US-Präsident Trump ihre gegenseitigen Angriffe zunächst stoppen. Zudem werde Israel keine Truppen in die libanesische Hauptstadt Beirut entsenden, schrieb Trump auf der Plattform Truth Social. Außerdem seien alle Soldaten, die unterwegs gewesen seien, zurückbeordert worden. Der Entscheidung seien Telefonate mit dem israelischen Präsidenten Netanyahu und mit ranghohen Vertretern der Hisbollah vorangegangen, teilte Trump weiter mit. Die verurteilte Rechtsextremistin Mala Svenja Liebig soll von Tschechien nach Deutschland ausgeliefert werden. Das hat das Landgericht im tschechischen Pilsen angeordnet. Liebig kann gegen die Entscheidung Beschwerde einreichen. Die Entscheidung ist noch nicht rechtskräftig.
3: Liebig war in Deutschland wegen Volksverhetzung, übler Nachrede und Beleidigung zu 1,5 Jahren Gefängnis verurteilt worden. Fast 3 Jahre ist dieses Urteil her. Danach ließ Liebig den persönlichen Geschlechtseintrag von männlich in weiblich ändern, worin Kritiker einen Missbrauch des Selbstbestimmungsgesetzes sehen. Zum für den vergangenen Sommer festgelegten Haftantritt im Frauengefängnis Chemnitz erschien Liebig nicht, wurde deshalb zur Fahndung ausgeschrieben und schließlich in Tschechien festgenommen. Jan-Henner Reitzer, Nachrichtenredaktion.
1: Die Europäische Union macht den Weg frei für Rückkehrzentren in Drittstaaten und die Verschärfung weiterer Asylregeln, um mehr Abschiebungen zu ermöglichen. Das sieht eine Einigung vor, die Vertreter des Europaparlaments und der Regierungen der Mitgliedsländer nach Angaben der zyprischen EU-Ratspräsidentschaft am Abend erzielten.
4: Und das waren die Nachrichten mit Tine Klimach.
5: Das Wetter. In der Nacht geht's mit den Temperaturen weiter zurück. Die Temperaturen pendeln sich ein zwischen 16 und 10 Grad. Morgen, der Dienstag, der startet grau und bleibt auch insgesamt eine graue Nummer. Immer auch wieder nass. Im Tagesverlauf sind auch Gewitter mit Starkregen möglich. 25 Grad sind in der Spitze drin, dann ist Schluss.
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5: 22 Uhr ist durch und da beschäftigt uns immer noch die A524 Breitscheid in Fahrtrichtung Duisburg-Süd. Da ist dieser Abschnitt zwischen Lindorf und Duisburg-Rahm weiterhin gesperrt. Dort wird eine Ölspur beseitigt. Dann gibt es noch eine Meldung, die kommt von der A3 Köln-Oberhausen zwischen Mettmann und dem Kreuz Ratingen-Ost. 2 Kilometer Stau, da verliert ihr 10 Minuten. Sonst keine Meldungen, allen unterwegs eine gute Fahrt und kommt gut an.
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5: Uhr ist durch, die Sonne ist weg und jetzt geht das ganz, ganz schnell und dann stecken wir drin in der Nacht. Ich bleibe auf jeden Fall für euch hier im Studio und halte die Stellung und versorge euch weiter mit guter Musik. Also wenn ihr gerade unterwegs seid, macht euch keine Sorgen, das wird nicht leise hier. Jetzt Musik von Luis Capaldi, hier ist er mit Forget Me.

0: alle Farben war das mit Baby Goodbye. Ja, das kennt jeder von uns, der schon mal in so einem Hotel war, ne, wenn es da ein Buffet gibt. Ach, das ist einfach schön, ne? Schwer, da irgendwie nicht zu naschen. Aber ich sag mal so, wenn das Buffet dann auch noch auf einem Kreuzfahrtschiff steht, man also gar nicht weg kann, man nicht abhauen kann, dann wird früher oder später sogar ein Asket wie Atze Schröder schwach. Hier kommt jetzt die Beichte aus seinem aktuellen Podcast.
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3: Ja, nee, ist klar.
4: Seit gestern bin ich von der AIDA runter. Ja, auch wenn ich da beruflich war. Ich habe satte 4 Kilo zugenommen. Obwohl ich darauf geachtet habe, mich immer genügend zu bewegen, ey. Ja, so ein Buffet. Kennt, glaube ich, jeder von euch. Ne? Buffet ist echt der Endgegner, wenn man einigermaßen auf Linie bleiben will, oder? Ja, die ersten 2 Tage schaffst du es da im Restaurant noch, sich zusammenzureißen. Aber so ab 3. Tag, ich habe das an mir selber genau beobachtet, ne? Da brechen so langsam die Dämme. Ja, dann gehst du mal öfter zu den einzelnen Stationen. 2-mal eine Vorspeise, ist dann auch kein Problem mehr. Und ich hatte mir vorgenommen, während der ganzen Reise nicht an die Nachspeisen zu gehen, keine Desserts, aber ab Tag 5 war das auch vorbei. Ey, vorgestern Abend. Warte, lass mal überlegen. Da hatte ich den Kaiserschmarrn mit Vanillesoße. Zusätzlich habe ich noch 3 Kugeln Eis draufgepackt. Ja, plus Schokoraspeln. Ja, und Schuss Sahne, muss ja schon sein, ey. Man ist ja nur einmal jung. Und vor allem, in dem Moment habe ich das auch für eine super Idee gehalten. Tja, und jetzt bin ich eben wieder zu Hause auf die Waage gestiegen. Eieiei, das gibt's doch gar nicht. Gestern Morgen im Flieger habe ich sogar den obersten Knopf an der Jeans aufgemacht. Aber ich dachte, das lägt daran, dass die im Trockner war. War es aber gar nicht. Meine Perle hat nur noch gegeiert. Sie sagte so ganz leise, ach Schatzi, ich mag dich auch fett. Was eine Frechheit, ey.
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0: das Wetter.
1: Die gute Nachricht zu Beginn, auch morgen wird's wieder recht warm. 25 Grad sind in der Spitze drin. Die schlechte Nachricht, es ist eher grau und vor allem auch nass. Es kann auch mal Starkregen und auch Gewitter geben. Also das sieht morgen alles gar nicht mal so schön aus. Jetzt in der Nacht haben wir so Tiefstwerte zwischen 16 und 10 Grad. Und auch da kann immer mal wieder Regen runterkommen.
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1: Die A524 Breitscheid in Fahrtrichtung Duisburg-Süd ist weiter zwischen Lintorf und Duisburg-Rahm gesperrt. Dort wird eine Ölspur beseitigt. Dann habe ich noch drei Meldungen für euch. Einmal die A3 Köln-Oberhausen zwischen Mettmann und dem Kreuz Ratingen Ost. 1 Kilometer Stau, 2 Minuten plus. Eine Viertelstunde auf der A3 Köln-Frankfurt zwischen Lohma und Siebengebirge. 2 Kilometer Stau dort. Und dann nochmal dichten Verkehr aktuell auf der A43 Recklinghausen-Wuppertal zwischen dem Kreuz Recklinghausen und dem Kreuz Herne aktuell knapp 5 Minuten on top. Allen unterwegs eine gute Fahrt, kommt gut an.
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1: Das ist die Montagnacht. Hi zusammen, Robert Jantz ist hier und jetzt würde ich sagen, träumen wir uns an dieser Stelle mal zurück ins Wochenende. In den Club oder keine Ahnung, wo ihr auch immer feiern wart. Hier ist Bibi Rexha mit New Religion.

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1: Ich bin Tine Klimach. Die Europäische Union verschärft ihre Migrationspolitik. Künftig soll es Rückkehrzentren in Drittstaaten geben. Es werden auch weitere Asylregeln verschärft, um mehr Abschiebungen zu ermöglichen. Am Abend einigten sich darauf Vertreter des Europaparlaments und der Regierungen der Mitgliedsländer. In die speziellen Rückkehrzentren außerhalb der EU sollen abgelehnte Asylbewerber kommen, die nicht in ihre Herkunftsländer zurückgebracht werden können. Wo sie entstehen sollen, ist noch unklar. Der UN-Sicherheitsrat befasst sich zur Stunde bei einer Sondersitzung mit der Eskalation des Kriegs im Libanon. Das Treffen sei auf Antrag Frankreichs angesetzt, heißt es aus Diplomatenkreisen in New York.
2: Eigentlich herrscht auch zwischen Israel und dem Libanon eine Waffenruhe, aber israelische Angriffe eskalieren den Krieg. Die fortgesetzten Attacken sind dem Iran ein Dorn im Auge und US-Medien berichten, dass der Iran verkündet hat, alle diplomatischen Gespräche abzubrechen und die Straße von Hormuz komplett zu sperren. Auch zwischen den USA und dem Iran gab es über das Wochenende gegenseitige Militärschläge, auch auf Kuwait. Der Iran bombardierte einen US-Stützpunkt in der Region und traf ihn nach US-Medienberichten empfindlich. Aus den USA, Tina Eck.
1: Im Streit um die geplante BAföG-Reform macht die SPD jetzt Druck. Fraktionsvize Wiebke Esther wirft dem Kanzleramt vor, junge Menschen unnötig zu verunsichern. Hintergrund sind neue Zweifel aus der Union und aus der Bundesregierung, ob die geplanten Verbesserungen beim BAföG wie angekündigt umgesetzt werden können.
3: Die Reform ist längst vereinbart und auch finanziert, sagt SPD-Fraktionsvize Esther. Wer den Kompromiss jetzt wieder in Frage stelle, verschiebe kurz vor dem Ziel die Ziellinie. Auslöser der Debatte sind unter anderem Aussagen von Regierungssprecher Cornelius. Er hatte darauf verwiesen, dass alle Vorhaben im Koalitionsvertrag unter Finanzierungsvorbehalt stehen. Auch Forschungsministerin Bär und Unionsfraktionschef Spahn hatten zuletzt Zweifel an der Umsetzung der BAföG-Reform geäußert. Zoe Tassovali, Nachrichtenredaktion.
1: Der Tankrabatt und gesunkene Rohölpreise haben die Autofahrer im Mai beim Spritkauf entlastet. Nach dem teuersten Tankmonat April waren die Kraftstoffe wieder günstiger zu haben, wie eine Bilanz des ADAC für den Monat Mai ergab. Demnach kostete ein Liter Super E10 im Schnitt rund 13 Cent weniger. Diesel war sogar etwa 27 Cent günstiger. Der Tankrabatt endet Ende Juni.
4: Und das waren die Nachrichten mit Tine Klimach.
0: Das Wetter.
5: Es ziehen weiter viele Wolken durch und die können auch immer mal wieder Regen mit dabei haben. Tiefstwerte haben wir zwischen 16 und 10 Grad. Morgen geht's grau weiter, immer wieder Regen und im Tagesverlauf sind auch Gewitter mit Starkregen möglich. Bei 25 Grad ist morgen Schluss.
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5: 23 Uhr ist durch. Da habe ich einmal die Meldung für euch von der A524 Breitscheid in Fahrtrichtung Duisburg Süd. Da ist die Autobahn zwischen Lindorf und Duisburg Rahm gesperrt. Es laufen da weiterhin Aufräumarbeiten bzw. Reinigungsarbeiten. Dann die A3 Köln-Oberhausen zwischen Mettmann und dem Kreuz Ratingen Ost. Dichter Verkehr. Knapp 3 Minuten kommen da oben drauf und 7 Minuten auf der A3 Köln-Frankfurt zwischen dem Kreuz Bonn-Siegburg und Bad Honnef-Linz. 5 Kilometer Stau dort. Allen unterwegs eine gute Fahrt, kommt gut an.
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5: Robert Jantz ist hier. 23 Uhr ist durch, das heißt, wir starten jetzt rein in die letzte Stunde an diesem Montag. Und ab dann heißt es Hallo Dienstag. Aber das ist, wie gesagt, bis dahin haben wir noch ein bisschen Zeit. Und die füllen wir unter anderem mit ganz, ganz toller Musik. Da starten wir rein mit einem richtigen Klassiker. Hier ist Falco mit Out of the Dark.

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0: Mit Musik von Leonie geht's hier durch die Nacht. Das war so mit Don't Worry. Und heute war es soweit, tatsächlich an diesem Montag. Heute ist der Sommer an den Start gegangen. Jedenfalls meteorologisch. Ne? Kalendarisch gibt's ja auch noch. Darf man auch nicht vergessen. Und Comedian Hannes Höfer, wenn ihr das hört, der ist da einfach nur noch verwirrt.
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2: Wann fängt denn jetzt der Sommer an? Ich check's nicht. Meteorologisch, kalendarisch oder gehen wir einfach danach, wann die ersten Bekloppten kurze Hose tragen? Ja, weil dann ist ab Februar Sommer. Ich meine, ich krieg das schon nicht mit dem Uhrenumstellen hin. Wie war das nochmal? Die Uhr stellst du von O bis O. Ja, außer im Schaltjahr, da fällt Ostern auf den Mittwoch. Ach Leute, es ist doch alles zu kompliziert. Wer soll denn da noch mitkommen? Schoko-Nikoläuse gibt's ab August zu kaufen. Die Fußball-WM in Katar war damals auf einmal an Weihnachten und in der Ostsee hatten wir jetzt plötzlich einen Buckelwal. Früher war das einfacher. Sobald das Freibad aufhatte, war Sommer. Fertig. Aber wo gibt's heute noch ein Freibad? Wusstet ihr, dass Alaska der nördlichste, der westlichste und der östlichste Staat der USA ist? Ja, ich weiß, ich kriege auch einen Knoten in den Synapsen. Aber stimmt. Und immer dran denken, heiß ist, wenn du beim Atmen schwitzt.
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0: kann auch noch mal hier und da ein bisschen nass werden. Tiefstwerte 16 bis 10 Grad. So pendelt sich das in den nächsten Stunden und in der Nacht ein. Morgen geht's dann ja leider grau weiter, immer wieder Regen und im Tagesverlauf sind auch Gewitter mit Starkregen möglich. 25 Grad sind in der Spitze drin, das ist die gute Nachricht. Es bleibt also weiter relativ warm.
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0: Der schnelle Blick auf die Straßen. Die A524 Breitscheid in Fahrtrichtung Duisburg Süd ist zwischen Lindorf und Duisburg-Rahm gesperrt. Dort laufen Reinigungsarbeiten. Und dann noch eine Meldung von der A3 Köln-Frankfurt zwischen dem Kreuz Bonn-Siegburg und dem Siebengebirge. 4 Kilometer Stau, 5 Minuten plus. Allen unterwegs eine gute Fahrt, kommt gut an.
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0: Robert Jantz steht hier im Studio. Ein bisschen Zeit haben wir noch gemeinsam und die nutzen wir, würde ich sagen, unter anderem für diesen tollen Song hier. Ich spiele euch jetzt von Alex Warren, Fever Dream. Kommt gut durch diese Nacht, wenn ihr gerade unterwegs seid. Kommt gut an.

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kommt man doch mal ganz entspannt durch diese Nachtviben. Das war DJ Lost Frequencies mit The Feeling. Mein Name ist Robert Janz. Ich sag an dieser Stelle jetzt tschüss. Gleich nach Mitternacht macht hier meine Kollegin Laura Potting weiter und begleitet euch durch die Nacht. Tschüss.

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1: Ich bin Tine Klimach. Das EU-Parlament und die Mitgliedstaaten haben sich auf eine härtere Migrationspolitik geeinigt. Künftig soll es Rückkehrzentren in Drittstaaten geben. Es werden auch weitere Asylregeln verschärft, um mehr Abschiebungen zu ermöglichen. In sogenannten Return-Hubs außerhalb der EU sollen abgelehnte Asylbewerber kommen, die nicht in ihre Herkunftsländer zurückgebracht werden können. Das kann der Fall sein, wenn das Herkunftsland die Einreise verweigert oder zu dem Staat keine diplomatischen Beziehungen bestehen. Israel hält an seiner harten Linie gegenüber der pro-iranischen Hisbollah-Miliz im Libanon fest, ungeachtet des von US-Präsident Trump verkündeten Stopps gegenseitiger Angriffe. Ministerpräsident Netanyahu teilte am Abend auf der Plattform X mit, er habe mit Trump gesprochen und ihm mitgeteilt, dass Israel Terrorziele in der libanesischen Hauptstadt Beirut angreifen werde, sollte die Hisbollah ihre Angriffe auf israelische Städte nicht einstellen. Der nordrhein-westfälische Ministerpräsident Hendrik Wüst hat alle Spekulationen über einen möglichen Kanzlertausch erneut zurückgewiesen. An einer CDU-Tagung im Sauerland, an der auch Friedrich Merz teilnahm, sicherte Wüst dem Kanzler seine volle Unterstützung zu.
2: Das Treffen in Meschede war schon lange geplant. Eigentlich eher unspektakulär wurde nun, nach den Medienberichten über angebliche Gedankenspiele in der Union, den Kanzler Merz durch Wüst zu ersetzen. Neue Nahrung bekamen die Spekulationen aber nicht. Wüst sagte nochmal, dass das Ganze Quatsch sei und dass Merz die aktuell großen Herausforderungen entschlossen anpacke. Im Gegenzug lobte Merz die Arbeit von Wüst in NRW. Für beide gab es bei der internen Klausur langen Applaus. Aus Berlin, Thomas Brockt.
1: Zum Sport. Heute beginnt für die deutsche Fußballnationalmannschaft die WM-Mission. Am Nachmittag geht es von Frankfurt am Main aus in die USA. Dort trifft das deutsche Team am Samstag im letzten Testspiel auf den Gastgeber USA.
3: Rund 9 Stunden Flugzeit sind es von Frankfurt nach Chicago. Durch die Zeitverschiebung fliegt das Team am Nachmittag los und kommt auch am Nachmittag an. Die ersten Tage gilt es also, den Jetlag zu überwinden. Das Klima ist sommerlich heiß. Bundestrainer Nagelsmann will die kommenden Tage nutzen und so viel wie möglich trainieren, um den Feinschliff vorzunehmen für den WM-Start. In Chicago stößt dann auch Stürmer Kai Havertz zum Team und macht den 26-Mann-Kader perfekt. Thomas Bremser, Nachrichtenredaktion.
1: Die Fußballweltmeisterschaft in den USA, Kanada und Mexiko startet am 11. Juni.
4: Das Wetter.
5: Viele Wolken, zum Morgen hin auch mehr Regen möglich. 15 bis 11 Grad nur noch diese Nacht. Tagsüber dann heute bis 25 Grad. Dazu weiter eine dicke Wolkendecke und immer wieder Schauer möglich. Heute auch ein Gewitter ist drin. Und Mittwoch sieht es ähnlich aus, da dann bis 22 Grad.
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7: Zurzeit liegen uns keine Meldungen vor. Wir wünschen allen unterwegs gute Fahrt.
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5: Der Dienstag ist noch ganz frisch heute. Kommt gut durch die Nacht mit uns. Wir begleiten euch dadurch. Schön, dass ihr zuhört. Das hier ist Musik von Lola Young. Das ist Messi.

0: So. Endlich ist es offiziell, Leute. Stunde um Stunde haben wir auf die Erlaubnis gewartet, T-Shirts tragen zu dürfen. Jetzt ist es soweit. Gestern hat der Sommer offiziell angefangen. Jedenfalls meteorologisch, kalendarisch gibt's ja auch noch. Und Comedian Hannes Höfer, der ist irgendwie jetzt einfach nur noch verrückt.
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2: Wann fängt denn jetzt der Sommer an? Ich check's nicht. Meteorologisch, kalendarisch oder gehen wir einfach danach, wann die ersten Bekloppten kurze Hose tragen? Ja, weil dann ist ab Februar Sommer. Ich meine, ich krieg das schon nicht mit dem Uhrenumstellen hin. Wie war das nochmal? Die Uhr stellt sie von O bis O. Ja, außer im Schaltjahr, da fällt Ostern auf den Mittwoch. Ach Leute, es ist doch alles zu kompliziert. Wer soll denn da noch mitkommen? Schoko-Nikoläuse gibt's ab August zu kaufen. Die Fußball-WM in Katar war damals auf einmal an Weihnachten und in der Ostsee hatten wir jetzt plötzlich einen Buckelwal. Früher war das einfacher. Sobald das Freibad aufhatte, war Sommer. Fertig. Aber wo gibt's heute noch ein Freibad? Wusstet ihr, dass Alaska der nördlichste, der westlichste und der östlichste Staat der USA ist? Ja, ich weiß, ich kriege auch einen Knoten in den Synapsen. Aber stimmt. Und immer dran denken, heiß ist, wenn du beim Atmen schwitzt.
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0: Das Wetter.
1: Viele Wolken jetzt in der Nacht, die bringen auch mal Regen, dazu 15 bis 11 Grad. Tagsüber bleibt heute die dicke Wolkendecke und kann weiter Regen oder auch mal ein Gewitter bringen, bis 25 Grad. Morgen dann bis 22 Grad und auch hier Schauer und Gewitter möglich.
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2: A1 Köln-Dortmund zwischen Kreuz Leverkusen und Burscheid. 1 Kilometer Stau. Und A46 Heinsberg-Düsseldorf zwischen Grevenbruch und Kapellen. 1 Kilometer stockender Verkehr. Wir wünschen allen unterwegs gute Fahrt.
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1: Guten Morgen, gute Nacht oder einen sehr, sehr späten guten Abend, wie auch immer ihr das halten wollt. Hallo an diesem frühen Dienstag. Wir begleiten euch durch die Nacht. Schön,

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0: Habt ihr schon von der Frau gehört, die sie an der Schweizer Grenze angehalten haben? Die war auf dem Rückweg aus dem Urlaub, ne, mit einem Lieferwagen, wurde vom Zoll angehalten. Die hatte 55 Koffer dabei. Und die haben die Koffer dann auch gescannt und untersucht. Aber es waren tatsächlich nur persönliche Gegenstände drin. Also die Frau hatte nichts Illegales dabei, sondern war wirklich einfach mit 55 Koffern im Urlaub. Naja, gut. Also ich meine, was brauchst du, ne? Pullover brauchst du, diverse Schuhe, Teppiche, Ballkleider, Badeklamotten und genügend Schlüppis. Schlüppis sind wichtig, immer einen Schlüppi mehr, falls du dir spontan in die Hose machst. Ne? Zum Glück war die Frau mit dem Auto unterwegs und nicht mit dem Flieger. Den Gepäckzuschlag will ich mir gar nicht vorstellen.
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1: Ich bin Tine Klimach. Die EU einigt sich auf Verschärfungen in der Migrationspolitik. Künftig soll es Rückkehrzentren in Drittstaaten geben. Die Zahl der Abschiebungen war in der EU im vergangenen Jahr gestiegen. Gleichzeitig sank die Zahl der Asylanträge kontinuierlich, auch in Deutschland. Im Mai wurden bundesweit gut 5.500 Asylerstanträge gestellt, so wenige wie seit 2020 nicht mehr.
2: Ganz unumstritten ist die aktuelle Bewertung aber nicht. Migrationsforscher verweisen darauf, dass der Rückgang auch mit der Lage in wichtigen Herkunfts- und Transitländern zusammenhängen könnte, etwa in Syrien, dem Iran oder der Türkei. Dobrindt hält dagegen und spricht von einer fortgesetzten Migrationswende. Sein Ziel ist es, die Zuwanderung besser zu steuern und die Belastung für Städte und Gemeinden weiter zu verringern. Zoe Tassovali, Redaktion.
1: Die SPD pocht angesichts zurückhaltender Äußerungen des Regierungssprechers auf geplante BAföG-Erhöhungen. Dass das Kanzleramt die Einigung beim BAföG in Frage stelle, verunsichere junge Menschen. Das sei unnötig, teilte die Vizevorsitzende der SPD-Bundestagsfraktion Wiebke Esther mit. Zuvor hatte Regierungssprecher Cornelius gesagt, der Koalitionsvertrag stehe wie in all seinen Elementen unter Finanzierungsvorbehalt. Die verurteilte Rechtsextremistin Mala Svenja Liebig soll von Tschechien nach Deutschland ausgeliefert werden. Das hat das Landgericht im tschechischen Pilsen angeordnet. Die Entscheidung ist noch nicht rechtskräftig.
3: Liebig war in Deutschland wegen Volksverhetzung, übler Nachrede und Beleidigung zu 1,5 Jahren Gefängnis verurteilt worden. Fast 3 Jahre ist dieses Urteil her. Danach ließ Liebig den persönlichen Geschlechtseintrag von männlich in weiblich ändern, worin Kritiker einen Missbrauch des Selbstbestimmungsgesetzes sehen. Zum für den vergangenen Sommer festgelegten Haftantritt im Frauengefängnis Chemnitz erschien Liebig nicht, wurde deshalb zur Fahndung ausgeschrieben und schließlich in Tschechien festgenommen. Jan-Henner Reitzer, Nachrichtenredaktion.
1: Die Pünktlichkeit der Fernzüge der Deutschen Bahn hat sich im Mai auf niedrigem Niveau stabilisiert. Nach internen Unternehmensdaten erreichten 61,3% der ICE- und Intercity-Züge ihr Ziel pünktlich. Als verspätet gilt ein Zug nach Bahndefinition ab einer Verzögerung von 6 Minuten. Zugausfälle werden in der Statistik nicht berücksichtigt.
4: Das Wetter.
5: Es kann jetzt vor allem zum Morgen hin immer mal wieder regnen, dazu 15 bis 11 Grad nur noch. Tagsüber heute dann wieder warm, bis 25 Grad. Dazu kann es aber immer mal wieder regnen und auch mal gewittern. Am Mittwoch dann ähnlich. Viele Wolken, Gewitter sind auch drin, bis 22 Grad.
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6: Zurzeit liegen uns keine Meldungen vor. Wir wünschen allen unterwegs gute Fahrt.
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5: Guten Morgen an diesem sehr, sehr, sehr, sehr, sehr, sehr, sehr, sehr frühen Dienstag. Das waren viele Sehrs. Wo auch immer ihr gerade seid, wir begleiten euch durch die Nacht. Voll schön, dass ihr zuhört. Ich habe jetzt Musik für euch von Joan Osborne. Das ist One of Us.

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0: So krass, ne? Mehr als 15.500 Kilometer hat sie bereits zurückgelegt und das alles zu Fuß. Joyce Hübner ist seit über einem Jahr unterwegs und läuft jeden Tag einen Marathon. Sie läuft durch ganz Deutschland, gerade ist sie in NRW unterwegs. Das ist einfach der Wahnsinn. Und heute holt sie sich damit den Weltrekord für die meistgelaufenen Marathons hintereinander. Und sie ist auch lange noch nicht am Ziel. Und das Ganze, also diese ganze Idee für diese Sache, kam mir übrigens auf dem Klo.
1: Entweder beim Trinken, irgendwo lustig mit Freunden, kommt man auf die besten Ideen. Oder man setzt sich halt auf die Kloschüssel und kommt dann auf die besten Ideen. Und zweiteres war es an dieser Stelle. Ich laufe alle Städte in ganz Deutschland ab. 2059 Stück sind es insgesamt. Entweder laufe ich quer durch oder streife nur die Stadtgrenze. Aber irgendwie erwische ich sie alle. Das Highlight machen tatsächlich die Mitläufer aus oder ja, die Menschen drumherum. Ich hatte ein Altersheim, an dem ich vorbeigelaufen bin, wo ich glaube 15 oder 20 Omis und Opis vor der Tür saßen und alle mit Fähnchen gewedelt haben. Die haben sich wahnsinnig gefreut. Das war super süß und wirklich rührend.
2: Ich habe die ganze Aktion bei Social Media gesehen und finde das unglaublich cool. Und da die Strecke an meiner Haustür vorbeigeht, dachte ich, ich fahre ein Stück entgegen und laufe bis nach Hause mit und guck mir mal an, was hier so gemacht wird.
3: Ich bin jetzt gestern angereist und laufe jetzt 7 Marathons mit. Heute ist der 2. von 7, komme aus Süddeutschland, aber ich finde es auch hier ganz toll zu laufen. War gestern total überrascht, wie grün das hier alles ist.
1: Natürlich gibt es immer mal wieder Tage und Wochen, Monate und auch Phasen, wo es extrem nervig ist, auch für mich. Und wo ich einfach gar keine Lust habe, am nächsten Tag wieder zu starten. Aber ich habe es mir vorgenommen, deswegen ziehe ich das durch. Und egal, wie es sich am Morgen anfühlt, es gibt mindestens immer 3 Kilometer, die gut waren am Tag. Und allein deswegen lohnt es sich, auch jeden Tag weiterzulaufen.
0: Das nenne ich mal Durchhaltevermögen. Mega cool. Sie läuft also weiter. Joyce Hübner will heute den Weltrekord brechen für die meistgelaufenen Marathons hintereinander. Riesen Respekt dafür.
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0: Das Wetter.
1: Viele Wolken, zum Morgen hin auch mehr Regen möglich. 15 bis 11 Grad nur noch diese Nacht. Tagsüber dann heute bis 25 Grad. Dazu weiter eine dicke Wolkendecke und immer wieder Schauer möglich. Heute auch ein Gewitter ist drin. Und Mittwoch sieht es ähnlich aus, da dann bis 22 Grad.
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2: A30 Osnabrück-Bad Oeynhausen zwischen Bad Oeynhausen-Ost und Kreuz Bad Oeynhausen. 2 Kilometer Stau. Wir wünschen allen unterwegs gute Fahrt.
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1: Der Dienstag ist noch sehr, sehr früh. Falls ihr noch auf der Schicht seid, haltet durch und ansonsten kommt gut an, wo auch immer ihr gerade unterwegs seid und kommt vor allem gut in den Tag mit uns.

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0: Hallo zusammen. Zählt ihr eure Schritte so am Tag? Wie viele macht ihr da so? Das würde mich auch bei Joyce Hübner interessieren, was da so draufsteht auf ihrer Uhr. Jedenfalls sind es schon mehr als 15.500 Kilometer, die sie gelaufen ist, seit einem Jahr. Joyce Hübner habe ich euch eben ja schon vorgestellt. Sie ist seit über einem Jahr unterwegs, läuft jeden Tag einen Marathon. Sie läuft durch ganz Deutschland, gerade ist sie in NRW unterwegs. Und heute holt sie sich den Weltrekord für die meistgelaufenen Marathons hintereinander. Und ich frage mich ja, ne, wenn die da dann so unterwegs ist auf ihrem Marathon, was, also ich meine, irgendwas wird doch immer langweilig, irgendwas muss sie doch hören, ja? Was hat die da auf den Ohren, während sie so viel läuft? Kim Klages hat sich mal Gedanken gemacht über die besten Songs fürs Joggen.
1: Gut zum Laufen ist Musik, die antreibt, aber nicht komplett eskaliert. Also Songs mit Energie, Rhythmus und möglichst wenig Nervenzusammenbruch. Das hier ist so ein Klassiker dafür. Passt natürlich perfekt, schon alleine, weil der Songtitel dir keine Ausrede mehr lässt. Auch Rap funktioniert übrigens super. Guter Beat, läuft einfach mit, ohne dass dein Kopf gleich überfordert ist und man fühlt sich gleich sehr, sehr cool. Schwierig wird's dann bei Musik, die in die falsche Richtung zieht. Traurige Balladen zum Beispiel. Wer beim Joggen plötzlich das hier hört, der läuft nicht weiter, der verarbeitet erstmal sein Leben. Auch nicht ideal, völlig überdrehter Techno. Da muss man ja nach 30 Sekunden das Gefühl haben, gleichzeitig joggen und ein Stromkabel kauen zu müssen. Kurz gesagt, die perfekte Joggingmusik schiebt dich an. Die falsche sorgt dafür, dass du entweder heulst, völlig überdrehst oder einfach nach 800 Metern sehr bewusst wieder nach Hause gehst.
0: Ja, dann habe ich jetzt für Kim und für Joyce und alle anderen Läufer da draußen neuen Input, brandneue Mucke, eignet sich perfekt zum Joggen.
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1: Ich bin Tine Klimach. US-Präsident Trump hat die nächste Woche als Zeitraum für eine mögliche Einigung mit dem Iran auf ein Rahmenabkommen genannt, das die Öffnung der Straße von Hormuz umfasst. Das berichtete der US-Sender ABC News unter Berufung auf ein Telefoninterview mit Trump. Dieser habe ergänzt, dass er dem Abkommen noch nicht zugestimmt habe. Das EU-Parlament und die Mitgliedstaaten haben sich auf eine härtere Migrationspolitik geeinigt. Künftig soll es Rückkehrzentren in Drittstaaten geben. Es werden auch weitere Asylregeln verschärft, um mehr Abschiebungen zu ermöglichen. In sogenannten Return-Hubs außerhalb der EU sollen abgelehnte Asylbewerber kommen, die nicht in ihre Herkunftsländer zurückgebracht werden können. Das kann der Fall sein, wenn das Herkunftsland die Einreise verweigert oder zu dem Staat keine diplomatischen Beziehungen bestehen. Ein neuer Stellplatzinformationsdienst soll Fahrern von Lastwagen helfen, einen Parkplatz zu finden. Enthalten sind Daten von allen gut 1.800 Rastplätzen in ganz Deutschland. Bundesverkehrsminister Schnieder gibt das System heute Vormittag an der A2 bei Hamm offiziell frei.
2: Wo genau ist noch ein Stellplatz frei? Lkw-Fahrer sollen nicht mehr lange suchen müssen und so auch schneller runter von Autobahnen und anderen Straßen, wo sie anderen im Weg rumfahren. Gespeist wird die Stellplatzsuchhilfe mit Daten aus dem Mautsystem, nahezu in Echtzeit. Ruhezeiten sollen so besser eingehalten werden können und am Ende alle Verkehrsteilnehmer profitieren von mehr Platz auf den Straßen und einer verbesserten Sicherheit. Aus Berlin, Jan-Henner Reitze.
1: Zum Sport. Heute beginnt für die deutsche Fußballnationalmannschaft die WM-Mission. Am Nachmittag